0: direkte staatliche Altersvorsorge, in die Arbeitnehmer und Arbeitgeber zu gleichen Teilen einzahlen. Eine verpflichtende Betriebsrente soll es dagegen nicht geben. Mittel- bis langfristig soll auch für Beamte die gesetzliche Rentenversicherung verpflichtend sein. Im Berliner Regierungsviertel bietet sich heute noch einmal die Gelegenheit, einen Blick hinter die politischen Kulissen zu werfen. Beim Tag der offenen Tür laden das Bundeskanzleramt und die Ministerien zum Besuch ein. Bundeskanzler Merz will die Gäste heute ebenso persönlich begrüßen wie Vizekanzler Klingbeil, Außenminister Wadefuhl und Arbeitsministerin Baas. Bereits gestern waren tausende Menschen der Einladung der Bundesregierung gefolgt. Soweit die Nachrichten. 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Das Wetter bis zum frühen Morgen. Letzte Gewitter, teils mit Starkregen, Hagel und Sturmböen. Später dann klar bei 20 bis 16 Grad. Tagsüber sonnig, später teils unwetterartige Gewitter bei 29 bis 34 Grad.
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2: Und hier der Verkehrsservice in der ARD-Nacht. Zunächst eine Gefahrenmitteilung für Rheinland-Pfalz. In den Gemeinden Welgesheim, Aspisheim und Horweiler kommt es wegen eines Großbrandes zu massiver Rauchentwicklung. Es kann zu Sichtbehinderungen und Geruchsbelästigungen kommen. Bitte, wenn möglich, meiden Sie das betroffene Gebiet. Schließen Sie Fenster und Türen und schalten Sie Lüftung und Klimaanlagen ab. Und nun auf die Autobahn, die A1 Bremen Richtung Hamburg ist zwischen Harburg und Stillhorn wegen Bauarbeiten noch bis Montag früh 5 Uhr gesperrt. Die Umleitung führt über die U83. Aber es muss mit erheblicher Wartezeit gerechnet werden. Die A1 Bremen Richtung Osnabrück ist zwischen Holdorf und Neunkirchen-Vörden wegen Bergungsarbeiten noch bis etwa 4 Uhr gesperrt. Hier führt die Umleitung über die U58. Die A1 Münster Richtung Dortmund ist zwischen Kramen Zentrum und Kreuz Dortmund-Unna wegen Bauarbeiten bis Montag 5 Uhr gesperrt. Die A3 Nürnberg-Passau ist zwischen Kreuz Deckendorf und Hengersberg wegen Bauarbeiten bis Montagnacht ca. 1 Uhr in beiden Richtungen gesperrt. Die Umleitungen führen hier über die U318 und U83. Die A7 Ulm Richtung Würzburg ist zwischen Wörnitz und Rothenburg ob der Tauber wegen Bauarbeiten bis 5 Uhr gesperrt. Die A27 Weißrode-Bremen ist zwischen Pferden Nord und Langwedel in beiden Richtungen wegen einer Baustelle bis Montag 5 Uhr gesperrt. Hier führt die Umleitung über die U52 und U9. Die A31 Gronau Richtung Oberhausen ist zwischen Schermbeck und Dorsten wegen Bauarbeiten bis heute Vormittag 10 Uhr ungefähr gesperrt. Die A61 Hockenheim Richtung Ludwigshafen ist zwischen dem Dreieck Hockenheim und dem Kreuz Speyer wegen Bauarbeiten bis morgen 5 Uhr gesperrt. Und die A210 Kiel Richtung Grenzburg ist zwischen Achterwehr und Bredenbeek wegen eines brennenden Pkw gesperrt. Allen unterwegs eine gute und sichere Fahrt.
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2: Wir feiern mit Sommernacht. Heute der kalendarische Sommeranfang. Die Temperaturen zeigen uns das ja schon seit Tagen. Bis in den Morgen hinein kühlen aber die Temperaturen angenehm herunter. Nur die Musik bleibt heiß. Hier aus dem MDR-Studio in Dresden. Ich bin Heiko Rasch. Wünsche weiter eine angenehme Nacht.
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So viel Harmonie in diesem Song hier in der ARD-Hitnacht. Kenny Rogers. Und das sind Eindrücke aus Toronto. Geht also was lauter zu, wenn die deutschen Fans feiern. Genau, den Sieg Deutschland gegen Elfenbeinküste 2:1. Und viele haben schon ihren Kommentar zum Spiel abgegeben und was sie jetzt gerade machen. Die meisten feiern noch und beurteilen das Spiel, so wie hier Stefan. Das zweite Spiel bei einer EM oder WM ist, wenn man das erste Spiel gewonnen hat, selten ansprechend oder überzeugend. Die Vergangenheit hat das oft genug gezeigt, dass dieses Spiel meist eins der schlechteren im Turnierverlauf ist. Zumindest haben die Jungs auf dem Platz Moral bewiesen, indem sie nach einem nicht gegebenen Treffer und dem anschließenden Gegentor nicht den Kopf in den Sand gesteckt haben. Die Auswechslungen haben dann nochmal zusätzlichen Schub gebracht, dass unterm Strich ein dreckiger 2:1 Sieg dabei herausgesprungen ist, der auf die 90 Minuten gesehen durchaus verdient war. Das Achtelfinale traue ich den Jungs auf alle Fälle noch zu, aber alles danach ist vom weiteren Turnierverlauf und den durchaus entstehenden Gegnern abhängig. Viele Grüße und eine schöne Nacht. Stefan, vielen Dank für Ihre Zeilen und die nehmen wir auch noch mit. Markus hat hier geschrieben, mittlerweile ist doch deutsche Leitkultur zu jammern, meckern oder jaulen. Alle können es anscheinend besser. Alle wissen es besser. Für mich hat die deutsche Mannschaft gut gespielt und der Trainer hatte richtig gehandelt. Gruß Markus aus dem Emsland. Grüße zurück und eine angenehme Nacht.

2.18 Uhr, hier der Verkehrsservice mit einer Gefahrenmeldung. Achtung, ein Falschfahrer auf der B50 Rheinböllen, Bernkastel-Kues. Zwischen Rheinböllen und in Rheinböllerhütte und Mörschbach kommt Ihnen ein Falschfahrer entgegen. Fahren Sie bitte äußerst rechts und überholen Sie nicht. Auf der B50 Rheinböllen, Bernkastel-Kues. Zwischen Rheinböllen in Rheinböllerhütte und Mörschbach. Ein Falschfahrer, Vorsicht in beiden Richtungen.

Erinnerung an Anna R. mit Rosenstolz. Mit Peter Plate gründeten sie vor 35 Jahren dieses Gesangsduo. Ja, und diese Mischung aus Rock und Pop und Chanson brachten ihnen auch eine Menge Erfolg. Aber nach 20 Jahren war eben dann die Luft erstmal raus und sie kündigten eine Pause an. Beide gingen auch musikalisch getrennte Wege. Ein Comeback haben sie aber nie ausgeschlossen, bis dann vor einem reichlichen Jahr Anna R. völlig unerwartet mit nur 55 Jahren starb. Und hier in der ARD-Hitnacht die Bee Gees.

2:26 Uhr. Hier nochmal der Verkehrsservice. Immer noch aktuell der Falschfahrer auf der B50 Rheinböllen, Bernkastel-Kues. Zwischen Rheinböllen in Rheinböllerhütte und Mörschbach kommt Ihnen ein Falschfahrer entgegen. Fahren Sie bitte äußerst rechts und überholen Sie nicht. Zwischen Rheinböllen in Rheinböllerhütte und Mörschbach ein Falschfahrer. Vorsicht in beiden Richtungen.

2.30 Uhr, hier der aktuelle Verkehrsservice in der ARD-Hitnacht. Immer noch aktuell der Falschfahrer auf der B50 Rheinböllen-Bernkastel-Kos zwischen Rheinböllen in Rheinböllerhütte und Mörschbach. Kommt Ihnen ein Falschfahrer entgegen, fahren Sie bitte äußerst rechts und überholen Sie nicht. Eine weitere Gefahrenmitteilung für Rheinland-Pfalz in den Gemeinden Welgesheim, Aspisheim und Hörweiler kommt es wegen eines Großbrandes zu massiver Rauchentwicklung. Es kann zu Sichtbehinderung und Geruchsbelästigung kommen. Bitte, wenn möglich, meiden Sie das betroffene Gebiet, schließen Sie Fenster und Türen und schalten Sie Lüftung und Klimaanlagen ab. Die A1 Bremen Richtung Hamburg ist zwischen Harburg und Stillhorn wegen Bauarbeiten noch bis Montag etwa 5 Uhr gesperrt. Nutzen Sie bitte die Umleitung über die U83. Es muss hier mit erheblicher Wartezeit gerechnet werden. Die A1 Bremen Richtung Osnabrück ist zwischen Holdorf und Neunkirchenförden wegen Bergungsarbeiten noch bis etwa 4 Uhr gesperrt. Die Umleitung führt hier über die U58. Die A1 Münster Richtung Dortmund ist zwischen Kamen Zentrum und Kreuz Dortmund-Unna wegen Bauarbeiten noch bis Montag 5 Uhr gesperrt. Die A3 Nürnberg-Passau ist zwischen Kreuz Deckendorf und Hengersberg wegen Bauarbeiten bis Montag etwa 1 Uhr in der Nacht in beiden Richtungen gesperrt. Hier führen die Umleitungen über die U18 bzw. U83. Und die A7 Ulm Richtung Würzburg ist zwischen Wörnitz und Rothenburg ob der Tauber wegen Bauarbeiten bis 5 Uhr gesperrt. Die A27 Weißrode-Bremen ist zwischen Verden Nord und Langwedel in beiden Richtungen wegen einer Baustelle bis Montag 5 Uhr gesperrt. Hier führen die Umleitungen über die U52 und U9. Die A31 Gronau Richtung Oberhausen ist zwischen Schermbeck und Dorsten wegen Bauarbeiten bis etwa 10 Uhr gesperrt. Und die A61 Hockenheim Richtung Ludwigshafen ist zwischen dem Dreieck Hockenheim und dem Kreuz Speyer wegen Bauarbeiten bis morgen 5 Uhr gesperrt. Und da kam auch schon die Entwarnung von der B50 Rheinböllen-Bernkastel-Kos zwischen Rheinböllen in Rheinböllerhütte und Mörschbach. Da kommt Ihnen kein Falschfahrer mehr entgegen. Wir wünschen gute Fahrt.

Status Quo hier in der ARD-Hitnacht. Ab September wieder auf Tour und bis ins nächste Jahr hinein gut gebucht. Gleich bei uns Joe Cocker, legendär, seine Stimme, seine Bewegung auf der Konzertbühne, die vielen Hits, so bleibt er unvergessen. Und zuvor noch James Blunt. Gut, dass er ja der Familientradition nicht weiter gefolgt ist, sonst wäre er heute wahrscheinlich noch beim Militär, genauso wie sein Vater auch. Er diente ja bei der Army Air Corps und war bei der Rheinarmee stationiert, und so wuchs James Blunt auch einige Jahre in Deutschland auf. Vor 22 Jahren brachte James sein Debütalbum heraus und das wurde auch gleich international gefeiert. Hier bei uns James Blunt.

2.46 Uhr, hier der Verkehrsservice mit zwei Gefahrenmeldungen. Zwei Fahrradfahrer sind unterwegs, der erste in Düsseldorf auf der Münchner Straße zwischen Düsseldorf-Holthausen-Reisholz und der A46 Düsseldorf-Bilk. Kommt Ihnen ein Falschfahrer entgegen, fahren Sie bitte äußerst rechts und überholen Sie nicht. Zwischen Düsseldorf-Holthausen-Reisholz und der A46 Düsseldorf-Bilk ist ein Falschfahrer unterwegs. Vorsicht in beiden Richtungen. Und der zweite Falschfahrer auf der Speyerer Straße in Heidelberg in Höhe Abzweig nach Heidelberg-Kirchheim. Auch dort ein Falschfahrer. Fahren Sie äußerst rechts, überholen Sie nicht auf der Speyerer Straße in Heidelberg in Höhe Abzweig der nach Heidelberg-Kirchheim. Ein Falschfahrer. Vorsicht in beiden Richtungen.

0: Birds, längst ein Klassiker. Tja, einmal so einen Hit landen, das wünscht sich jeder Musiker. Etwa David ist das schon 1982 gelungen und dieser Song hat ihn doch auch eine ganze Karriere lang begleitet. Den Song hat er auch selbst geschrieben, also verdient er daran bis heute, zum Beispiel, wenn er im Radio läuft. Und ich habe gleich noch einen Klassiker. Damit hat sich Scott McKenzie irgendwie auch unsterblich gemacht. Da ist ihm doch in den 60er Jahren auch was Bleibendes gelungen mit San Francisco.
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0: 2:52 Uhr, zuvor noch ein Blick auf den Verkehrsservice. Immer noch aktuell der Falschfahrer auf der Speyerer Straße in Heidelberg. In Höhe Abzweig nach Heidelberg-Kirchheim kommt Ihnen ein Falschfahrer entgegen. Fahren Sie bitte äußerst rechts und überholen Sie nicht. Auf der Speyerer Straße

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1: Um 3 Uhr mit Gabriela Kühne. Die deutsche Nationalmannschaft steht vorzeitig im 16. Finale der Fußball-Weltmeisterschaft. Die DFB-Auswahl setzte sich gegen die Elfenbeinküste mit 2:1 durch und gewann damit auch ihr 2. Spiel. Aus dem ARD-WM-Team Silke Heine.
2: Nach anfänglichen Problemen und einem 0:1 Rückstand machte Joker Dennis Undav in Toronto den Unterschied, der beide Treffer für Deutschland erzielte und anschließend auch in den internationalen Medien gefeiert wurde. Einen Wermutstropfen gibt es aber auch, denn Nico Schlotterbeck verletzte sich in der Partie. Wie schwer, ist noch unklar. Jubeln durften zum Auftakt des WM-Tages auch die Niederländer, die Schweden mit 5:1 besiegten und ebenfalls Kurs auf die K.O.-Runde nahmen.
1: Das Renteneintrittsalter soll schrittweise steigen, angepasst an die Lebenserwartung. So zumindest sieht das Konzept aus, das die Rentenkommission kommende Woche der Bundesregierung vorschlagen will. Die entscheidet dann darüber, die Vorschläge liegen dem ARD-Hauptstadtstudio vor. Aus Berlin Anne-Kathrin Mellmann.
3: Vorgesehen ist ein stufenweiser langsamer Anstieg. Wer jetzt Anfang 30 ist, würde dann voraussichtlich mit 68 in Rente gehen. Das ist einer von rund 30 Vorschlägen der Rentenkommission. Ein weiterer lautet, die Rente mit 63 abzuschaffen. Um das Rentensystem zu stabilisieren, empfiehlt die Kommission eine kapitalgedeckte staatliche Altersvorsorge. Arbeitnehmer und Arbeitgeber sollen sich jeweils zu gleichen Teilen an der Finanzierung beteiligen. Mittel- bis langfristig soll auch für Beamte die gesetzliche Rentenversicherung verpflichtend sein. Für Abgeordnete und neue Selbstständige aber jetzt schon.
1: Die neue Doppelspitze der Partei Die Linke besteht aus Ines Schwertner und Luigi Pantisano. Schwertner ist auf dem Bundesparteitag in Potsdam im Amt bestätigt worden mit knapp 86% der Stimmen. Pantisano erhielt nur rund 53%. Schwertner rief ihre Partei dazu auf, weiter gegen Kürzungen zu kämpfen, die von der schwarz-roten Bundesregierung geplant seien. Bei einem russischen Angriff auf die ukrainische Stadt Saporischschja sollen mehrere Menschen getötet worden sein. Die Ukraine meldet mindestens 4 Tote und 6 Verletzte. Unter einem zerstörten Gebäude werden weitere Opfer vermutet. Vorher war die ukrainische Region Dnipro von russischen Kampfdrohnen und mit weitreichender Artillerie angegriffen worden. Russland führt mittlerweile seit mehr als 4 Jahren Krieg gegen die Ukraine und greift in jüngster Zeit verstärkt zivile Ziele an. Das waren die Nachrichten. Das Wetter in Deutschland. Tagsüber zeitweise heiter, vermehrt Quellwolken, kräftige Schauer und Gewitter mit Unwettergefahr bei 32 bis 38 Grad. Im Norden oft trocken bei 20 bis 29 Grad. Am Montag viel Sonne, besonders in der Mitte und im Süden Schauer und Gewitter bei 22 bis 38 Grad. Es ist 3:03 Uhr.
4: Und hier der Verkehrsservice in der ARD-Hitnacht. Die gute Nachricht zuerst, eine Entwarnung auf der Speyerer Straße in Heidelberg in Höhe des Abzweiges nach Heidelberg-Kirchheim ist kein Falschfahrer mehr unterwegs. Eine Gefahrenmitteilung für Rheinland-Pfalz in den Gemeinden Welgesheim, Aspisheim und Horweiler kommt Ihnen, kommt es wegen eines Großbrandes zu massiver Rauchentwicklung. Und dadurch kann es zu Sichtbehinderung und Geruchsbelästigung kommen. Wenn möglich, bitte meiden Sie das betroffene Gebiet, schließen Sie Fenster und Türen und schalten Sie Lüftung und Klimaanlagen ab. Die A1 Bremen Richtung Hamburg ist zwischen Harburg und Stillhorn wegen Bauarbeiten bis Montag ca. 5 Uhr gesperrt. Die Umleitung führt Sie über die U83. Und dabei muss mit erheblicher Wartezeit gerechnet werden. Die A1 Bremen Richtung Osnabrück ist zwischen Holdorf und Neunkirchenförden wegen Bergungsarbeiten noch bis etwa 4 Uhr gesperrt. Hier führt die Umleitung über die U58. Die A1 Münster Richtung Dortmund ist zwischen Kramenzentrum und Kreuz Dortmund-Unna wegen Bauarbeiten noch bis etwa 5 Uhr am Montag gesperrt. Die A3 Nürnberg-Passau ist zwischen Kreuz-Deckendorf und Hengersberg wegen Bauarbeiten bis Montagnacht ca. 1 Uhr in beiden Richtungen gesperrt. Hier führen die Umleitungen über die U18 bzw. U83. Die A5 Karlsruhe Richtung Frankfurt ist zwischen Kronau und Kreuz-Walldorf nach einem Unfall gesperrt. Die A7 Ulm Richtung Würzburg ist zwischen Wörnitz und Rothenburg ob der Tauber wegen Bauarbeiten bis etwa 5 Uhr noch gesperrt. Die A27 Weißrode-Bremen ist zwischen Verden-Nord und Langwedel in beiden Richtungen wegen einer Baustelle bis Montag 5 Uhr gesperrt. Hier führen die Umleitungen über die U52 bzw. U9. Die A31 Gronau Richtung Oberhausen ist zwischen Schermbeck und Dorsten wegen Bauarbeiten bis heute Vormittag noch etwa 10 Uhr gesperrt. Und die A61 Hockenheim Richtung Ludwigshafen ist zwischen dem Dreieck Hockenheim und dem Kreuzspeyer wegen Bauarbeiten bis morgen 5 Uhr gesperrt. Allen unterwegs eine gute und sichere Fahrt.
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4: Herbert Grönemeyer, Blondie, Mats Muske, um nur einige zu nennen, in der nächsten halben Stunde. Alle dabei, hier aus dem MDR-Studio mit Heiko Rasch im Studio. Allen Frühaufstehern wünsche ich schönen guten Morgen.

0: Blondie hier in der ARD-Hitnacht. Vielen Dank an dieser Stelle schon mal für die zahlreichen Mails in dieser Nacht. Eine besondere hat uns gerade Marco geschickt und hat gleich einmal ein Gedicht geschrieben. Schönen guten Morgen, ich bin's wieder, macht euch keine Sorgen. Ich höre euch jeden Tag, weil ich euch gerne mag. Eure Musik ist einfach spitze, auch bei dieser Hitze. Die ARD-Hitnacht ist für alle, auch wenn ich bald ins Bettchen falle. Es sind für euch meine Worte von einem ganz besonderen Orte aus Schleswig-Holstein, zwischen dem Land, zwischen den Meeren, wo fahren viele Fähren. Ich bin in der Mitte an der Schlei, mit Wasser ist es hier nie vorbei. Links die Nordsee, rechts die Ostsee sind meine Begleiter. Egal ob Ebbe oder Flut, das Leben geht weiter. Für mich ist es das schönste Bundesland. Hier sind viele Strände mit viel Sand. Ich wohne dort, wo andere Urlaub machen. Die packen täglich ihre Badesachen. Ich hoffe, meine Worte haben euch gefallen, euch als Team und allen. Gruß Marco aus Schleswig-Holstein, unser Poet Marco. Vielen Dank.
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Kurz nach 3:30, schönen guten Morgen, hier der aktuelle Verkehrsservice in der ARD-Hitnacht. Zunächst eine Gefahrenmitteilung für Rheinland-Pfalz. In den Gemeinden Welgesheim, Aspisheim und Horweiler kommt es wegen eines Großbrandes zu massiver Rauchentwicklung. Es kann zu Sichtbehinderungen und Geruchsbelästigungen kommen. Meiden Sie, wenn möglich, bitte das betroffene Gebiet. Schließen Sie Fenster und Türen und schalten Sie Lüftung und Klimaanlagen ab. Die A1 Bremen Richtung Hamburg ist zwischen Harburg und Stillhorn wegen Bauarbeiten noch bis Montag früh etwa 5 Uhr gesperrt. Die Umleitung führt über die U83. Es muss mit erheblicher Wartezeit gerechnet werden. Die A1 Bremen Richtung Osnabrück ist zwischen Holdorf und Neunkirchenförden wegen Bergungsarbeiten noch bis etwa 4 Uhr gesperrt. Die Umleitung führt sie über die U58. Die A1 Münster Richtung Dortmund ist zwischen Kamen Zentrum und Kreuz Dortmund Unna wegen Bauarbeiten bis Montag früh 5 Uhr gesperrt. Die A3 Nürnberg-Passau ist zwischen Kreuz Deckendorf und Hengersberg wegen Bauarbeiten bis Montag Nacht ca. 1 Uhr in beiden Richtungen gesperrt. Auch hier sind Umleitungen eingerichtet über die U18 und U83. Die A5 Karlsruhe Richtung Frankfurt ist zwischen Kronau und Kreuz Walldorf nach einem Unfall gesperrt. Die A7 Ulm Richtung Würzburg ist zwischen Wörnitz und Rothenburg ob der Tauber wegen Bauarbeiten bis etwa 5 Uhr gesperrt. Die A27 Weißrode-Bremen ist zwischen Verden Nord und Langwedel in beiden Richtungen wegen einer Baustelle bis Montag 5 Uhr gesperrt. Die Umleitungen führen sie über die U52 und U9. Die A31 Gronau Richtung Oberhausen ist zwischen Schermbeck und Dorsten wegen Bauarbeiten bis etwa noch 10 Uhr gesperrt. Und die A61 Hockenheim Richtung Ludwigshafen ist zwischen dem Dreieck Hockenheim und dem Kreuz Speyer wegen Bauarbeiten bis morgen 5 Uhr gesperrt. Allen unterwegs eine gute und hoffentlich auch entspannte Fahrt. Jetzt mit Depeche Mode.

0: Wir genießen diese laue Sommernacht. Heute ist ja auch kalendarischer Sommeranfang, Sommersonnenwende, und das wird ja traditionell vor allem auch in Schweden ganz groß gefeiert. Charlotte Littgen aus dem ARD-Studio in Stockholm kennt diese Tradition zur Sommersonnenwende.
1: Also wichtig ist erstmal, Frauen tragen meistens ein weißes oder sommerliches Kleid und auf jeden Fall einen Blumenkranz im Haar. Die Männer haben helle Hosen und Sommerhemden an, auch wenn das Wetter nicht mitspielt. Das ist ihr egal, denn Tradition muss sein, auch bei 14 Grad und Regen. Und es gibt dann noch einen ganz wichtigen Aberglauben. Wer in der Mittsommernacht 7 verschiedene Blumen unters Kopfkissen legt, der träumt vom zukünftigen Ehemann.
0: 7 verschiedene Blumen unter einem Kopfkissen. Das ist ja ein Albtraum für jeden Gärtner. Aber was macht man nicht alles für die Liebe, oder? Und in Schweden wird ja das ganze Wochenende lang gefeiert.

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1: Um 4 Uhr mit Gabriela Kühne. Das Renteneintrittsalter soll schrittweise steigen, angepasst an die Lebenserwartung. So zumindest sieht das Konzept aus, das die Rentenkommission kommende Woche der Bundesregierung vorschlagen will. Die entscheidet dann darüber. Die Vorschläge liegen dem ARD-Hauptstadtstudio vor. Aus Berlin, Ann-Kathrin Mellmann.
2: Vorgesehen ist ein stufenweiser langsamer Anstieg. Wer jetzt Anfang 30 ist, würde dann voraussichtlich mit 68 in Rente gehen. Das ist einer von rund 30 Vorschlägen der Rentenkommission. Ein weiterer lautet, die Rente mit 63 abzuschaffen. Um das Rentensystem zu stabilisieren, empfiehlt die Kommission eine kapitalgedeckte staatliche Altersvorsorge. Arbeitnehmer und Arbeitgeber sollen sich jeweils zu gleichen Teilen an der Finanzierung beteiligen.
1: Das israelische Militär schränkt seine Angriffe im Südlibanon offenbar ein. Laut der Armee hat die Regierung sie angewiesen, die Angriffe auf Ziele der Hisbollah-Miliz weitgehend zu stoppen. Ausgenommen davon sei die sogenannte Sicherheitszone, die sich von der israelischen Grenze nach Norden in den Libanon zieht. Der Iran hatte vorher angekündigt, wegen der andauernden israelischen Attacken im Libanon die Straße von Hormuz wieder zu blockieren. Trotzdem soll es heute in der Schweiz weitere Gespräche zwischen dem Iran und den USA für ein Kriegsende geben. Die Linke hat eine neue Doppelspitze. Neben der bisherigen Co-Vorsitzenden Ines Schwertner wählten die Delegierten eines Bundesparteitages in Potsdam den 46-jährigen Luigi Pantisano. Der Bundestagsabgeordnete erzielte allerdings ohne Gegenkandidaten mit nur 53% ein eher schwaches Ergebnis. Er wird Nachfolger von Jan van Aken, der aus gesundheitlichen Gründen nicht noch einmal kandidierte. Die deutsche Nationalmannschaft steht vorzeitig in der K.O.-Runde der Fußball-Weltmeisterschaft. Die DFB-Auswahl gewann mit einem 2:1 gegen die Elfenbeinküste auch ihr zweites Spiel. Aus dem ARD-WM-Team Silke Heine.
3: Es war das erwartet harte Stück Arbeit. Am Ende aber steht ein 2:1-Sieg des DFB-Teams zu Buche, dem Dennis Undaf mal wieder seinen Stempel aufdrückte. Als Joker erzielte er beide Tore für Deutschland. Möglicherweise aber muss das DFB-Team den Sieg teuer bezahlen. Denn Innenverteidiger Nico Schlotterbeck zog sich eine Knieverletzung zu. Wie lange er ausfällt, soll eine Untersuchung ergeben. Die Niederlande haben ebenfalls groß auf das 16. Finale genommen. Nach dem Unentschieden gegen Tunesien gewann die Elftal gegen Schweden souverän 5:1 und übernimmt die Tabelle.
1: Außerdem haben gerade die beiden anderen deutschen Gruppengegner Ecuador und Curaçao 0:0 gespielt. Das waren die Nachrichten. Das Wetter in Deutschland. Tagsüber zeitweise heiter, vermehrt Quellwolken, kräftige Schauer und Gewitter mit Unwettergefahr bei 32 bis 38 Grad. Und die Zeit, es ist gleich 4:03 Uhr.
4: Und hier der Verkehrsservice in der ARD-Hitnacht. Zunächst die Gefahrenmitteilung für Rheinland-Pfalz. In den Gemeinden Welgesheim, Aspisheim und Horweiler kommt es wegen eines Großbrandes zu massiver Rauchentwicklung. Es kann zu Sichtbehinderung und Geruchsbelästigung kommen. Wenn möglich, bitte meiden Sie das betroffene Gebiet, schließen Sie Fenster und Türen und schalten Sie Lüftung und Klimaanlagen ab. Die A1 Bremen Richtung Hamburg ist zwischen Harburg und Stillhorn wegen Bauarbeiten noch bis Montag früh ca. 5 Uhr gesperrt. Nutzen Sie bitte die Umleitung über die U83, es muss aber mit erheblicher Wartezeit gerechnet werden. Die A1 Bremen Richtung Osnabrück ist zwischen Holdorf und Neunkirchenförden wegen Bergungsarbeiten noch weiterhin gesperrt. Die Umleitung führt sie über die U58. Die A1 Münster Richtung Dortmund ist zwischen Kramenzentrum und Kreuz Dortmund-Unna wegen Bauarbeiten bis Montag früh 5 Uhr gesperrt. Die A3 Nürnberg-Passau ist zwischen Kreuz-Deckendorf und Hengersberg wegen Bauarbeiten bis Montag Nacht ca. 1 Uhr in beiden Richtungen gesperrt. Die Umleitung führt sie über die U18 und U83. Die A5 Karlsruhe Richtung Frankfurt ist zwischen Kronau und Kreuz-Walldorf nach einem Unfall gesperrt. Die A7 Ulm Richtung Würzburg ist zwischen Wörnitz und Rothenburg ob der Tauber wegen Bauarbeiten noch bis etwa 5 Uhr gesperrt. Die A27 Weißrode-Bremen ist zwischen Verden Nord und Langwedel in beiden Richtungen wegen einer Baustelle noch bis Montag 5 Uhr gesperrt. Die Umleitung führt sie über die U52 bzw. U9. Die A31 Gronau Richtung Oberhausen ist zwischen Schermbeck und Dorsten wegen Bauarbeiten bis etwa noch 10 Uhr gesperrt. Die A61 Hockenheim Richtung Ludwigshafen ist zwischen dem Dreieck Hockenheim und Kreuz Speyer wegen Bauarbeiten bis morgen 5 Uhr gesperrt. Und die B28 Neu-Ulm Richtung Hittistetten ist zwischen der B10 Neu-Ulm Mitte und Senden nach einem Unfall gesperrt. Allen unterwegs eine gute und hoffentlich auch entspannte Fahrt.
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4: Sie sind schon auf Achse oder kommen gerade von der Party nach Hause. Willkommen hier in der ARD-Hitnacht in Dresden mit Heiko Horsch im Studio. Ich grüße Sie. Schönen guten Morgen.

0: Er steht ja auch für so zahlreiche Hits seit den 80er Jahren. Bryan Adams gerade gehört hier in der ARD Hitnacht. Seit den 80er Jahren erfolgreich und seine Konzerte sind ja heute noch gefragt. Ende September kommt er auch wieder nach Deutschland. Am 30. September startet er seine Deutschlandtour in der Stadthalle Rostock. Dann geht's nach Berlin, Köln, München, Nürnberg, Hamburg, Bremen. Also seine Fans kommen in diesem Jahr auch wieder so richtig auf ihre Kosten. Gleich bei uns Cutting Crew und zuvor noch die Kings.
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0: Kurz nach 5:30, schönen guten Morgen, hier der aktuelle Verkehrsservice in der ARD-Hitnacht. Zunächst eine Gefahrenmitteilung für Rheinland-Pfalz. In den Gemeinden Welgesheim, Aspisheim und Horweiler kommt es wegen eines Großbrandes zu massiver Rauchentwicklung. Es kann zu Sichtbehinderungen und Geruchsbelästigung kommen. Wenn möglich, bitte meiden Sie das betroffene Gebiet, schließen Sie Fenster und Türen und schalten Sie Lüftung und Klimaanlagen ab. Die A1 Bremen Richtung Hamburg ist zwischen Harburg und Stillhorn wegen Bauarbeiten noch bis Montag ca. 5 Uhr gesperrt. Nutzen Sie bitte die Umleitung über die U83. Es muss hier auch mit erheblicher Wartezeit gerechnet werden. Die A1 Bremen Richtung Osnabrück ist zwischen Holdorf und Neunkirchen-Vörden wegen Bergungsarbeiten bis etwa 6 Uhr noch gesperrt. Die Umleitung führt über die U58. Die A1 Münster Richtung Dortmund ist zwischen Kamen Zentrum und Kreuz Dortmund-Unna wegen Bauarbeiten bis Montag früh 5 Uhr gesperrt. Die A3 Nürnberg-Passau ist zwischen Kreuz Deggendorf und Hengersberg wegen Bauarbeiten bis Montag Nacht ca. 1 Uhr in beiden Richtungen gesperrt. Auch hier sind Umleitungen eingerichtet, das sind die U18 und U83. Die A5 Karlsruhe Richtung Frankfurt ist zwischen Kronau und Kreuz-Walldorf nach einem Unfall gesperrt. Die A7 Ulm Richtung Würzburg ist zwischen Wörnitz und Rothenburg ob der Tauber wegen Bauarbeiten bis etwa 5 Uhr gesperrt. Die A27 Weißrode Bremen ist zwischen Pferden Nord und Langwedel in beiden Richtungen wegen einer Baustelle bis Montag früh 5 Uhr gesperrt. Die Umleitung führt über die U52 bzw. U9. Die A31 Gronau Richtung Oberhausen ist zwischen Schermbeck und Dorsten wegen Bauarbeiten bis etwa noch 10 Uhr gesperrt. Die A61 Hockenheim Richtung Ludwigshafen ist zwischen dem Dreieck Hockenheim und Kreuz Speyer wegen Bauarbeiten bis morgen 5 Uhr gesperrt. Und die B28 Neu-Ulm Richtung Kettistetten ist zwischen der B10 Neu-Ulm-Mitte und Senden nach einem Unfall noch etwa bis 5 Uhr gesperrt. Allen unterwegs eine gute und sichere Fahrt.
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0: Der Rolling Stones, eine der ältesten Bands, gerade gehört hier in der ARD Hitnacht, und sie wollten ja in diesem Jahr auch wieder groß auf Tour gehen. Das Vorhaben fällt allerdings ins Wasser. Keith Richards hat gesundheitliche Probleme, und er selbst hat ja auch kürzlich in einem Interview gesagt, dass sie wahrscheinlich planen, ihre Konzerte auf eine größere Stadt zu begrenzen und dafür an Ort und Stelle mehrere Konzerte zu geben, so wie das in diesem Jahr auch die Backstreet Boys in Deutschland machen. Also sie lassen die Fans reisen und sparen sich dieses stressige Tourneeleben, ja, und dann auch der aufwendige Bühnenauf- und Abbau. Das wird ja damit auch minimiert. Und jetzt bei uns Heinz-Rudolf Kunze mit Längere Tage. Na, das passt ja. Derzeit haben wir ja auch die längsten Tage des Jahres und die kürzesten Nächte. Heute Sommersonnenwende. Die genaue Zeit der Sonnenwende ist ja heute Vormittag 10.24 Uhr.
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0: Und gleich ist es 10 vor 5. Schönen guten Morgen.

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1: Um 5 Uhr mit Gabriela Kühne. Wie kann das Rentensystem in Deutschland reformiert werden? Seit Anfang des Jahres haben Expertinnen und Experten der sogenannten Rentenkommission darüber beraten und Vorschläge erarbeitet. Laut ARD Hauptstadtstudio ist das Konzept jetzt fertig. Es sieht vor, das Renteneintrittsalter stufenweise anzuheben. Aus der Nachrichtenredaktion Jan Busche.
2: Es soll schrittweise und langsam steigen, angepasst an die Lebenserwartung. Heißt zum Beispiel, wer jetzt Anfang 30 ist, würde wohl mit 68 in Rente gehen. Das Expertengremium empfiehlt laut Medienberichten außerdem, dass künftig ein Teil der Rentenbeiträge am Aktienmarkt angelegt wird. Erstmal soll 1% vom Bruttolohn dort reinfließen. Und laut ARD Hauptstadtstudio sollen künftig auch Politiker und neue Selbstständige in die gesetzliche Rentenversicherung einzahlen müssen.
1: Das israelische Armee schränkt seine Angriffe im Südlibanon offenbar ein. Laut der Armee hat die Regierung sie angewiesen, die Angriffe auf Ziele der Hisbollah-Miliz weitgehend zu stoppen. Ausgenommen davon sei die sogenannte Sicherheitszone, die sich von der israelischen Grenze nach Norden in den Libanon zieht. Der Iran hatte vorher angekündigt, wegen der andauernden israelischen Attacken im Libanon die Straße von Hormus wieder zu blockieren. Trotzdem soll es heute in der Schweiz weitere Gespräche für ein Kriegsende geben. Die Bundesregierung öffnet heute noch einmal ihre Türen für Interessierte. Bei dem Tag der offenen Tür wird sich auch Kanzler Merz am Nachmittag Fragen von Bürgerinnen und Bürgern stellen. Außerdem wollen mehrere Minister ihre Themen vorstellen. Schon gestern hatten viele Menschen die Möglichkeit genutzt, einen Blick hinter die Kulissen der Bundespolitik zu werfen. Die deutsche Nationalmannschaft steht vorzeitig in der K.O.-Runde der Fußball-Weltmeisterschaft. Die DFB-Auswahl gewann mit einem 2:1 gegen die Elfenbeinküste auch ihr zweites Spiel. Aus dem ARD-WM-Team Silke Heine.
3: Es war das erwartet harte Stück Arbeit. Am Ende aber steht ein 2:1-Sieg des DFB-Teams zu Buche, dem Dennis Undaf mal wieder seinen Stempel aufdrückte. Als Joker erzielte er beide Tore für Deutschland. Möglicherweise aber muss das DFB-Team den Sieg teuer bezahlen. Denn Innenverteidiger Nico Schlotterbeck zog sich eine Knieverletzung zu. Wie lange er ausfällt, soll eine Untersuchung ergeben. Die Niederlande haben ebenfalls groß auf das 16. Finale genommen. Nach dem Unentschieden gegen Tunesien gewann die Elftal gegen Schweden souverän 5:1 und übernimmt die Tabelle.
1: Außerdem haben die beiden anderen deutschen Gruppengegner Ecuador und Curaçao 0:0 gespielt. Das waren die Nachrichten. Das Wetter in Deutschland. Tagsüber zeitweise heiter, vermehrt Quellwolken, kräftige Schauer und Gewitter mit Unwettergefahr bei 32 bis 38 Grad. Im Norden oft trocken bei 20 bis 29 Grad. Es ist 5:03 Uhr.
4: Und hier der Verkehrsservice in der ARD-Hitnacht. Zunächst eine Gefahrenmitteilung für Rheinland-Pfalz. In den Gemeinden Welgesheim, Aspisheim und Horweiler kommt es wegen eines Großbrandes zu massiver Rauchentwicklung. Es kann zu Sichtbehinderungen und Geruchsbelästigungen kommen. Wenn möglich, bitte meiden Sie das betroffene Gebiet, schließen Sie Fenster und Türen und schalten Sie Lüftung und Klimaanlagen ab. Die A1 Bremen Richtung Hamburg ist zwischen Harburg und Stillhorn wegen Bauarbeiten noch bis Montag früh ca. 5 Uhr gesperrt. Nutzen Sie bitte die Umleitung über die U83 und es muss mit erheblicher Wartezeit gerechnet werden. Die A1 Bremen Richtung Osnabrück ist zwischen Holdorf und Neunkirchen-Vörden wegen Bergungsarbeiten noch bis um 6 gesperrt. Die Umleitung erfolgt über die U58. Die A1 Münster Richtung Dortmund ist zwischen Kamen Zentrum und Kreuz Dortmund-Unna wegen Bauarbeiten bis Montag 5 Uhr gesperrt. Die A3 Nürnberg-Passau ist zwischen Kreuz Deckendorf und Hengersberg wegen Bauarbeiten bis Montagnacht ca. 1 Uhr in beiden Richtungen gesperrt. Auch hier sind Umleitungen eingerichtet über die U18 und U83. Die A7 Ulm Richtung Würzburg ist zwischen Wörnitz und Rothenburg ob der Tauber wegen Bauarbeiten bis etwa noch 5 Uhr gesperrt. sollte also gleich noch gelöst sein, dieses Problem. Und die A27 Weißrode-Bremen ist zwischen Verden-Nord und Langwedel in beiden Richtungen wegen einer Baustelle bis Montag 5 Uhr gesperrt. Die Umleitung hier führen Sie über die U52 und U9. Die A31 Gronau Richtung Oberhausen ist zwischen Schermbeck und Dorsten wegen Bauarbeiten bis noch 10 Uhr gesperrt. Die A61 Hockenheim Richtung Ludwigshafen ist zwischen dem Dreieck Hockenheim und dem Kreuz Speyer wegen Bauarbeiten bis morgen 5 Uhr gesperrt. Und die B28 Neu-Ulm Richtung Hittistetten ist zwischen der B10 Neu-Ulm Mitte und Senden nach einem Unfall noch bis etwa 6 Uhr gesperrt. Allen gute Fahrt und kommen Sie entspannt an Ihr Ziel.
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4: Noch bis um 6. Ein Gruß an alle, die in ihrer Nachtschicht noch durchhalten müssen. Und auch an alle, die vielleicht schon gerade auf dem Weg zur Arbeit sind. Es gibt ja so viele Jobs, die eine rollende Woche verlangen. Aber der Tag verspricht doch für die meisten, der entspannteste der Woche zu werden. Ich bin Heiko Rasch, hier aus dem Funkhaus in Dresden. Ich grüße Sie, schönen guten Morgen.

0: Große Liebeserklärung, Wonderful Nights. Ja, keiner kann die Gitarrenseiten so gekonnt ziehen wie er, Eric Clapton. Und dann kommt es schon mal vor, während eines Konzertes, dass so eine Seite reißt und noch während des Songs wechselt er die Seite. Seine Fans überbrücken dann diese Zeit mit einem taktvollen Klatschen und so kam auch der Name Mr. Slowhand zustande. Und Slowhand, so heißt er auch dieses Album, sein fünftes Studioalbum, das 1977 auf den Markt kam und darauf auch dieser Song Wonderful Tonight. Und ich hoffe, alle Frühaufsteher hatten auch eine wunderschöne Nacht. 5.13 Uhr. Schönen guten Morgen.
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0: Jetzt mit Paul Simon.

0: Maggie Reilly. Im September wird sie 70. Ja, in den 80er und 90er Jahren feierte die schottische Sängerin ihre größten Erfolge. Und noch immer auf Erfolgsspur ist Robbie Williams. Erst kürzlich gab er in Deutschland 2 Konzerte und vor wenigen Stunden, gestern Abend nämlich, da hat Johannes Oerding seine Fans im Volksparkstadion in Hamburg begeistert. Bis Mitte September gibt er auch noch einige Konzerte in Deutschland und am kommenden Samstag steht er in Luxemburg auf der Bühne. Hier ist er, Johannes Oerding.
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0: 5:22 Uhr. Schönen guten Morgen.

Kurz nach 5:30. Schönen guten Morgen. Hier der aktuelle Verkehrsservice in der ARD-Hitnacht. Zunächst die Gefahrenmitteilung für Rheinland-Pfalz. In den Gemeinden Welgesheim, Aspisheim und Rohrweiler kommt es wegen eines Großbrandes zu massiver Rauchentwicklung. Es kann zu Sichtbehinderung und Geruchsbelästigung kommen. Wenn möglich, bitte meiden Sie das betroffene Gebiet. Schließen Sie Fenster und Türen und schalten Sie Lüftung und Klimaanlagen ab. Die A1 Bremen Richtung Hamburg ist zwischen Harburg und Stillhorn wegen Bauarbeiten noch bis Montag früh ca. 5 Uhr gesperrt. Nutzen Sie bitte die Umleitung über die U83. Es muss mit erheblicher Wartezeit gerechnet werden. Die A1 Bremen Richtung Osnabrück ist zwischen Holdorf und Neuenkirchen-Fürden wegen Bergungsarbeiten noch bis etwa 6 Uhr gesperrt. Die Umleitung führt hier über die U58. Die A1 Münster Richtung Dortmund ist zwischen Kamen Zentrum und Kreuz Dortmund-Unna wegen Bauarbeiten noch bis Montag früh 5 Uhr gesperrt. Die A3 Nürnberg-Passau ist zwischen Kreuz Deckendorf und Hengersberg wegen Bauarbeiten bis Montagnacht ca. 1 Uhr in beiden Richtungen gesperrt. Hier führt die Umleitung über die U18 bzw. U83. Die A7 Ulm Richtung Würzburg ist zwischen Wörnitz und Rothenburg ob der Tauber wegen Bauarbeiten weiterhin gesperrt. Die A27 Weißrode Bremen ist zwischen Pferden Nord und Langwedel in beiden Richtungen wegen einer Baustelle bis Montag früh 5 Uhr gesperrt. Die Umleitung führt sie über die U52 und U9. Die A31 Gronau Richtung Oberhausen ist zwischen Schermbeck und Dorsten wegen Bauarbeiten noch bis etwa 10 Uhr gesperrt. Die A61 Hockenheim Richtung Ludwigshafen ist zwischen dem Dreieck Hockenheim und Kreuz Speyer wegen Bauarbeiten bis morgen 5 Uhr gesperrt. Und die B28 Neu-Ulm Richtung Kettistetten ist zwischen der B10 Neu-Ulm Mitte und Senden nach einem Unfall noch etwa bis um 6 gesperrt. Allen unterwegs eine gute und hoffentlich auch entspannte Fahrt. Jetzt mit dem Kurs.

0: Ich schicke an dieser Stelle gleich mal einen Gruß in die heißen Backstuben. Ja, ich finde es ja klasse, wenn ein Bäcker auch am Sonntag geöffnet hat. Und aus Bobbert hat uns hier Helge Grüße aus seiner heißen Backstube geschickt. Das kann ich mir aber gut vorstellen. Und er wünscht auch allen Hörern einen schönen Sonntag. Und er schreibt hier noch: Kopf hoch, der nächste Winter kommt bestimmt. Genau, dann sehnen wir uns wieder nach diesen Sommerwochen. Danke für die Grüße und weiter gutes Gelingen in der heißen Backstube. 5:46 Uhr. Schönen guten Morgen.
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5.50 Uhr, in 10 Minuten ist es um 6. Schönen guten Morgen mit Simple Minds. Jimmy Cliff und Whitney Houston geht's in die letzte Runde dieser ARD-Hitnacht. Heute Abend gehen ja die Kollegen aus Magdeburg wieder an den Start. Genießen Sie diesen Sonntag mit ein paar kühlen Drinks und einem schattigen Plätzchen. 32 bis 38 Grad werden ja wieder erwartet. Ich bin Heiko Asch, danke fürs Dabeisein. Einen schönen Sonntag.

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1: Im Studio Ronald Schleif. Guten Morgen. Heftige Gewitter mit Starkregen und Sturm haben gestern im Süden und Osten Brandenburgs die Feuerwehren beschäftigt. Allein die Regionalleitstelle Lausitz sprach von über 60 wetterbedingten Einsätzen. Für Cottbus und die Kreise Spree-Neiße oder Spree und Dahme-Spreewald galt zeitweise eine Unwetterwarnung des Deutschen Wetterdienstes. Die Einzelheiten kennt Ingo Janssen.
2: In Großkrausnick brannte vermutlich nach einem Blitzeinschlag eine Scheune. In Karlau geriet nach einem Blitzschlag ein Getreidefeld in Brand. In Kolkwitz soll ein Baum auf ein unbewohntes Einfamilienhaus gestürzt sein. In Cottbus musste das Stadtfest wegen des Unwetters zeitweise unterbrochen werden. In der Nähe von Hoppegarten musste die Bundesstraße 1 zwischen dem Abzweig Münchehofe und dem Berliner Stadtrand gesperrt werden, weil dort die Fahrbahn überschwemmt wurde. In Hoppegarten selber stand eine Unterführung unter Wasser.
1: Wie das Wetter heute wird, hören Sie gleich nach den Nachrichten bei Claudia Heber. Die Landeshauptstadt Potsdam verschiebt den Start der umstrittenen Verpackungssteuer auf Einweggeschirr. Wie eine Sprecherin der Stadtverwaltung mitteilte, soll die Abgabe 3 Monate später kommen. Also nicht wie ursprünglich geplant schon zum 1. Juli, sondern erst zum Oktober. Begründet wird die Verzögerung mit Kritik aus der Wirtschaft. Deshalb gäbe es weiteren Abstimmungsbedarf. Geplant war unter anderem, dass für Einwegbecher 50 Cent extra fällig werden. Wie kann das Rentensystem in Deutschland reformiert werden? Seit Anfang des Jahres hat die sogenannte Rentenkommission darüber beraten und Vorschläge erarbeitet. Laut ARD Hauptstadtstudio ist das Konzept jetzt fertig. Demnach soll das Renteneintrittsalter schrittweise steigen, angepasst an die Lebenserwartung. Weitere Einzelheiten hat Anne-Kathrin Mellmann.
3: Vorgesehen ist ein stufenweiser langsamer Anstieg. Wer jetzt Anfang 30 ist, würde dann voraussichtlich mit 68 in Rente gehen. Das ist einer von rund 30 Vorschlägen der Rentenkommission. Ob Menschen früher in Rente gehen können, soll nicht mehr von der Zahl der Beitragsjahre abhängen, sondern vom individuellen Gesundheitszustand. Um das Rentensystem zu stabilisieren, empfiehlt die Kommission eine kapitalgedeckte staatliche Altersvorsorge nach dem sogenannten Schwedenmodell. Arbeitnehmer und Arbeitgeber sollen sich jeweils zu gleichen Teilen an der Finanzierung beteiligen.
1: Bei der Fußball-Weltmeisterschaft hat die deutsche Mannschaft vorzeitig die K.O.-Runde erreicht. Die DFB-Auswahl gewann am Abend mit einem 2:1 gegen die Elfenbeinküste auch ihr zweites Spiel. Aus Toronto berichtet Silke Heine.
4: Erstmals seit dem Titelgewinn 2014 steht Deutschland wieder in einer WM-K.O.-Runde. Garant dafür war Dennis Undaff, der nach seiner Einwechslung beide Treffer der DFB-Auswahl erzielte und damit die Partie nach 0:1 Rückstand noch drehte. Der Jubel im Team entsprechend groß. Sorgen bereitet allerdings Nico Schlotterbeck, der mit einer Knieverletzung ausgewechselt werden musste. Eine MRT-Untersuchung soll Aufschluss geben.
1: Die Niederlande besiegten am Abend Schweden mit 5:1, Ecuador und Curaçao trennten sich 0:0. Soweit die Antenne Brandenburg Nachrichten. 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
5: Jetzt ist es okay, finde ich, mit der Luft. Also jetzt ist es wirklich in Ordnung. Schönen guten Morgen. Die ist zwar immer noch dick, die Luft, also eine schwere, feuchte, tropische Luft, aber in angenehm im Moment, weil 18 Grad in Frankfurt, 18 Grad auch an Perleberg, 19 Grad in Cottbus, 20 in Potsdam, 21 Grad in Berlin-Mitte. Also jetzt Fenster auf und tief Luft holen, denn es wird heute noch mal anstrengend heiß. Schwülheiß wieder, Temperaturen steigen auf. 29 Grad in Fürstenwerder, 32 Grad in Berlin, 34 Grad in Spremberg. Und wie gestern ist die Luft wieder dicke. Dazu gibt's heute erst Sonne, dann dichtere Wolken und dann erneut teils kräftige Schauer und Gewitter. Vereinzelt, ja, und auch heute teils mit Starkregen, mit Hagel oder schweren Sturmböen. Schwerpunkt heute wieder der Osten und der Süden Brandenburgs. Der Norden soll wahrscheinlich meist trocken bleiben. Ansonsten müssen wir auch heute ja wieder gewappnet sein. In der Nacht dann auch noch einzelne Gewitter möglich, aber in kühler, 19 bis 13 Grad hier und die Aussichten für die neue Woche. Es bleibt weiter heiß mit um die 30 Grad, aber nicht mehr so schwül. Also ab morgen kriegen wir alle wieder Luft.
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5: Schönen guten Morgen auf die Straßen und es sieht gut aus. Wir haben einen Hinweis aus Brandenburg. Bitte Vorsicht, A20, Rostock Richtung Kreuz Uckermark zwischen Prenzlauer Ost und Süd. Da liegt ein totes Reh auf der linken Spur. Stadtverkehr Berlin, hier auch nur ein Hinweis, denn bei der S-Bahn wird gebaut. Bis morgen Nacht 1.30 Uhr fahren Ersatzbusse für die S7 zwischen Lichtenberg und Ahrensfelde und für die S75 zwischen Lichtenberg und Wartenberg. Und da ist noch eine Meldung reingekommen. Bitte Vorsicht, B167, Bückwitz-Löwenberg. Da sind Tiere auf der Fahrt. Fahrbahn zwischen Linde und Löwenberg. Also jetzt äußerst vorsichtig fahren. Ich wünsche eine gute Fahrt und sollten Sie noch was haben, 0331 70 98 101. 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
5: Ja, dieser Morgen ist gut, oder? Guten Morgen mit einem 2:1. Ja, und das feiern wir gleich hier in 8 Minuten.

0: Eine ganz tolle Madonna um 6.12 Uhr. Einen schönen guten Morgen, Antenne Brandenburg hier. Und konnten Sie schlafen? Ach, war schwer bei der Hitze. Hm? Und auch sonst war die Nacht ja ganz schön heiß. Meine Herren, was für ein Spiel. Mensch, knappe Kiste bei der WM. Deutschland gegen Außenseiter Elfenbeinküste in Toronto. Mit 2:1 hat sich unsere DFB-Elf ins 16. Finale geschossen. Beziehungsweise eigentlich hat nur einer geschossen.
1: Verrückt, dieser Dennis Undav, Spielertraube.
0: Joker Dennis Undav hat uns den Abend gerettet, zweimal getroffen. Also jetzt erstmal durchatmen. Und das geht um diese Zeit jetzt wirklich gut, weil aktuell haben wir so um die 20 Grad, später wieder 30. Also ich hoffe, Sie gehen das Ganze heute wieder sehr entspannt an, ja?
2: Ohne Stress und da in der Sonne liegen, am See, genau.
0: So zum Beispiel. Und nicht vergessen?
3: Da muss man sich gut eincremen und am besten ist es, wenn man einen Hut hat mit einer schönen breiten Krempe, die das Gesicht ein bisschen abschattet.
0: Ganz genau. Schönen Sonntag wünsche ich.

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0: das Motto dieses Sonntags bei wieder um die 30 Grad. Take it easy. Einen schönen guten Morgen wünsche ich. 6.23 Uhr. Kurz auf die Straßen bitte aufpassen, wenn schon unterwegs im Landkreis Ostprignitz-Ruppin zwischen Scharfenberg und dem Abzweig nach Karstädthof. Da sind Tiere auf der Straße.
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0: einen schönen Sonntagmorgen mit den Nachrichten jetzt.
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2: Im Studio Frankfurt. Tino Schöning, guten Morgen. In Eberswalde hat das Wasserstraßen- und Schifffahrtsamt Oderhavel gestern seine Türen für Besucher geöffnet. Für die Gäste gab es Einblicke in die vielseitige Arbeit der Behörde. Zu den Höhepunkten gehörten die Präsentation moderner Unterwasserdrohnen oder auch eine simulierte Schiffsbergung. Ralf Dimmick, Leiter des Amtes gegenüber dem RBB.
3: Wir wollen zeigen, dass wir eigentlich eine Verwaltung sind, was auch kaum einer weiß, die sehr vielfältig aufgestellt ist. Also nicht nur Büroberufe haben, sondern bei uns arbeiten 75% unserer Mitarbeiter im Außenbereich, direkt an den Wasserstraßen, wo andere Urlaub machen. Wir bilden auch aus. Wir haben in der Regel zwischen 30 und 40 Azubis hier und wir bilden in 5 Berufen aus. Wasserbauer, Elektroniker, Verwaltungsfachangestellte, Vermessungstechniker und Binnenschiffer.
2: Die Mitarbeiter des Schifffahrtsamtes in Eberswalde betreuen ein großes Revier. Sie sind für den nördlichen Teil der Havel, die Oder sowie weitere wichtige Wasserstraßen im Nordosten Brandenburgs zuständig. In Prenzlau startet um 8 Uhr die Online-Anmeldung für das traditionelle Agenda-Diplom. Das kostenlose Sommerferienangebot des Kinder- und Jugendbeirats richtet sich an alle Grundschulkinder, sagt Sabine Kramm berichtet.
4: Zahlreiche Vereine, Firmen und Behörden bieten in den Ferien viele Kurse an. Wer mindestens 4 Angebote besucht und Stempel sammelt, bekommt nach den Ferien eine Diplomurkunde von Bürgermeister Marek Wöller-Beetz. Da die Plätze für das Projekt, das in diesem Jahr sein 15-jähriges Bestehen feiert, immer sehr begehrt sind, ist eine schnelle Anmeldung nötig. Praktisch für die Kinder: die Busse der Uckermärkischen Verkehrsgesellschaft können für die Fahrten zu den Veranstaltungen kostenlos genutzt werden. Alle Infos und das Programm stehen auf der Website der Stadt Prenzlau.
2: Und die grenzüberschreitende Buslinie 983 zwischen Frankfurt-Oder und Swubice wird vorerst weiterfahren. Das teilt der Swubicer Stadtrat mit. Für die Kofinanzierung wurden von polnischer Seite umgerechnet rund 70.000 Euro bewilligt. Zuletzt hatte die Stadt Frankfurt mit einer Halbierung des Taktes gedroht, da sie die Kosten in den vergangenen Jahren allein getragen hat. Pendler beider Städte können die Verbindung nun wie gewohnt weiter nutzen. Eine Entscheidung über eine langfristige Absicherung der Linie steht aber noch aus.
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2: Nach Auflösung einzelner Nebelfelder scheint erst einmal die Sonne. Später ziehen von Westen erneut einzelne kräftige Schauer und Gewitter auf, teils mit Starkregen und Hagel. Und der Deutsche Wetterdienst, der warnt vor schweren Sturmböen der Stärke 10. Heiß wird zudem auch mit 29 bis 34 Grad. Aktuell liegen die Temperaturen noch bei etwa 18 bis 21 Grad. Soweit die Meldungen aus der Region. Mehr Nachrichten finden Sie auch nochmal im Internet auf rbb24.de/Frankfurt. 6.33 Uhr.
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0: Guten Morgen und gut sieht's aus. Wir haben nur 2 Hinweise. Einmal Vorsicht Tiere auf der Fahrbahn im Landkreis Ostprignitz-Ruppin. Auf der Landesstraße zwischen Scharfenberg und Abzweig nach Karstädthof. In beiden Richtungen immer noch Tiere auf der Fahrbahn. Stadtverkehr Berlin, hier wird gebaut bei der S-Bahn. Bis Betriebsschluss heute fahren Ersatzbusse für die S7 zwischen Lichtenberg und Ahrensfelde und für die S75 zwischen Lichtenberg und Wartenberg. Na dann, gute Fahrt. Und sollten Sie noch was haben, 0331 70 98 101.
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0: 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Schönen guten Morgen mit schöner Luft und schöner Musik. Kylie aus den 80ern, Kylie Minogue. I should be so lucky.

0: 6.41 Uhr. Schönen guten Morgen an diesem Sonntag. Ja, und heute ist Sommeranfang. Was ich nicht sage. 21. Juni, der längste Tag des Jahres. Und der wird auf der ganzen Welt gefeiert. Und zwar mit der Fête de la Musique. Das heißt, überall auf den Straßen und Plätzen, in den Konzerthallen und an anderen ungewöhnlichen Orten wird Musik gemacht. Und natürlich mischt da auch unser schönes Land Brandenburg kräftig mit. Und unser Nachrichtenmann Pukin Chong, der hat mal geguckt, was, wann, wo so los ist.
1: So ist Potsdam in diesem Jahr zum 22. Mal dabei. Die ganze Stadt wird zum Festivalgelände. An 49 Orten treten mehr als 170 Acts auf, etwa Bands wie Flieder, Chroma Collective und Buttersaft. Hennigsdorf feiert die Fête de la Musique zum 12. Mal. Dort sind Bands und Musiker aus Berlin, Hennigsdorf und Umgebung auf zwei Bühnen zu sehen, auf dem Rathausplatz und im Hof des Bürgerhauses Alte Feuerwache. Auch Brandenburg-Havel ist dabei, wenn der Sommer musikalisch begrüßt wird.
0: Ja, und auch ein Highlight heute, die Konzerte im Schlossgut Alt-Landsberg in Märkisch-Oderland. Da gibt's heute den ganzen Tag 14 verschiedene Musikacts und da freut sich auch der Organisator Paul Oswald.
2: Wir haben beispielsweise eine Jugendbühne, wo wir insbesondere dann jungen Nachwuchskünstlerinnen und Künstlern eine Bühne geben wollen. Da haben wir 4 verschiedene Acts und in unserer Schlosskirche haben wir dann einen Chor, haben wir ein Jazz-Sextett, wir haben auch einen klassischen Klavierspieler. Und auf unserer Bühne auf der Schlossterrasse haben wir auch ein buntes Programm. Da starten wir mit der Altlandsberger Band, die Van Hillies, und haben dann auch einen tollen Rap-Act mit Graffiti. Also es ist einfach ein sehr buntes Programm und es ist für jeden was dabei.
0: Und los geht's da heute um 16 Uhr auf dem Schlossgut Altlandsberg. Ja, zum allerersten Mal dabei bei der Fête de la Musique ist Fichtenwalde bei Beelitz. Da geht's auf dem Marktplatz schon um 15 Uhr los. Wir wünschen einen schönen Sommeranfang.

0: Das ist eine Kollaboration. ILO zusammen mit der unvergessenen Olivia Newton-John Xanadu hier auf Antenne. Ja, und jetzt geht es um ein anderes Zusammentreffen von auch ganz, ganz großartigen Menschen, nämlich Ihnen und Mick Jagger. Mhm. In echt.
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1: Im Studio Ronald Schleif. Guten Morgen.
2: Umgestürzte Bäume und überflutete Straßen, vor allem über den Süden und Osten Brandenburgs, ist gestern Nachmittag und Abend ein Unwetter hinweggezogen, mit heftigen Gewittern, Starkregen und Sturm. Viel zu tun für die Feuerwehren, allein die Regionalleitstelle Lausitz sprach von über 60 wetterbedingten Einsätzen. Für Cottbus und die Kreise Spree-Neiße oder Spree und Dahme-Spreewald galt zeitweise eine Unwetterwarnung des Deutschen Wetterdienstes. Ingo Janssen berichtet.
3: In Groß-Krausnick brannte vermutlich nach einem Blitzeinschlag eine Scheune. In Karlau geriet nach einem Blitzschlag ein Getreidefeld in Brand. In Kolkwitz soll ein Baum auf ein unbewohntes Einfamilienhaus gestürzt sein. In Cottbus musste das Stadtfest wegen des Unwetters zeitweise unterbrochen werden. In der Nähe von Hoppegarten musste die Bundesstraße 1 zwischen dem Abzweig Münchow-Hofe und dem Berliner Stadtrand gesperrt werden, weil dort die Fahrbahn überschwemmt wurde. In Hoppegarten selber stand eine Unterführung unter Wasser.
2: Wie das Wetter heute wird, hören Sie gleich nach den Nachrichten bei Claudia Heber. Die umstrittene Verpackungssteuer auf Einweggeschirr in Potsdam kommt später. Statt wie ursprünglich geplant schon zum 1. Juli soll die Abgabe erst im Oktober starten, wie eine Sprecherin der Stadtverwaltung mitteilte. Begründet wird die Verzögerung mit Kritik aus der Wirtschaft. Deshalb gäbe es weiteren Abstimmungsbedarf. Geplant war unter anderem, dass für Einwegbecher 50 Cent extra fällig werden. Gastronomiebetriebe hatten angekündigt, diese zusätzlichen Kosten auf die Kunden umzulegen. Die Linke beendet heute ihren dreitägigen Bundesparteitag in Potsdam. Am Nachmittag wollen die neuen Parteivorsitzenden Schwertner und Pantisano sprechen. Außerdem sollen die Delegierten über weitere Anträge abstimmen, unter anderem über einen Gehaltsdeckel für Abgeordnete, wie Paul Vorreiter berichtet.
4: Bundestags- und EU-Abgeordnete der Linken sollen ihre monatlichen Bezüge aus der Abgeordnetendiät auf ein durchschnittliches Arbeitnehmerbrutto deckeln. Was darüber liegt, soll Menschen in sozialen Notlagen zugutekommen. Die Linke will damit signalisieren, dass sie sich als Partei für die arbeitende Bevölkerung versteht. In Teilen der Bundestagsfraktion kommt der Vorschlag aber schlecht an. Außerdem stimmen die Delegierten beim Abschluss des Parteitags über den Leitantrag ab, der darauf abzielt, die Linke stärker in der Gesellschaft zu verankern.
2: Bei der Fußballweltmeisterschaft hat Deutschland nach dem 2:1 gegen die Elfenbeinküste vorzeitig die K.O.-Runde sicher. Es war der zweite Sieg der DFB-Auswahl. Michael Küster fasst das Spiel in Toronto zusammen.
5: Dabei drehte das Team einen 0:1 Pausenrückstand durch die beiden Treffer des eingewechselten Dennis Undaf. Weil im zweiten Spiel der Gruppe E Ecuador nur zu einem 0:0 Unentschieden gegen Curaçao kam, steht Deutschland bereits als Gruppensieger fest. Im 16. Finale wird man damit auf einen Gruppendritten treffen. Schon am frühen Abend haben sich die Niederlande durch ein 5:1 über Schweden an die Spitze der Gruppe F gesetzt.
2: Und soweit die Antenne Brandenburg Nachrichten. 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
6: Ja, so ein bisschen wie im tropischen Dschungel, ne? Dicke, sehr, sehr warme Luft. Jetzt schon wieder 19 Grad in Lübben, 20 Grad in Neuruppin, 21 Grad in Rüdersdorf. Ja, und es wird wieder rasch heiß, schwül heiß heute. Es soll raufgehen auf 29 Grad in Fürstenwerder, 32 Grad in Berlin und 34 Grad in Spremberg. Also recht anstrengend wieder. Dazu gibt's, wie wir sehen, erst Sonnenschein, dann wieder dichtere Wolken und dann erneut kräftige Schauer und Gewitter. Auch heute müssen wir da wieder mit teils unwetterartigen Gewittern rechnen, mit Starkregen, Hagel oder schweren Sturmböen. Schwerpunkt heute der südliche Teil Brandenburgs und der östliche Teil Brandenburgs schon wieder. Der Norden wahrscheinlich bleibt meist trocken. Ja, nachts dann weiter einzelne Gewitter möglich, aber in kühler 19 bis 13 Grad. Hier und die Aussichten für die neue Woche. Es bleibt weiter heiß mit um die 30 Grad, aber ist nicht mehr so schwül. Also ab morgen kriegen wir alle wieder mehr Luft.
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6: Einen schönen guten Morgen auf die Straßen und Vorsicht bitte, A12 in Richtung Frankfurt zwischen Frankfurt oder West und Frankfurt oder Mitte, da steht ein Pannenauto im Weg. Aufgepasst auch im Landkreis Uckermark, hier ist die Kreisstraße zwischen Hammelspring und Storke und beiden Richtungen nach einem Unfall gesperrt. Stadtverkehr Berlin, hier nur ein Hinweis zur S-Bahn, der wird gebaut bis Betriebsschluss heute. Es fahren Ersatzbusse für die S7 zwischen Lichtenberg und Ahrensfeld und für die S75 zwischen Lichtenberg und Wartenberg. Na dann, gute Fahrt und sollten Sie noch was gesehen haben, jetzt 0331 70 98 101.
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6: Ja, schönen guten Morgen und zwei Sachen. Erstens, kriegen wir jetzt noch Luft, also Fenster aufreißen. Und zweitens, 2-1 gestern in Toronto. Und das feiern wir heute Morgen gleich wieder in 7 Minuten.

0: Wahnsinnstimme, Wahnsinnsong, so easy, Olivia Dean, auf Antenne Brandenburg. 7:12 Uhr haben wir es schon, guten Morgen. Und einer der am meisten gegoogelten Namen in den letzten Stunden, mit Sicherheit Dennis Undav. Ja, wer ist dieser Mann, der vor 6 Jahren noch für den SV Meppen, also in der Regionalliga, gespielt hat? Dennis Undav, der Joker, hat uns gestern Abend sprichwörtlich den Abend gerettet. Eingewechselt in der 60. Minute hat er Deutschland nach einer enttäuschenden ersten Halbzeit wieder in die Spur gebracht. Felix Mantzl über ein absolutes Herzklopfspektakel.
1: Und jetzt ist Schluss. Hoch die Hände. Wochenende. 2:1. Undav schlägt die Elfenbeinküste.
2: Wie ich das mache? Keine Ahnung. Ich stehe richtig. Weiß, dass ich in jedem Spiel treffen kann. Vor allem mit diesen überragenden Mitspielern sowieso. Die machen es mir einfach und ja, versuche einfach nur da zu sein.
3: Erstmal ist er nicht da. Dennis Undav sitzt nämlich auf der Bank. Seine Kollegen auf dem Platz, die tun sich sichtlich schwer. Die Elfenbeinküste kontert blitzschnell. Kimmich hat Riesenprobleme mit Diamande.
4: Diamande face à Joshua Kimmich. Sur l'extérieur, il est passé.
3: Halbe Stunde rum, die Elfenbeinküste geht in Führung. Deutschland wackelt, hat Probleme auf mehreren Ebenen. Dazu kommt, das DFB-Team wird körperlich unterlegen.
5: Physisch ist das für mich so ein bisschen wie das Spiel von der B-Jugend gegen der A-Jugend.
3: Was tun? Der Bundestrainer, er reagiert. Nach einer Stunde bringt er Leveling, Amiri und Undav.
5: Wird jetzt eng, da Dennis Undav ja alle 37 Minuten an einem Tor beteiligt ist in der Nationalmannschaft. Aber das reicht ja noch. Statistisch ist genau der richtige Zeitpunkt.
3: Das Stadion tobt, Deutschland ist endlich aufgewacht. Gänsehaut in Toronto.
2: Es ist einfach nur Gas zu geben. Fans haben wieder meinen Namen gerufen. Ich genieße es einfach nur. Und je mehr Spaß ich habe, desto besser kann ich spielen.
3: Der Mann des Tages, er heißt Dennis Undav.
2: Ich versuche einfach den Flow mitzunehmen, das zu genießen und ja.
3: Ja, genau. Dennis Undav hat bei der WM jetzt 3 Tore und 2 Assists. Damit ist er im Moment besser als Messi.
0: Krass, oder? Dankeschön, Dennis Undav, und bitte mehr davon am Donnerstag wieder.
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0: diesem 21. Juni, Sommeranfang heute, längster Tag des Jahres und ein sehr, sehr heißer wieder. Also kommen Sie gut durch. 7.21 Uhr.
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0: Die gibt's Cover vom Bob Dylan Song Knocking on Heaven's Door. Die ganzen Roses und jetzt ist Nachrichtenzeit. Schönen guten Morgen.
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2: Im Studio Andreas Pötzl. Schönen guten Morgen. Heftige Gewitter mit Starkregen und Sturm haben gestern Nachmittag und Abend im Süden und Osten Brandenburgs zahlreiche Feuerwehreinsätze ausgelöst. Die Leitstellen sprachen vor allem von umgestürzten Bäumen und überfluteten Straßen. Im Berliner Regierungsviertel bietet sich heute noch einmal die Gelegenheit, einen Blick hinter die politischen Kulissen zu werfen. Beim Tag der offenen Tür laden das Bundeskanzleramt und die Ministerien zum Besuch ein. Dabei zeigen sich auch einige Regierungsmitglieder. Die deutsche Fußballnationalmannschaft steht bei der WM in der K.O.-Phase. Das Team von Bundestrainer Nagelsmann gewann am Abend sein zweites Vorrundenspiel gegen die Elfenbeinküste mit 2:1.
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3: Im Studio Frankfurt, Tino Schöning, guten Morgen. Die ehemalige Deponie Schwanebeck in Panketal befindet sich ab sofort in der Nachsorge. Wie die Berliner Stadtreinigung mitteilt, wird das rund 50 Hektar große Areal, auf dem seit 2005 kein Müll mehr landet, schrittweise abgedichtet. Um Umweltbelastungen zu verhindern, fängt die BSR zudem austretendes Methangas ab und verstromt es in Blockheizkraftwerken. Langfristig soll das Gelände renaturiert werden. In Prenzlau startet gleich um Punkt 8 Uhr die Online-Anmeldung für das traditionelle Agenda-Diplom. Das kostenlose Sommerferienangebot des Kinder- und Jugendbeirats der Stadt richtet sich an alle Grundschulkinder. Sabine Kramm berichtet.
4: Zahlreiche Vereine, Firmen und Behörden bieten in den Ferien viele Kurse an. Wer mindestens 4 Angebote besucht und Stempel sammelt, bekommt nach den Ferien eine Diplomurkunde von Bürgermeister Marek Wöller-Beetz. Da die Plätze für das Projekt, das in diesem Jahr sein 15-jähriges Bestehen feiert, immer sehr begehrt sind, ist eine schnelle Anmeldung nötig. Praktisch für die Kinder, die Busse der Uckermärkischen Verkehrsgesellschaft können für die Fahrten zu den Veranstaltungen kostenlos genutzt werden. Alle Infos und das Programm stehen auf der Website der Stadt Prenzlau.
3: Und in Strausberg startet um 10 Uhr eine geführte Radtour zur Europabrücke Neurüdnitz-Sikirki. Wie die Stadt mitteilt, wurde die Strecke nach einer Probefahrt kurzfristig angepasst und von 160 auf rund 110 Kilometer verkürzt. Die Route führt von der Grenze aus weiter über den Oder-Neiße-Radweg in Richtung Zollbrücke. Zurück geht es dann über den Oderbruch-Bahnradweg. Treffpunkt für Kurzentschlossene ist um 10 Uhr der S-Bahnhof Strausberg-Vorstadt.
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3: Ein paar einzelne Nebelfelder sind noch zu sehen. Ansonsten scheint über Ostbrandenburg schon überall die Sonne. Später ziehen von Westen her aber erneut teils kräftige Schauer und Gewitter auf. Auch mit stark Regen und Hagel muss man rechnen, so zumindest der Deutsche Wetterdienst. Und warnt auch vor schweren Sturmböen. 7.33 Uhr.
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5: Ach, das sieht fantastisch aus. Ich habe nur 2 Hinweise, wirklich nur Hinweise. A10 südlicher Ring, hier ist die Anschlussstelle Königs Wusterhausen gesperrt wegen Bauarbeiten bis Anfang Juli. In beiden Richtungen Verkehr wird bis dahin über die Ausfahrt Niederlehme umgeleitet. Und Stadtverkehr Berlin, auch hier nur ein Hinweis, denn bei der S-Bahn wird gebaut, bis heute Betriebsschluss. Deshalb gibt's einen Ersatzbusverkehr für die S7 zwischen Lichtenberg und Ahrensfelde und für die S75 zwischen Lichtenberg und Wartenberg. Na dann, gute Fahrt und sollten Sie jetzt doch etwas entdeckt haben, gern Bescheid geben. Dann gehen wir es nämlich weiter an Sie. 0331 70 98 101.
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5: 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Schönen guten Morgen mit NDW aus den 80ern. Peter Schilling, Terra Titanic.

0: on the radio. Donna Summer um 7.43 Uhr. Einen schönen guten Morgen. Wir sind Antenne Brandenburg und wir sind weiter bei der WM. Wir Deutschen haben die beiden ersten Vorrundenspiele gewonnen. Das erste gegen ziemlich eindeutig, damit 7:1. Das gestern gegen die Elfenbeinküste gerade so mit 2:1. Tja, und da werden natürlich regelmäßig die drei großen Fs zelebriert. Ne, Fußballfreunde feiern am Grill. 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Und bis dahin, er meldet sich noch bis 10 Uhr hier. Bis dahin feiern wir den Fußball, unsere deutsche Mannschaft, auch im Alltag zum Beispiel als Fußballreporter bei einer Familiengeburtstagsfeier. So klingt das.
1: Frisch gebügelte Trikots, perfekt gegelte Haare. Ganz geschmeidig platziert sich Familie Hoffmann hier an der Kaffeetafel. Aber schon jetzt ist allen klar, das wird ordentlich zur Sache gehen heute Nachmittag auf dem 60. von Tante Ilse. Die Aufstellung ist eher altbacken, der Bienenstich im Sturm, ein trockener Rührkuchen im Mittelfeld, immerhin aber noch kalter Hund vorm 16er und damit griffbereit für Onkel Klaus und der versucht auch schon Handspiel. Der zögert nicht lange, greift direkt zu, wird aber schnell zurückgepfiffen von Tante Ilse. Denn die Gastgeberin hat noch ein Ass im Ärmel, die Geburtstagstorte. Himbeermascarpone und Zartbitter in einer fantastischen Kombination. Das ist das Rezept für ein richtig gutes Spiel. Eine Donauwelle, Laola-Welle der Begeisterung brandet durchs Wohnzimmer. Dabei stößt Opa Achim an den Kaffee. Der gerät ins Schwanken. Nein, nicht das Tischtuch. Onkel Klaus will absichern, schmeißt die Sahne vom Tisch. Tante Ilse geht in die Blutgrätsche und landet mit dem Gesicht in der Torte. Was für ein Anblick. Ich bin fassungslos. Was für eine Eigentorte.

0: ja, mit der Sonne einkaufen ist eigentlich schön, wenn es nur nicht so heiß wäre, so heiß wie im Dschungel. Ich weiß, es gibt immer was zu meckern, oder? Schönen guten Morgen, es ist Sommer. Und er zeigt sich gerade von seiner heißesten Seite. Gestern war schon hart, oder? Brütend heiß. Ach ja, und da gab es ein bisschen Abkühlung durch Regen. Ja, und falls Sie sich jetzt schon Gedanken über das Mittagessen machen heute, das ist ja bei der Hitze auch nicht so einfach. Was machen Sie denn bei 30 Grad im Schatten so zu essen?
1: Dann koche ich einen Suppenhuhn. Das wird im Schnellkochtopf gekocht. Und dann eine leicht gesalzene Hühnerbrühe mit Zitrone.
2: Kartoffelsalat, Buletten und Schnitzel. Ein bisschen Obst noch dazu, eine Melone und dann ist das Leben perfekt.
3: Kalte Gurkensuppe, zwei Gurken pürieren, Joghurt und Gemüsebrühe dazu, abschmecken, fertig.
0: Sehr gut, oder Sie machen es einfach wie dieser junge Mann hier.
4: Ich kaufe mir Eis.
0: Genau, schmecken lassen, guten Morgen.
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1: Im Studio Ronald Schleif. Guten Morgen. Ein Armutszeugnis, so kritisiert der Präsident des Brandenburger Handwerkskammertages Wüst den Unterrichtsausfall in Brandenburger Schulen, der nach den Sommerferien droht. Bildungsminister Hoffmann hatte zuletzt erklärt, dass angesichts des Lehrermangels nicht mehr an allen Schulen der volle Unterricht gewährleistet werden könne. Anne Sprung berichtet.
2: Bildungsminister Hoffmann hatte darauf hingewiesen, dass mit dem möglichen Unterrichtsausfall auch die bundesweite Anerkennung brandenburgischer Schulabschlüsse gefährdet sei.

0: Davon ist auch das Handwerk betroffen. Es sei ein Risiko für die Fachkräftesicherung, kritisiert Wüst. Die Betriebe erlebten seit Jahren, dass viele junge Menschen mit deutlichen Defiziten in Mathe, Deutsch und Naturwissenschaften in die Ausbildung starten, heißt es in einer Mitteilung. Deshalb solle jetzt schnell wirksam gehandelt werden, um Unterricht abzusichern, Bildungsstandards zu erhalten und die Voraussetzungen für eine erfolgreiche Ausbildung zu stärken.
1: Heftige Gewitter mit Starkregen und Sturm haben gestern Nachmittag und Abend im Süden und Osten Brandenburgs zahlreiche Feuerwehreinsätze ausgelöst. Die Leitstellen sprachen vor allem von umgestürzten Bäumen und überfluteten Straßen. Vermutlich durch einen Blitzschlag geriet eine Scheune in Großkrausnick in Brand, in Karlau ein Getreidefeld. Das Stadtfest in Cottbus musste für mehrere Stunden unterbrochen werden. Rund um Hoppegarten standen Straßen unter Wasser. Im Berliner Regierungsviertel gibt es heute noch einmal die Gelegenheit, einen Blick hinter die Kulissen der politischen Macht zu werfen. Beim Tag der offenen Tür laden das Bundeskanzleramt und die Ministerien zum Besuch ein. Was es heute zu sehen gibt, weiß Axel Hofmann.
2: Für die Besucher bietet sich die Möglichkeit, direkten Kontakt zur politischen Prominenz zu suchen. Zahlreiche Regierungsmitglieder wie Vizekanzler Klingbeil, Außenminister Wadefuhl und Arbeitsministerin Baas wollen die Gäste persönlich begrüßen. Und gegen 16 Uhr wird schließlich Bundeskanzler Merz auf der Bühne im Kanzleramt erwartet. Der Tag der offenen Tür ist seit Jahren ein Publikumsmagnet. Schon gestern waren tausende Menschen der Einladung ins Regierungsviertel gefolgt.
1: Bei der Fußballweltmeisterschaft hat die deutsche Mannschaft vorzeitig die K.O.-Runde erreicht. Die DFB-Auswahl gewann am Abend mit einem 2:1 gegen die Elfenbeinküste auch ihr zweites Spiel. Aus Toronto berichtet Silke Heine.
3: Erstmals seit dem Titelgewinn 2014 steht Deutschland wieder in einer WM-K.O.-Runde. Garant dafür war Dennis Undaff, der nach seiner Einwechslung beide Treffer der DFB-Auswahl erzielte und damit die Partie nach 0:1 Rückstand noch drehte. Der Jubel im Team entsprechend groß. Sorgen bereitet allerdings Nico Schlotterbeck, der mit einer Knieverletzung ausgewechselt werden musste. Eine MRT-Untersuchung soll Aufschluss geben.
1: Die Niederlande besiegten am Abend Schweden mit 5:1, Ecuador und Curaçao trennten sich 0:0. Soweit die Antenne Brandenburg Nachrichten. 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
5: Dicke, sehr, sehr warme Luft, jetzt schon wieder 23 bis 26 Grad. Warm gefühlt, allerdings wärmer. Es ist echt wie im Dschungel und wird auch rasch heiß wieder. Schwül heiß. Es geht rauf heute auf 29 Grad in Fürstenwerda, auf 32 Grad in Berlin, 34 Grad in Spremberg. Und dazu gibt's erst Sonnenschein, später wieder dichtere Wolken und dann erneut einzelne kräftige Schauer und Gewitter. Auch heute teils mit Starkregen oder Hagel und schweren Sturmböen, also Sturmböen der Stärke 10. Schwerpunkt heute Nachmittag und auch heute wieder der Süden und der Osten Brandenburgs. Der Norden soll meist trocken bleiben. Heute Nacht dann auch noch vereinzelte Gewitter möglich, aber im Kühler. 19 bis 13 Grad und die Aussichten für die neuen Woche, die sind weiter heiß mit um die 30 Grad, aber nicht mehr so schwül. Also ab morgen kriegen wir alle wieder ein bisschen besser Luft.
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5: Schönen guten Morgen auf die Straßen und es sieht sehr gut aus, stört kaum was. Wir haben wirklich nur ein paar Hinweise wegen Bauarbeiten, zum Beispiel auf der A10 Südlicher Ring. Da ist die Anschlussstelle KW Königs Wusterhausen gesperrt bis Anfang Juli. Verkehr wird bis dahin über die Ausfahrt Niederlehme umgeleitet in beiden Richtungen. A13 Richtung Berlin, da gibt es zwischen Lübbenau und Freiwalde wegen der Hitze erhebliche Fahrbahnschäden. Linke Spur ist deshalb gesperrt, seit gestern ja schon. Es gilt hier Tempo 30. Und Stadtverkehr Berlin, da Bauarbeiten bei der S-Bahn bis heute Betriebsschluss noch, deshalb Ersatzbusverkehr für die S7 zwischen Lichtenberg und Ahrensfelde und für die S75 zwischen Lichtenberg und Wartenberg. Und es wird geblitzt heute im Dreieck Potsdam auf der A9 in Richtung Leipzig. Dankeschön, Sarah, fürs Bescheid geben. Ja, und sollten Sie noch was entdeckt haben, 0331 70 98 101.
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5: Schönen guten Morgen wünsche ich und heute ist Sommeranfang. Heute erst? Na ja, meteorologisch ist ja schon seit 1. Juni Sommer. Heute aber auch kalendarisch, weil Sommersonnenwende. Längster Tag des Jahres. Also, da machen wir was draus, gell?

0: Schönen guten Morgen mit einem klasse 2:1 in der WM gestern Nacht. Und jetzt auch noch diesen Hammer-Aussichten, denn was würden Sie denken, wenn ich sage, Sie könnten die Rolling Stones persönlich kennenlernen? Die echten. In echt jetzt.
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0: Ja, und nicht nur das, sie ist auch unverwüstlich, diese Band, und hat neue Musik für uns im Juli jetzt schon. Aber 3 Tage vor dem offiziellen Erscheinen des neuen Albums Foreign Tongues laden die Stones ihre Fans ein, mit ihnen zusammen schon mal reinzuhören in die neuen Songs. Und das nicht irgendwo, sondern in London, in dem Studio, wo diese Songs entstanden und produziert worden sind. Und das ist ihre Chance, denn sie können dabei sein. Wir schenken ihnen Flug und Hotel für 2 Personen. Sie und Mick und Keith am 2. Juli zusammen im Studio. Und da wird dann garantiert auch die neue Single In the Stars zu hören sein. Und der Song ist folgendermaßen entstanden, hat Mick Jagger erzählt.
4: So we put out In the Stars as the first single.
5: Also wir haben In the Stars als erste Single ausgekoppelt, weil ich dachte, es ist der Song, der am meisten nach den Rolling Stones klingt. Wenn du die Stones magst und vorher schon mal gehört hast, erkennst du sie einfach wieder. Also, es ging bei der ersten Single um den Wiedererkennungswert.
4: Recognizability.
0: Tja, und zack ist dieser Song genau deshalb die erste Single des neuen Albums.
4: I think we all got together and,
5: wir haben uns zusammengesetzt und ein paar von uns haben sich das Demo angehört. Ich habe Steve den Song vorgespielt. Ja, er hatte schnell den Groove drauf, weil es auch ein ziemlich einfacher Song ist. Er hat ja nur 2 Teile. Tja, ich habe den Song allen vorgespielt und die haben ihn dann gelernt.
4: For everyone and they learned it.
0: So witzig, der Mick. Ja, und Sie lernen ihn persönlich kennen, treffen die Stones und hören zusammen rein ins neue Album. Also anmelden auf antennebrandenburg.de oder in der Antenne-App und dann bitte nur kurz sagen, warum ausgerechnet Sie die Stones treffen müssen. Ausgelost wird in 5 Tagen schon am Freitag in Guten Morgen Brandenburg. Ja, und wir hören jetzt schon mal alle zusammen rein in die neue Stones-Single In the Stars, in diesen einfachen Song, weil er hat ja nur 2 Teile und ist frisch gelernt worden von den Bandkollegen von Mick. Hier sind die Rolling Stones.

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0: war das eine Nacht? Oh, einen schönen guten Morgen. Also nach dem grandiosen Auftaktspiel letzte Woche gegen Curaçao war das gestern Abend doch eine richtige Zitterpartie. Ha? In der ersten Halbzeit konnte Deutschland gegen die Elfenbeinküste so gut wie gar nichts ausrichten. Und dann klingelt es auch noch in der 29. Minute in Manuel Neuers Kasten. Ja.
1: Das für die Elfenbeinküste, das Tor! Das 1:0 für die Elfenbeinküste!
0: Ja, Deutschland macht zwar auch 2 Tore, die sind aber wegen V-Spiels nicht gezählt worden. Am Ende haben dann das Joko-Duo Dennis Undav und Nadim Amiri das Spiel und Deutschland gerettet. Also Deutschland hat gewonnen, knapp mit 2:1 und alle so, puh, aber die Fans zufrieden.
2: War Hammer, super.
3: It was a fabulous game, a fabulous game.
4: Mega, Deutschland hat abgeliefert.
2: Wunderbar, fantastisch. Wirklich wunderschön. Die letzten 20 Minuten waren wunderschön.
5: Ja, Undav ist immer am Ende gut. Joker, guter Joker.
0: Tja, Hauptsache Gruppenphase durch, ja. Nächstes Spiel dann am Donnerstagabend in New York gegen Ecuador. Anpfiff ist dann wieder 22 Uhr unserer Zeit.
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0: war gemein immer mit dem Antenne Grillmeister, oder? Er hat gesprochen, aber nicht die Telefonnummer gesagt. Ne? Wenn er spricht und die Telefonnummer sagt und sagt, sie sollen anrufen, dann ist es soweit. Und ich sage Ihnen, er kommt noch bis 10 Uhr heute bei mir irgendwann in der Sendung. Jetzt erstmal Nachrichten. Einen schönen guten Morgen.
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2: Im Studio Andreas Pützel. Schönen guten Morgen. Aus der Brandenburger Wirtschaft gibt es Kritik, dass nach den Sommerferien in Schulen im Land Unterrichtsausfall droht. Handwerkskammertagspräsident Wüst sprach von einem Armutszeugnis. Bildungsminister Hoffmann hatte mögliche Einschränkungen an den Schulen mit dem Lehrermangel begründet. Die Rentenkommission der Bundesregierung hat sich offenbar auf gemeinsame Reformvorschläge geeinigt. Nach Informationen des ARD-Hauptstadtstudios soll das Renteneintrittsalter schrittweise steigen, angepasst an die Lebenserwartungen. Deutschland steht erstmals seit dem Titelgewinn 2014 wieder in der K.O.-Runde der Fußball-Weltmeisterschaft. Die DFB-Auswahl gewann am Abend gegen die Elfenbeinküste mit 2:1.
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3: Im Studio Frankfurt, Tino Schöning. Guten Morgen. Heute ist der längste Tag des Jahres und traditionell findet auf der ganzen Welt die Fête de la Musique statt. Auch das Schlossgut Alt-Landsberg in Märkisch-Oderland macht mit, Organisator Paul Auswattel.
4: Also die Highlights sind, dass wir insgesamt 14 verschiedene Musikacts haben, auch auf 3 verschiedenen Bühnen. Wir haben beispielsweise eine Jugendbühne, wo wir insbesondere dann jungen Nachwuchskünstlerinnen und Künstlern eine Bühne geben wollen. Da haben wir 4 verschiedene Acts und in unserer Schlosskirche haben wir dann einen Chor, haben wir ein Jazz-Sextet, wir haben auch einen klassischen Klavierspieler. Und auf unserer Bühne auf der Schlossterrasse haben wir auch ein buntes Programm. Da starten wir mit der Alt-Landsberger Band, die Van Hillies, und haben dann auch einen tollen Rap-Act mit Graffiti. Also es ist einfach ein sehr buntes Programm und es ist für jeden was dabei.
3: Und los geht das Programm auf dem Schlossgut Alt-Landsberg um 16 Uhr. Ein Kormoran hat Ornithologen hier in der Region jetzt einen seltenen Einblick in das Zugverhalten der Art ermöglicht. Der Vogel stammt ursprünglich aus Brandenburg und wurde fast 3000 Kilometer entfernt wiedergefunden. Robert Köhler berichtet.
5: Der Kormoran war vor 16 Jahren als Nestjunges im Nationalpark Unteres Odertal markiert worden. Jetzt konnte seine Herkunft anhand eines Fußrings nachgewiesen werden, nachdem der Vogel in Portugal tot aufgefunden wurde. Mit fast 16 Jahren ist er bislang der älteste bekannte beringte Kormoran aus dem unteren Odertal. Nach Angaben der Vogelschützer liefern solche Funde wichtige Erkenntnisse über Wanderbewegungen und Überlebensstrategien heimischer Vogelarten. Im Nationalpark Unteres Odertal wurden zwischen 2001 und 2018 mehr als 1300 Kormorane beringt.
3: Und die angekündigte Fahrradtour in der letzten Stunde von Strausberg zur Europabrücke Neurüdnitz findet nicht statt. Aufgrund der Temperaturen heute hat der Veranstalter die Tour jetzt kurzfristig abgesagt.
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3: Und da scheint überall die Sonne, später am Nachmittag ziehen aber von Westen her erneut Schauer und Gewitter auf, teils mit Starkregen und Hagel. Und das Ganze bei Temperaturen von bis zu 34 Grad. 8.33 Uhr.
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0: Schönen guten Morgen und es sieht ganz gut aus auf den Straßen. Wir haben noch ein paar Hinweise. A10 südlicher Ring wird zum Beispiel gebaut. Die Anschlussstelle Königs Wusterhausen ist gesperrt bis Anfang Juli in beiden Richtungen. Der Verkehr wird bis dahin über die Ausfahrt Niederlehme umgeleitet. Und A13 in Richtung Berlin zwischen Lübbenau und Freiwalde gibt es wegen der Hitze erhebliche Fahrbahnschäden. Linke Spur ist gesperrt. Es gilt hier Tempo 30. Stadtverkehr Berlin, da Bauarbeiten bei der S-Bahn heute bis Betriebsschluss. Es gibt einen Ersatzbusverkehr für die S7 zwischen Lichtenberg und Ahrensfelde und für die S75 zwischen Lichtenberg und Wartenberg. Und es wird geblitzt im Dreieck Potsdam auf der A9 in Richtung Leipzig und auf der A12 Richtung Frankfurt-Oder. Da stehen sie kurz vor Briesen. Und jetzt wünsche ich gutes Vorankommen und sollten Sie unterwegs noch etwas gesehen haben. Blitzerstau, gern Bescheid geben. Geht unter 0331 70 98 101.
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0: Antenne Brandenburg. Schönen guten Morgen.

0: Teddy Swims am 18. Juli, also in einem Monat live in Berlin auf dem Lollapalooza. Jetzt hier auf Antenne Brandenburg. Einen schönen Sonntagmorgen, 8.41 Uhr. Jetzt mit Apropos Sonntag, einer Sendung der katholischen Kirche. Eine Auszeit vom Alltag nehmen, sich selbst finden, dafür entdecken manche das Pilgern. Gunnar Lammertürk hat zwei Pilger auf ihrer Reise von Berlin nach Bad Wilsnack begleitet. Und da begegnen sie alten Pilgertraditionen, historischen Kirchen und den Glocken, die seit Jahrhunderten den Weg begleiten.
1: Berlin nicht weit vom Roten Rathaus. Im Rauschen der Autos geht das Glockenläuten der nahen Marienkirche fast unter. Früher waren die Glocken weithin deutlich zu hören. Für die Berliner und auch für die Pilger, die sich sammelten, um die Stadt für eine Wallfahrt zu verlassen. Auch heute noch brechen Leute aus Berlin zum Pilgern auf. Arina Behnke und André Heldner zum Beispiel.
2: Ich bin aufs Pilgern gekommen, das war vor 1998 in einem Spanischkurs der Volkshochschule Spandau. Und da sollten wir aus verschiedenen Urlaubsvarianten eine auswählen, die uns gefällt. Und ich habe mir dann den Jakobsweg ausgesucht und das war das erste Mal, dass ich überhaupt davon gehört habe.
3: Wir sind vorher viel gewandert und dachten, das wäre mal was auszuprobieren für uns. Ja, und seitdem hat uns das Pilgerfieber gepackt.
1: Arina Behnke und André Heldner suchen beim Pilgern Besinnung. Auf den ländlichen Wegen vernehmen sie den Klang der Glocken besser als im Lärm der großen Stadt. Früher spielten sie eine zentrale Rolle für die Bewohner. Sie läuteten bei Gefahren wie Brand, Sturm oder anrückenden Feinden. Sie teilten den Tod eines Menschen mit, gliederten Tag und Nacht, riefen aber auch zum Innehalten, zum Gebet, zur Sammlung. Und ihr Klang vermittelte den Menschen Geborgenheit und den über der Welt wachenden himmlischen Beistand. Im Mittelalter verließen die Pilger Berlin beim Heilig-Geist-Hospital, wo heute noch eine Kapelle zu sehen ist, nicht weit von der Marienkirche. Sie ließen den vertrauten Klang der Stadtglocken zurück und gingen anderen Orten und Glocken entgegen. Auf dem Handelsweg Richtung Hamburg durch flache, wasserreiche Landschaft. Zunächst zur Havelfähre bei Heiligensee. Sumpfig war die Gegend, deshalb gab es hier keine Brücke. Die Fährleute setzten Händler über, verdienten aber auch gut an den Pilgern. Die heutigen Pilger machen es anders. Sie wollen nicht durch die ganze Stadt bis Heiligensee laufen, das heute auch zu Berlin gehört. Sie fahren mit der S-Bahn nach Hennigsdorf und beginnen dort ihren Weg. Früher zogen die Pilger in Mantel und Hut über Land, mit festem Schuhwerk und einem Stab, der auch als Waffe gegen wilde Tiere und Räuber diente. In der Pilgertasche hatten sie Proviant und eine Trinkflasche dabei. Und heute?
3: Ausrüstung heißt für uns zwei Paar Unterwäsche, zwei Paar Socken, ein Duschgel, womit dann auch die Haare gewaschen werden und auch die Sachen gewaschen werden können. Eine Minimalausrüstung, die mit dem Rucksack gepackt ungefähr 10 Kilogramm wiegt, wenn Getränke und Essen noch dabei ist, vielleicht 12 Kilogramm. Gute Regensachen sollte man haben, ein Rucksack, der einen vernünftigen Hüftgurt hat, Schuhe, die vielleicht ein bisschen eingelaufen sind.
2: Mir fällt noch ein Schlafsack ein und dann, was auch sehr schön ist, ich habe immer ein Fotoapparat dabei und ein Tagebuch, auch wichtig, dass man einfach mal seine Gedanken abends aufschreibt. Das sind so die kleinen Dinge, die braucht man nicht unbedingt zum Wandern, aber zum Pilgern.
1: Im Mittelalter pilgerten die Menschen nach Jerusalem, Rom und Santiago de Compostela, Orte, die an Christus, an seine Apostel und Heiligen erinnerten. Sie pilgerten aber auch zu heiligen Städten in Aachen, Köln und anderswo, die auf dem Weg dorthin lagen. Und sie pilgerten in die Prignitz nach Wilsnack. Dort hatten die Hostien, die geweihten Oblaten für die Eucharistie, den Brand der Kirche überlebt. Sie trugen merkwürdige rote Stellen, als ob sie bluteten. Das galt als Wunder. Es machte den kleinen Ort bis zur Reformation zum Ziel hunderttausender Pilger aus ganz Europa. Sie kamen für sich und im Auftrag anderer, arm und reich, auch Straftäter waren darunter, denen die Pilgerfahrt vom Gericht auferlegt war. Sie kamen, um für die Heilung schwerer Krankheiten zu bitten, um am heiligen Ort zu beten, um zu büßen für begangenes Unrecht. Und heute?
3: Einmal auszusteigen, raus aus dem Karussell, was sich hier immer nur dreht und dreht. Das ist ein Grund, weswegen wir immer wieder losgehen. Ich würde für mich sagen, dass die Bedeutung materieller Dinge in den Hintergrund tritt und Gespräche, Beobachtungen, Berührung mit Menschen, mit der Natur, als Christ würde ich sagen, mit Gottes Schöpfung. Das sind Dinge, die einen im Laufe der Jahre auch irgendwie verändern.
1: Von Henningsdorf laufen die Pilger heute in etwa den Weg, der auch im Mittelalter gegangen wurde. Ihr nächstes Ziel ist Bötzow, das damals Kotzeband hieß. Kommen Sie zur Mittagszeit, heißen Sie die Glocken des Dorfes willkommen. Früher wurden die Pilger um die Mittagsstunde durch das Geläut an die Menschwerdung Gottes, die Geburt Jesu, erinnert. Aber die Glocken sagten auch, mach Pause, der Tag ist in der Mitte angekommen. Trafen die Pilger abends ein, erinnerten die Glocken sie an das Leiden und Sterben von Christus und sagten zugleich, halt ein, lass den Tag Revue passieren. Und wenn sie noch unterwegs waren, dann wies ein fernes Glockenläuten sie auf eine menschliche Siedlung hin, auf Schutz und Herberge und die Vorzüge eines Gasthauses. Die Glocken läuteten im Mittelalter auch in der Nacht, ein tröstlicher Klang, der die Schrecken der Finsternis vertreiben sollte. Am Morgen erinnerten sie dann an die Auferstehung Christi, ermunterten die Menschen zum Tagwerk und den Pilger, sich wieder auf den Weg zu machen. Wenn ein Fluss seinen Weg kreuzte wie der Rhin, nahm er die Fähre, so im Ländchen Berlin, wo der Ort Fähr-Berlin nach der alten Fähre benannt ist. Vom Weg abzuirren konnte unangenehm werden, ringsum war Moor und Sumpf, aber auch wilde Tiere oder Raubüberfälle konnten für unangenehme Überraschungen sorgen. Das ist lange her. Inzwischen sind die Begegnungen mit dem Tierreich in Brandenburg eher friedlicher Natur.
2: Wir haben einmal in einer Schäferei übernachtet und haben da auch teilweise so die selbstgemachten Wurst und Käse zum Frühstück bekommen. Und morgens sind wir dann mit raus auf die Weide. Und die Lämmer, die wurden gefüttert, teilweise mit Milch. Die kamen dann gleich alle angerannt.
3: Wir standen da mittendrin und die haben auch nicht nur an dem Fläschchen gezuppelt, sondern auch an unseren Sachen. Die waren überhaupt nicht scheu. Ganz im Gegensatz, wie wir es sonst eben erleben bei Schafsherden, dass wenn man da ein bisschen zu dicht rankommt, dass sie dann wegrennen. Und das war für uns ein schönes Erlebnis.

0: Auf dem Weg nach Bad Wilsnack sind Arina Behnke und André Heldner meist allein unterwegs. Im Mittelalter sah das anders aus. Nicht nur wegen möglicher Gefahren taten sich die Menschen zusammen. Sie reisten selten und genossen das Kennenlernen anderer Orte und Menschen, die Abwechslung und das Abenteuer. Sie vergnügten sich, erzählten sich Geschichten, lachten, stritten, lärmten. Von Ort zu Ort, immer den nächsten Glocken entgegen. Viele Kirchenglocken haben Namen und sind am Rand verziert. In Manka tragen sie darüber hinaus eine besondere Zeichnung, erklärt die Historikerin Cornelia Öfelein.
1: Da sieht man zwei Figuren auf einem Pferd reitend. Und dargestellt werden der heilige Matthias und der heilige Maternus aus Trier. Das Pilgerzeichen stammt aus dem Matthiaskloster in Trier. Und das sind die Heiligen, die dort in der Kirche auch begraben sind. Der Maternus war der erste Bischof von Trier. Der Matthias ist der Apostel. Sein Grab wurde in dieser Kirche wieder aufgefunden.
0: Cornelia Öfelein hat diesen Abdruck eines Pilgerzeichens auf den Glocken entdeckt. Pilgerzeichen brachten die Pilger von ihren Wallfahrten als Beleg mit. Für sie waren das kostbare religiöse Gegenstände, denn mit ihnen hatten sie oft die Reliquien am Pilgerort berührt. Solche Zeichen finden sich an manchen spätmittelalterlichen Glocken zwischen Berlin und Bad Wilsnack. Sie stammen aus dem Süden und Westen Deutschlands, dem Elsass, aus Belgien und Frankreich. Dorthin waren die Brandenburger Pilger unterwegs. Der Segen, den sie mit den Pilgerzeichen zurückbrachten, sollte in den Glocken über Land getragen werden.
1: Wenn jetzt ein normaler Mensch losgegangen ist, pilgern, dann hat er dann irgendwo eine Unterstützung bekommen. So stelle ich mir das vor, dass er Unterstützung aus der Gemeinde hatte, um auf diese Wallfahrt zu kommen. Vielleicht hat er auch einen Auftrag, ja, bring mir mal auch ein Pilgerzeichen mit oder bete für mich vor allen Dingen. Bete für mich am Ort und für meine kranke Familie. Und dass bei der Rückkehr, wenn eine neue Glocke anstand, ein Glockenguss anstand, dass man das dann halt der Gemeinde, die einem finanziert hat oder unterstützt hat, dass man dann halt aus Dankbarkeit, wenn eine neue Glocke anstand, das gespendet hat.
0: Auch in Barsiko gibt es noch spätmittelalterliche Glocken mit Abdrücken von Pilgerzeichen. Manche der heutigen Pilger, die die Kirche dort besichtigen, steigen zu den Glocken, um die Zeichen ihrer Vorläufer zu betrachten. Seit kurzem können sie in dem imposanten Turm auch Quartier machen. Hier gibt es die erste Pilgerherberge auf dem Weg nach Bad Wilsnack in einer Kirche. Mit sauberen Betten, Duschen und Toiletten und Frühstück auf Wunsch zu freundlichen Preisen. Wie sie entstanden ist, erzählt der Imker Oliver Schulze.
2: Dadurch, dass ich ja auch die Landwirtschaft habe und die Bienen, ist man ja in der Natur und da sind die Menschen ja dann die Wehe lang gekommen. Die haben sich dann für die Kirche interessiert und dann kam man mit denen ins Gespräch. Und dann stellte sich heraus, dass die eigentlich alle das Problem haben, wo sollen wir übernachten? Also von Berlin bis Bad Wilsnack gab es keine Quartiere irgendwo außer in Pensionen. Und da haben wir überlegt, Mensch, die Kirche soll saniert werden. Da könnte man im Turm ja eine Herberge mit einbauen für die Pilger.
0: Im Spätmittelalter gab es auf dem Pilgerweg nach Wilsnack noch reichlich Quartier. Massen von Menschen zogen umher. Zeitweilig belagerten sie Orte und Landschaften für längere Zeit, vor allem Wilsnack. Dabei waren dann auch viele junge Menschen aus der Nähe, auch Kinder, die unbemittelt, aber vergnügt, für eine Weile aus ihren häuslichen Bindungen ausgebrochen waren, neugierig, feierlustig, mit selbstgemachten religiösen Symbolen, singend, tanzend, ausgelassen. Große Erregung und Freude herrschte dann am Ziel, wenn die Hostien gezeigt wurden. Es wird in Wilsnack so ähnlich gewesen sein wie in Aachen, über das ein Zeitgenosse damals berichtet hat.
1: Er hat Plätze gekriegt auf einer Plattform, das auf einem Haus aufgebaut war, und sagte, für unser Geld haben wir einen ziemlich guten Platz gekriegt. Und so konnte er auf die Menschenmassen hinabschauen und dann auch direkt alles recht gut beobachten. Direkt gegenüber da an der Kirche. Von den Galerien hat man dann die Reliquien gezeigt und es wurde immer angekündigt und mit Prozession und Weihrauch. Und unten tobte das Volk mit Trompeten und Hörnern dann und Ausrufen und die Glocken haben geklungen.
0: Heute ist es rund um die Kirche in Bad Wilsnack ruhig. Als Arina Behnke und André Heldner eintreffen, erinnert sie nichts mehr an den Jubel der Pilger von früher. Sie bringen keine Pilgerzeichen von ihrem Pilgerweg zurück, aber was sie zurückbringen, ist auch ihnen kostbar.
3: Ich stelle bei mir zum Beispiel fest, dass ich gelernt habe, auf den Wegen offener zu sein. Also von mir in einem Gespräch auch gegenüber mir nicht so bekannten Menschen gleich von mir ein bisschen mehr zu erzählen, Gesprächsangebot zu machen. Und ich bin ganz platt, was da manchmal für tolle Gespräche entstehen, wo man dann merkt, man kommt entgegen und der andere kommt einem auch entgegen.
4: Wenn man anfängt, von innen heraus zu leuchten, dann ist irgendwas passiert. Wenn man manchmal auf dem Weg dann wirklich anfängt, ich sag mal, so vor sich hin zu schweben und ja, so ein bisschen einfach eine Leichtigkeit reinkommt, die man im Alltag gar nicht hat.

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1: Im Studio Ronald Schleif.
2: Guten Morgen.
1: Aus der Brandenburger Wirtschaft gibt es Kritik, dass nach den Sommerferien in Schulen im Land Unterrichtsausfall droht. Handwerkskammertagspräsident Wüst sprach von einem Armutszeugnis. Bildungsminister Hoffmann hatte zuletzt erklärt, dass angesichts des Lehrermangels nicht mehr an allen Schulen der volle Unterricht gewährleistet werden könne. Damit sei auch die bundesweite Anerkennung brandenburgischer Schulabschlüsse gefährdet. Wüst befürchtet deshalb auch Beeinträchtigungen für das Handwerk. Mehr dazu von Arne Sprung.
3: Es sei ein Risiko für die Fachkräftesicherung, kritisiert Wüst. Die Betriebe erlebten seit Jahren, dass viele junge Menschen mit deutlichen Defiziten in Mathe, Deutsch und Naturwissenschaften in die Ausbildung starten, heißt es in einer Mitteilung. Deshalb solle jetzt schnell wirksam gehandelt werden, um Unterricht abzusichern, Bildungsstandards zu erhalten und die Voraussetzungen für eine erfolgreiche Ausbildung zu stärken.
1: Ein Kormoran aus Brandenburg hat Ornithologen jetzt einen seltenen Einblick in das Wanderverhalten der Art ermöglicht. Der Vogel wurde vor 16 Jahren als Nestjunges im Nationalpark Unteres Odertal beringt.

0: Kürzlich wurde er in Portugal gefunden, wie Robert Köhler berichtet.
1: Jetzt konnte seine Herkunft anhand eines Fußrings nachgewiesen werden, nachdem der Vogel in Portugal tot aufgefunden wurde. Mit fast 16 Jahren ist er bislang der älteste bekannte beringte Kormoran aus dem unteren Odertal. Nach Angaben der Vogelschützer liefern solche Funde wichtige Erkenntnisse über Wanderbewegungen und Überlebensstrategien heimischer Vogelarten. Im Nationalpark Unteres Odertal wurden zwischen 2001 und 2018 mehr als 1300 Kormorane beringt.
0: Die Linke beendet heute ihren dreitägigen Bundesparteitag in Potsdam. Am Nachmittag wollen die neuen Parteivorsitzenden Schwertner und Pantisano sprechen. Außerdem sollen die Delegierten über weitere Anträge abstimmen, unter anderem über einen Gehaltsdeckel für Abgeordnete, wie Paul Vorreiter berichtet.
2: Bundestags- und EU-Abgeordnete der Linken sollen ihre monatlichen Bezüge aus der Abgeordnetendiät auf ein durchschnittliches Arbeitnehmerbrutto deckeln. Was darüber liegt, soll Menschen in sozialen Notlagen zugutekommen. Die Linke will damit signalisieren, dass sie sich als Partei für die arbeitende Bevölkerung versteht. In Teilen der Bundestagsfraktion kommt der Vorschlag aber schlecht an. Außerdem stimmen die Delegierten beim Abschluss des Parteitags über den Leitantrag ab, der darauf abzielt, die Linke stärker in der Gesellschaft zu verankern.
0: Bei der Fußball-WM steht die DFB-Elf vorzeitig als Gruppensieger fest. Das Team gewann gegen Elfenbeinküste mit 2:1. Michael Küster fasst das Spiel zusammen.
3: Lange musste die DFB-Elf zittern, bis Dennis Undaff die Mannschaft mit dem Siegtreffer in der Nachspielzeit erlöst hat. Der eingewechselte Stürmer erzielte beim 2:1 über die Elfenbeinküste beide Tore. Zur Halbzeit lagen die Afrikaner noch mit 1:0 in Führung. Weil sich im Anschluss Curaçao und Ecuador 0:0 unentschieden getrennt haben, ist der Nagelsmann-Truppe Platz 1 in Gruppe E nicht mehr zu nehmen. In Gruppe F ist Tunesien vorzeitig ausgeschieden. Das Team des neuen Trainers Herve Renard verlor auch gegen Japan deutlich mit 0:4.
0: Und soweit die Antenne Brandenburg Nachrichten. 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
5: Dicke Luft heute, eine schwere, feuchte, tropische Luft, schon wieder sehr, sehr warm. Wir haben aktuell 25 bis 27 Grad, von Wittenberge bis Lauchhammer, gefühlt sogar noch ein bisschen wärmer und da geht auch noch was. Also heute Nachmittag wird es nochmal schwül heiß mit 29 bis 34 Grad. Und wie gesagt, die Luft bleibt dick. Dazu erst Sonne, dann dichtere Wolken und dann kann es wieder einzelne kräftige Schauer und Gewitter geben. Auch heute teils mit unwetterartigem Potenzial, also mit Starkregen, Hagel oder schweren Sturmböen müssen wir rechnen. Schwerpunkt der Nachmittag und auch heute der Süden und der Osten Brandenburgs. Im Norden soll es wahrscheinlich trocken bleiben. In der Nacht dann auch noch einzelne Gewitter möglich, aber in Kühle 19 bis 13 Grad. Und die Aussichten für die neue Woche sind weiter ziemlich heiß mit um die 30 Grad, aber nicht mehr so schwül, also ab morgen wieder mehr Luft.
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5: Schönen guten Morgen auf die Straßen und es läuft. Also ich habe wirklich nur ein paar Hinweise für Sie. A10 südlicher Ring, da wird gebaut bis Anfang Juli, deshalb die Anschlussstelle Königs Wusterhausen gesperrt in beiden Richtungen. Der Verkehr wird über die Ausfahrt Niederlehme umgeleitet. Dann auf der A13 in Richtung Berlin wegen der Hitze erhebliche Fahrbahnschäden zwischen Lübbenau und Freiwalde. Hier ist die linke Spur deshalb gesperrt und es gilt Tempo 30. Und Stadtverkehr Berlin, hier Bauarbeiten bis Betriebsschluss heute noch bei der S-Bahn. Da fahren Busse für die S7 zwischen Lichtenberg und Ahrensfelde und für die S75 zwischen Lichtenberg und Wartenberg. Sind wir bei den Blitzern, die stehen im Dreieck Potsdam auf der A9 Richtung Leipzig und auf der A12 Richtung Frankfurt kurz vor Briesen. Na dann, gute Fahrt und sollten Sie noch was haben, 0331 70 98 101.
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5: Ja, schönen guten Morgen. Ja, und heute können wir nochmal in Luft baden. So dick und schwül ist die überall. Tja, und in guten Fußballgefühlen baden wir auch. Nach der heißen Nacht. Gleich freuen wir uns über das 2:1 gestern. Aber gucken da auch ein bisschen kritischer drauf mit unserem Corri. Übersee in Winston-Salem. Hier in 7 Minuten. Bis dahin ganz viel Spaß mit gleich Sabrina Carpenters. Und hier den Dexys aus den 80ern.

0: heute Morgen aber ein doppelter Espresso nach der Nacht.
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0: Ja, das war spannend. Hm? Deutschland Elfenbein küsste gestern Abend in Toronto 2:1 am Ende. Also knappe Kiste, ja. Und in Übersee, in Nordamerika mitgefiebert hat unser WM-Reporter, unser Corri Martin Roschitz in Winston-Salem. Good morning, hallo.
2: Guten Morgen, hallo.
0: Am Ende ist ja nochmal alles gut gegangen. Dennis Undaff, ich glaube, den Namen kennen wir jetzt alle. Ja, und bevor der kam, haben sich unsere Jungs ziemlich schwer getan. Hm? War das so zu erwarten?
2: Ja, das war so zu erwarten. Ich habe 1-1 getippt und so wäre es ja auch fast gekommen. Ja. Also ich will jetzt nicht irgendwie mich rühmen für meine Tippspielkenntnisse, weil im wahren Tippspiel liege ich nicht so gut. Aber es war wirklich ein hartes Stück Arbeit. Dann kam Super Joker Dennis Undaff, der Deutschland mit 2 Toren zum Zittersieg gegen die Elfenbeinküste geführt hat. Es war nicht unverdient, aber wenn das Siegtor in der 4. Minute der Nachspielzeit fällt, schon ein bisschen glücklich. Mhm. Ein bisschen unglücklich war Dennis Undaff aber über die Jubeltraube nach seinem Siegtreffer.
3: Ich hatte nur Schmerzen am Zeh, die haben beim Jubel alle auf meinen Zeh getreten. Ich musste kurz klarkommen und was trinken. Aber nee, wie gesagt, ich freue mich übertrieben. Wir haben gewonnen, wir haben 3 Punkte gehabt, ich habe 2 Tore gemacht.
2: Ja, er kommt jetzt nach 56 Minuten Einsatzzeit im Turnier auf 3 Tore und 2 Vorlagen und ist damit Topscorer der WM und besser als Messi.
0: Und das ist echt krass, ne? Martin, der nächste Gegner der Deutschen am Donnerstag ist ja Ecuador. Was meinst du, Undaff und Amiri gleich zu Beginn?
2: Ja, also man muss ja dazu erstmal sagen, dass Ecuador gerade 0:0 gegen Curaçao gespielt hat, was wirklich eine Sensation ist, also historischer 1. WM-Punkt für Curaçao. Und das bedeutet, dass die deutsche Mannschaft Gruppensieger ist und es im letzten Spiel im Prinzip um nichts mehr geht. Deswegen werden wir, glaube ich, eine ganz andere Startelf gegen Ecuador sehen als jetzt in den ersten beiden Spielen. Leider auch, weil Nico Schlotterbeck sich verletzt hat. Er hat sich eine Innenbandverletzung am linken Sprunggelenk zugezogen. War eine unglückliche Situation, muss heute ein MRT machen und dann wird es die Diagnose geben. Ich wünsche es ihm nicht, befürchte aber, dass das Turnier für Schlotterbeck gelaufen ist.
0: Oh, was meinst du ansonsten? Donnerstag werden wir trotzdem ein gutes, spannendes Spiel sehen?
2: Ja, wie spannend es wird, weiß ich jetzt am Ende nicht, denn es geht zumindest für Deutschland ja nur noch um diese Serie, den historischen Rekord von 12 Siegen in Folge einzustellen. Aber man ist auf jeden Fall schon im 16. Finale in Boston am 29. Juni. Diesen Termin können sich die Fans schon mal im Kalender markieren. Da geht's gegen einen Gruppendritten und nach aktuellem Stand wären das die Schotten.
0: Es klingt super spannend. Dankeschön, Martin, und liebe Grüße zu dir nach Winston-Salem und jetzt gute Nacht.
2: Ja, danke schön und euch einen schönen Tag.
0: Dankeschön. Ciao. Tschüss.

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0: Jeans on, aber bitte die kurze heute, weil Sommer ab heute, auch kalendarisch, Sommersonnenwende, heißt längster Tag des Jahres, ja, feiern wir am besten im See. Wenn denn keine dunkle Wolke am Himmel ist, also wenn da keine Wolkentürme sich zeigen, denn auch heute gibt's wieder so eine Gewittergefahr. Örtlich möglich, aber kein Muss. Ja, und sonst würde ich sagen, Fête de la Musique feiern. Wie immer am 21. Juni. Und das geht auch bei uns in Brandenburg, zum Beispiel in Potsdam. 170 Acts verteilt über die ganze Stadt. Auch Hennigsdorf macht mit. Und Brandenburg an der Havel. Fichtenwalde bei Beelitz. Also ich wünsche schönes Feten. Musik genießen mit der Fête de la Musique heute. Komm so gut durch die Hitze.
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0: Viva Forever.
1: Die Spice Girls.
0: Einen schönen guten Morgen.
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3: Im Studio Andreas Pötzel. Schönen guten Morgen. Aus der Brandenburger Wirtschaft gibt es Kritik, dass nach den Sommerferien in Schulen im Land Unterrichtsausfall droht. Handwerkskammertagspräsident Wüst sprach von einem Armutszeugnis. Bildungsminister Hoffmann hatte mögliche Einschränkungen an den Schulen mit dem Lehrermangel begründet. Im Berliner Regierungsviertel bietet sich heute noch einmal die Gelegenheit, einen Blick hinter die politischen Kulissen zu werfen. Beim Tag der offenen Tür laden das Bundeskanzleramt und die Ministerien zum Besuch ein. Dabei zeigen sich auch einige Regierungsmitglieder. Die deutsche Fußballnationalmannschaft steht bei der WM in der K.O.-Phase. Das Team von Bundestrainer Nagelsmann gewann am Abend sein zweites Vorrundenspiel gegen die Elfenbeinküste mit 2:1.
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4: Im Studio Frankfurt, Tino Schöning, guten Morgen. Die ehemalige Deponie Schwanebeck in Panketal befindet sich ab sofort in der Nachsorge. Wie die Berliner Stadtreinigung mitteilt, wird das rund 50 Hektar große Areal, auf dem seit 2005 kein Müll mehr landet, schrittweise abgedichtet. Um Umweltbelastungen zu verhindern, fängt die BSR zudem austretendes Methangas ab und verstromt es in Blockheizkraftwerken. Langfristig soll das Gelände renaturiert werden. Der Schawenka-Garten in Bad Saarow hat eine neue Konzertbühne. Die Anlage wird heute mit dem ersten Kurkonzert der Saison offiziell eingeweiht. Dazu Sabine Kramm.
5: Nach mehr als 2 Jahren Arbeit ersetzt die feste Bühne aus Stahl und Holz die bisherige provisorische Konstruktion mit Foliendach. Die halbrunde Anlage bietet bessere Auftrittsbedingungen für Künstler und einen freien Blick in den Garten. Auch die Besucher profitieren. Vor der Bühne stehen künftig 100 neue Gartenstühle bereit. Mit der neuen Bühne wertet Bad Saarow zugleich das denkmalgeschützte Ensemble rund um das Schawenka-Haus auf.
4: Der Garten öffnet für alle um 15 Uhr. Die Einweihung beginnt dann um 15.30 Uhr. Und noch ein Hinweis, das Konzert heute Nachmittag ist bereits ausverkauft. Und in Rehfelde, da rollen gleich ab 10 Uhr ein Fahrradkorso und startet am Skaterplatz in der Bahnstraße. Hintergrund ist die aktuelle Radwegsituation in der Gemeinde sowie die Schulwegsicherheit. Der Korso findet im Rahmen des Stadtradelns im Landkreis Märkisch-Oderland statt. Organisiert wird die Fahrt von lokalen Initiativen und Engagierten aus der Region.
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4: Vielerorts sind es um die 25 Grad in Ostbrandenburg. Dazu scheint überall die Sonne. Auch einzelne Wolkenfelder sind dabei, die sich Richtung Nachmittag aber über die gesamte Region ausbreiten. Die Temperaturen steigen auf bis zu 34 Grad. Heißt, auch das Gewitterrisiko nimmt dann zu. Der Deutsche Wetterdienst spricht von Gewittern mit teils starkem Regen oder Hagel. Auch schwere Sturmböen der Stärke 10 sind möglich. Und soweit die Meldungen, 9.33 Uhr.
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1: Einen schönen guten Morgen und es sieht immer noch sehr gut aus. Ich habe ein paar Hinweise und 2 Blitzer. A10 südlicher Ring wird gebaut bis Anfang Juli. Deshalb gesperrt die Anschlussstelle Königs Wusterhausen in beiden Richtungen. Der Verkehr wird über die Ausfahrt Niederlehme umgeleitet. Und auf der A13 in Richtung Berlin. Da gibt es zwischen Lübbenau und Freiwalde Behinderungen. Wegen der Hitze ist die linke Spur gesperrt. Da gilt Tempo 30. Da gibt es Fahrbahnschäden. Stadtverkehr Berlin, hier Bauarbeiten bei der S-Bahn. Bis Betriebsschluss heute fahren Busse für die S7 zwischen Lichtenberg und Ahrensfelde und für die S75 zwischen Lichtenberg und Wartenberg. Ja, sind wir bei den Blitzern. Die stehen im Dreieck Potsdam auf der A9 in Richtung Leipzig und auf der A12 Richtung Frankfurt kurz vor Briesen. Na dann, gutes Vorankommen. Und sollten Sie noch was für uns haben, 0331 70 98 101.
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1: 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Guten Morgen, jetzt gibt's was auf die Ohren, den Grill.
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0: Einen schönen guten Morgen am Morgen danach, nach dem 2-1 in Toronto gestern. Das heißt, für uns geht's weiter.
1: Ja, und fürs Public Viewing im Garten zu Hause, da gibt's was von uns.
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1: Beziehungsweise Grillinstruktor, ne, hat gesprochen. Und wer hat ihn gehört? Guten Morgen.
3: Ja, Dirk aus Wenzig. Hallo,
1: Dirk.
3: Guten Morgen.
1: Hallo, ja. Warum habe ich dich denn am Telefon?
3: Ja, weil ich gerne grille.
1: Ha, und du den...
3: Ich hätte schon gut an euer Paket. Und das ist ja auch das beste Grillwetter jetzt.
1: Ja, oh.
3: Da kann man sich am Grill noch hinstellen und noch ein bisschen sich warm machen nebenbei.
1: Gute Güte. Dirk, weißt du, was das Beste ist? Du hast gewonnen und du musst es heute bei der Hitze gar nicht machen. Es gibt eine riesen Kühltasche dazu.
3: Oh, das ist super.
1: Ja, und drinnen sind von Golzner wirklich diverse Kilo Kartoffelsalat, also jeglicher Art. Gibt's einen mit Mayo, einen mit Öl, einen mit Frühlingszwiebeln, Lachs und so. Es gibt Würste, Brat, Curry, Knacker. Mhm. Alles für 13 Leute. Also ich hoffe, ihr habt viele Freunde und viele Verwandte.
3: Das kriegen wir hin. Das kriegen wir hin.
1: Und ich hoffe natürlich sehr, dass es die Luft bald wieder zulässt, dass da mal wer am Grill steht, freiwillig.
3: Ach, das mache ich ideal.
1: Ja? Ist sie ja? Wie war denn?
3: Wir grillen auch im Winter und im Sommer, das ist banal.
1: Na, im Winter würde ich ganz, ganz nah am Grill dran stehen. Weißt du, aber gestern, also im Moment ist man transpiriert ja nur beim draußenstehen.
3: Ja, der danke allein reicht.
1: Ja. Ansonsten, wie war denn die Nacht? Wie war denn das Spiel?
3: Ja, so lala, sag ich mal.
1: Es lebe Dennis Undorf, oder?
3: Ja, und der sollte ja anfangs ja nicht mitfahren. Ja,
1: ja, ist das krass, oder? Und jetzt besser als Messi?
3: Ja, oh. Ja, wunder.
1: Meine Güte, ja.
3: Ja, nur wir waren Weltmeister. Jetzt sind wir durch den Schwere.
1: Okay, Dennis,
3: ja,
1: viel Spaß.
3: Nee, Dirk.
1: Herr Undorf, genau. Dirk. Ich brauche auch Schatten. Kommt gut durch die Hitze. Wo versteckt ihr euch? Im See, im Keller?
3: Nee, ich fahre jetzt nach der Ostsee. Da sollte wohl auch...
1: Da ist ein bisschen Wind, ganz genau.
4: Ich kicher mit.
1: Dann liebe Grüße zu euch. Kommt gut an die Ostsee.
3: Ja,
1: und ja, mehr Grillgut. Heute Mittag dann hier, dann spricht er wieder, der Grillinstruktor.
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1: Die 80er. George Michael hier auf Antenne und gleich wie immer sonntags ein prominenter Gast. Heute bei meinem Kollegen René Hausmann und zwar der Schauspieler Hardy Krüger Jr. Claudia Eber sagt Tschüss und auf dass wir cool bleiben alle. Ja? Bis morgen.
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1: Im Studio Ronald Schleif. Guten Tag. Ein Armutszeugnis, so kritisiert der Präsident des Brandenburger Handwerkskammertages Wüst den Unterrichtsausfall in Brandenburger Schulen, der nach den Sommerferien droht. Bildungsminister Hoffmann hatte zuletzt erklärt, dass angesichts des Lehrermangels nicht mehr an allen Schulen der volle Unterricht gewährleistet werden könne. Arne Sprung berichtet.
2: Hoffmann hatte darauf hingewiesen, dass mit dem möglichen Unterrichtsausfall auch die bundesweite Anerkennung brandenburgischer Schulabschlüsse gefährdet sei. Davon ist auch das Handwerk betroffen. Es sei ein Risiko für die Fachkräftesicherung, kritisiert Wüst. Die Betriebe erlebten seit Jahren, dass viele junge Menschen mit deutlichen Defiziten in Mathe, Deutsch und Naturwissenschaften in die Ausbildung starten, heißt es in einer Mitteilung. Deshalb solle jetzt schnell wirksam gehandelt werden, um Unterricht abzusichern, Bildungsstandards zu erhalten und die Voraussetzungen für eine erfolgreiche Ausbildung zu stärken.
1: Die umstrittene Verpackungssteuer auf Einweggeschirr in Potsdam kommt später. Statt wie ursprünglich geplant schon zum 1. Juli soll die Abgabe erst im Oktober starten, wie eine Sprecherin der Stadtverwaltung mitteilte. Begründet wird die Verzögerung mit Kritik aus der Wirtschaft. Deshalb gäbe es weiteren Abstimmungsbedarf. Geplant war unter anderem, dass für Einwegbecher 50 Cent extra fällig werden. Gastronomiebetriebe hatten angekündigt, dass sie diese zusätzlichen Kosten auf die Kunden umlegen wollen. Wie kann das Rentensystem in Deutschland reformiert werden? Seit Anfang des Jahres hat die sogenannte Rentenkommission darüber beraten und Vorschläge erarbeitet. Laut ARD-Hauptstadtstudio ist das Konzept jetzt fertig. Demnach soll das Renteneintrittsalter schrittweise steigen, angepasst an die Lebenserwartung. Weitere Einzelheiten hat Anne-Kathrin Mellmann.
3: Vorgesehen ist ein stufenweiser langsamer Anstieg. Wer jetzt Anfang 30 ist, würde

0: dann voraussichtlich mit 68 in Rente gehen. Das ist einer von rund 30 Vorschlägen der Rentenkommission. Ob Menschen früher in Rente gehen können, soll nicht mehr von der Zahl der Beitragsjahre abhängen, sondern vom individuellen Gesundheitszustand. Um das Rentensystem zu stabilisieren, empfiehlt die Kommission eine kapitalgedeckte staatliche Altersvorsorge nach dem sogenannten Schwedenmodell. Arbeitnehmer und Arbeitgeber sollen sich jeweils zu gleichen Teilen an der Finanzierung beteiligen.
1: Im Berliner Regierungsviertel gibt es heute nochmal die Gelegenheit, einen Blick hinter die politischen Kulissen zu werfen. Dort beginnt gerade der Tag der offenen Tür. Das Bundeskanzleramt und die Ministerien laden zum Besuch ein. Was es heute zu sehen gibt, weiß Axel Hofmann.
2: Für die Besucher bietet sich die Möglichkeit, direkten Kontakt zur politischen Prominenz zu suchen. Zahlreiche Regierungsmitglieder wie Vizekanzler Klingbeil, Außenminister Wadefuhl und Arbeitsministerin Baas wollen die Gäste persönlich begrüßen. Und gegen 16 Uhr wird schließlich Bundeskanzler Merz auf der Bühne im Kanzleramt erwartet. Der Tag der offenen Tür ist seit Jahren ein Publikumsmagnet. Schon gestern waren tausende Menschen der Einladung ins Regierungsviertel gefolgt.
1: Soweit die Antenne Brandenburg Nachrichten. 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
4: Heute ein häufiger Wechsel aus Sonne und Wolken und im Verlauf einzelne kräftige Schauer und Gewitter möglich. Nach wie vor ist es schwül. Die Höchstwerte liegen heute bei 29 bis 34 Grad. In Berlin bekommen wir 32. Aktuelle Temperaturen zur Stunde sind es 24 Grad in Pritzwalk und Wittstock-Dosse. Wir haben 26 Grad in Angermünde und Nauen, 28 schon in Baruth und Dahmel. Nachts leicht bis locker bewölkt, einzelne Schauer oder Gewitter möglich. Oft bleibt aber auch trocken. Temperaturen liegen bei 19 bis 13 Grad, in Berlin bei 18 Grad. Morgen dann eine trockene Mischung aus Sonne und ein paar lockeren Wolken. Im Süden von Brandenburg noch leichte Schauer- oder Gewitterneigung. Höchstwerte bei 26 bis 31, in Berlin bei 30 Grad.
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4: Der Blick auf die Straßen, Vorsicht auf der A10, nördlicher Berliner Ring Richtung Dreieck Barnim. Zwischen Mühlenbeck und Dreieck Pankow, da liegen Gegenstände auf der rechten Spur. Auf der A13, Dresden Richtung Berlin, da gibt es zwischen Löbenau und Freiwalde aufgrund der Hitze erhebliche Fahrbahnschäden. Die linke Spur ist gesperrt und es gilt Tempo 30 in diesem Bereich. Hier dauert es momentan eine halbe Stunde länger. Vorsicht im Landkreis Elbe-Elster, die Landesstraße zwischen Hirschfeld und Großthiemig ist nach einem Unfall gesperrt. Dann schauen wir zum Stadtverkehr Berlin. Auf der A100, dem Stadtring, da finden Instandsetzungsarbeiten statt. Es werden zwischen Innsbrucker Platz und Albuinstraße immer mal wieder einzelne Spuren gesperrt. Derzeit haben wir Stau in Richtung Treptow, zwischen Wechsstraße und Albuinstraße, hier momentan 20 Minuten obendrauf. Bei der S-Bahn wird gebaut. Bis Betriebsschluss fahren Busse für die S7 zwischen Lichtenberg und Ahrensfelde und für die S75 zwischen Lichtenberg und Wartenberg. So, dann haben wir Blitzer für Sie. Und zwar im Dreieck Potsdam, auf der A9 Richtung Leipzig und auf der A12 in Richtung Frankfurt-Oder und zwar kurz vor Briesen. Haben Sie vielleicht auch noch was für uns? Staus, Blitzer oder Entwarnung? Dann her damit und melden bitte beim Antenne-Verkehrsservice. Da sitzt der Max und ist erreichbar unter der 0331 70 98 101. Danke dafür und allen unterwegs eine gute Fahrt.
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4: Mein Gast ist heute der Mann, den wir als Hardy Krüger Junior kennen, der heute Hardy Daniel Krüger heißt. Ich freue mich sehr, dass du da bist. Hallo Hardy.
5: Ja, hi.
4: Wie sieht denn ein Sonntag normalerweise bei dir aus? Wenn du frei hast, wie kommst du dann so in den Tag?
5: Es gibt nichts Schöneres, als mit dem Hund durch den Wald zu laufen. Kein Handy dabei, keine Musik auf den Ohren, sondern einfach nur Rauschen vom Wind im Wald. Schön. Und so. Und das brauche ich einfach, das ist wichtig.
4: Dein drittes Buch ist dieses Jahr erschienen, Licht der Erinnerung. Darüber werden wir gleich reden.

0: Heute ist ein Schauspieler, ein Weltenbummler und Geschichtenerzähler mein Gast. Viele kennen ihn aus Serien wie Gegen den Wind oder Forsthaus Falkenau. Die Jüngeren vielleicht sogar aus dem Dschungelcamp. Hardy Krüger Junior ist da, schreibt auch Bücher, sehr persönliche, sehr emotionale Geschichten über Liebe, Verlust und Neuanfänge. Der neueste Roman, Das Licht der Erinnerung, ist im März erschienen. Hardy, korrigier mich, wenn ich jetzt Unsinn erzähle. Es ist gleichzeitig die Fortsetzung von deinem Roman Der leise Ruf des Schmetterlings von 2018. Ist das richtig?
1: Ganz genau, richtig, okay. Ja.
0: Welcher Moment beim Schreiben hat dich denn emotional am stärksten berührt? Und wie bist du damit umgegangen?
1: Da gab es ganz viele Momente. Man will ja nicht zu viel verraten, aber es gibt ja immer so Momente zwischen Menschen, die da passieren, die sich vorher noch nie begegnet sind. Mhm. Aber dann ein Schicksal, ein Moment, ein Augenblick, sie eigentlich für das ganze Leben verbindet. Ja, und das ist aber einfach eine Hommage ans Leben, sagen wir mal so. Also alles das, was halt uns beflügelt, glücklich macht, schwerfällt, traurig macht, wo wir drunter leiden, wo wir versuchen, Auswege zu finden. Das, was wir alle kennen, nur verpackt einfach in einer, sag ich mal, cineastischen Stadt wie Rom.
0: Was hoffst du denn, dass der Leser aus deinem Buch für sein eigenes Leben möglicherweise mitnehmen kann?
1: Also ich habe ja sehr viele Reaktionen auch vom ersten Buch, wobei das erste Buch etwas literarisch ein bisschen anspruchsvoller geschrieben ist. Ich habe dann schon einige gehört, die gesagt haben, ich habe jetzt das Buch das dritte Mal gelesen und finde da immer wieder was Neues, was ich vorher übersehen hatte. Ich nehme sie auf eine Reise mit, um einfach ihre eigene Welt eigentlich zu beschreiben, wie sie ist. Und weil sich jeder da einfach auch wiederfindet. Weil in jedem Leben gibt es einen Martinelli oder eine Masani oder eine Camilla zum Beispiel. Und viele sagen, ich wusste eigentlich gar nicht, wie ich mein Leben eigentlich beschreiben soll oder in Worte fassen soll, aber du hast die Worte gefunden, die mir nicht eingefallen sind. So.
0: Du hast am Ende des Buches, wie ich finde, ganz wundervolle Dankesworte aufgeschrieben, auch an deine Frau. Hatte sie es schwer in der Zeit mit dir, als du geschrieben hattest?
1: Das weniger, aber sie hat da schon einen großen Einfluss gehabt auf die Entwicklung der Figuren. Und dann hat sie aber ein paar wirklich geile Ideen gehabt. Und dann habe ich dann viele Dinge dann auch einfach wieder ganz anders enden lassen, als ich sie ursprünglich eigentlich geplant hatte. Und jetzt mittlerweile ist sie auch ein großer Fan von dem Buch, weil sie natürlich ein Teil davon ist natürlich, nicht nur in der Zeit, die wir miteinander verbracht haben, jetzt wir sind ja jetzt im 10. Jahr, sondern weil sie halt unmittelbar eigentlich auch Einfluss genommen hat auf die Entwicklung der Figuren. Und insofern ist das eigentlich ein Buch, was auch zum großen Teil ich ihr zu verdanken habe, dass sich das so entwickelt hat. Ja.
0: Schön. Das Licht der Erinnerung von Hardy Krüger Junior seit März im gut sortierten Buchladen für alle, die die Liebe und auch das Leben feiern. Hardy, gleich geht's nach Köpenick, dahin, wo du wohnst. Kleine Fragerunde steht an. Ich bin sehr gespannt auf deine Antworten.

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0: Heute ist Hardy Krüger Junior mein Gast. Kleine Fragerunde steht jetzt an. Wir wollen dich näher kennenlernen.
1: Ja.
0: Was denkst du, wenn du morgens im Bad in den Spiegel schaust?
1: Ja, den Typ kenne ich doch.
0: Siebträger oder Kaffeevollautomat?
1: Siebträger.
0: Du bist ein großer Espresso-Fan?
1: Ja, ich bin damit aufgewachsen. Also ich komme aus dem Tessin und dann hat man die Espresso-Tasse schon in die Wiege gelegt worden. Ja, Espresso ist das Lebenselixier, ja.
0: Vergisst du Dinge, wenn du aus dem Haus gehst, und wenn ja, wer trägt sie dir hinterher?
1: Nein, ich vergesse sie eigentlich nicht. Ich bin da eigentlich immer sehr, sehr sortiert, sage ich mal.
0: Oh,
1: also ich habe
0: okay.
1: Alles hat irgendwie so seinen Platz.
0: Mhm.
1: Und da gehört das auch wieder hin. Und ich werde dann fuchsteufelswild, wenn die Sachen dann woanders sind. Weil das bringt mein ganzes System durcheinander. Nee, also noch ist es so, dass ich ja nichts vergesse.
0: Also die Zeiten als Chaot, wie du dich früher bezeichnet hast, die sind vorbei.
1: Nach meinem zweiten Leben, wie ich das so immer schön sage, da bin ich dann etwas sortierter gewesen. So,
0: okay.
1: Sag ich mal so.
0: Was muss denn immer in den Einkaufswagen, wenn du im Supermarkt bist?
1: Ja, gutes Gemüse. Wir schauen dann immer, dass wir gute Produkte dann auch verkochen.
0: Aber vielleicht eine kleine Sünde? Irgendwie eine spezielle Schokolade oder sowas?
1: Ja, ich bin der Schokoladentiger eigentlich. Aber das fällt mir, also es ist so, wenn ich gar nicht, keine Schokolade irgendwo in der Weite und Breite habe, dann ist das so, dann kann ich damit leben. Aber wenn mir eine Schokolade zu nahe kommt, dann ist sie weg.
0: Wann gab es den letzten Strafzettel?
1: Das ist noch gar nicht so lange her. Vorgestern?
0: Wirklich?
1: Ja.
0: Es ist unfassbar, weil immer wenn ich diese Frage meinen Gästen stelle, ist es meistens gerade erst passiert. Wirklich?
1: Ja, das passiert täglich fast. Also wir haben halt das Glück, dass wir jetzt nicht wirklich in der Stadt selbst,
0: ja,
1: also mittendrin wohnen, weil wir wohnen etwas außerhalb, also auch Köpenick, aber haben wir jetzt das Problem mit dem Parkplatz nicht.
0: Gut.
1: Aber wenn wir Termine haben, dann komme ich meistens mit einer Restaurantrechnung und ein Knöllchen nach Hause.
0: Fluchst du eigentlich beim Auto fahren?
1: Ja, aber das ist so die italienische Seite.
0: Okay.
1: Also ich meine, ich stehe auch ganz gerne mal auf der Hupe. Aber ich bin jetzt kein aggressiver Fahrer oder so, sondern ist ja klar, also hier Berliner, die können einfach nicht richtig Auto fahren irgendwie. Also das ist wirklich ein Chaos. Da manchmal da denke ich, das gibt's eigentlich nicht.
0: Bekomme ich Hausschuhe, wenn ich euch besuche?
1: Nee, da kannst du einfach reinlatschen.
0: Ja,
1: wir haben einen Hund. Weißt du?
0: Alles klar. Okay, verstehe. Wer entscheidet, was es zum Abendessen gibt? Ich vermute eher du.
1: Ja. Also ich bin eigentlich derjenige, der den ganzen Tag in der Küche steht.
0: Wirklich?
1: Ja. Ich denke andauernd an Essen und denke eigentlich andauernd. Also ich mache den Kaffee zum Frühstück und frage sie, was ich im Mittag zum Essen machen soll. So.
0: Ja. Hardy, für unsere weiblichen Zuhörer, was trägst du nachts?
1: Nachts trage ich eigentlich, ich bin ein Boxershorts-Fan, also und ein T-Shirt.
0: Ja. Jan-Josef Liefers sagte neulich zu mir, einen Hauch von nichts.
1: Ja.
0: So, wir hätten es. Glückwunsch, Hardy. Ohne Blessuren durchgekommen. Die Runde ist durch.
1: Danke.

0: Supertramp. The Logical Song auf Antenne Brandenburg um 10.30 Uhr.
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0: Naja, also wir haben heute so einen Wechsel aus Sonne und Wolken und es kann auch mal kräftige Schauer und Gewitter geben. Es ist unangenehm schwül, wie ich finde, draußen. Höchstwerte heute bei 29 bis 34 Grad. In Berlin bekommen wir 32. In der Nacht leicht bis locker bewölkt. Einzelne Schauer oder Gewitter kann es weiterhin geben. Oft bleibt es aber einfach nur trocken. 19 bis 13 Grad, also ein bisschen kühler zur Nacht, immerhin mal durchatmen. Morgen dann bekommen wir eine trockene Mischung aus Sonne und ein paar lockeren Wolken. Im Süden von Brandenburg noch leichte Schauer oder Gewitter. Höchstwerte bei 26 bis 31 Grad.
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0: Der Blick auf die Straßen. Wir schauen zunächst auf die A2 Berlin Richtung Magdeburg. Zwischen Berlin und Ciesa, da liegen Gegenstände auf der rechten Spur. Auf der A13 Dresden Richtung Berlin, da gibt es zwischen Lübbenau und Freiwalde aufgrund der Hitze erhebliche Fahrbahnschäden. Die linke Spur ist hier gesperrt und es gilt Tempo 30 in diesem Bereich. Momentan dauert es schon eine Dreiviertelstunde länger. Stadtverkehr Berlin auf der A100, dem Stadtring, da finden Instandsetzungsarbeiten statt. Es werden zwischen Innsbrucker Platz und Albuinstraße immer wieder mal einzelne Spuren gesperrt. Derzeit haben wir Stau in Richtung Treptow zwischen Beckstraße und Albuinstraße. Hier momentan 20 Minuten mehr einplanen. Bei der S-Bahn wird gebaut, bis Betriebsschluss fahren Busse. Für die S7 zwischen Lichtenberg und Haritzfelde und für die S75 zwischen Lichtenberg und Wartenberg. Blitzer habe ich für Sie im Dreieck Potsdam auf der A9 Richtung Leipzig und auf der A12 Richtung Frankfurt-Oder, kurz vor Briesen nämlich. Staus, Blitzer und Entwarnungen gerne melden beim Antenne Verkehrsservice. Da sitzt der Max und ist erreichbar unter der 0331 70 98 101. Dankeschön dafür. Allen unterwegs gute Fahrt.
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0: Mein Gast ist heute der Buchautor und Schauspieler Hardy Krüger Junior. Geboren in der Schweiz, aufgewachsen in Tansania. Eine Kindheit wie im Film zwischen Maasai-Familien und seinen berühmten Eltern. Welche Erinnerungen er an diese Zeit hat, gleich hier bei uns.

0: Hardy Daniel Krüger oder auch Hardy Krüger Junior ist mein Gast. Ein Mann mit einer bewegten Geschichte. Eine, die in Lugano beginnt und in Tansania weitergegangen ist. Ihr seid dort auf eine Farm gezogen, die vorher Kulisse für einen Film deines Vaters war. Wenn du dich daran erinnerst, sind das positive, schöne Erinnerungen dort in der Momella Lodge?
1: Ja, also war natürlich einer der geilsten Spielplätze für ein Kind. Muss natürlich auch aufpassen, ist klar. Aber man lernt halt wahnsinnig viel von der Natur und von den Tieren eben auch. Also es gab ja so ein ganz großes Areal, wo da auch der Film gespielt hat. Mhm. Das war eigentlich die Momella Lodge, hieß die. Wir hatten eine eigene Schlachterei, Käserei.
0: Ach.
1: Und also wir waren wirklich autark und hatten eben auch viele Familien, Maasai-Familien, die da mit uns gelebt haben und die auch für uns gearbeitet haben. So, und die Erinnerungen sind halt einfach so, dass jedes Mal, wenn ich nach Afrika komme und afrikanischen Boden dann berühre, habe ich das Gefühl, ich bin zu Hause.
0: Die schöne Zeit, die war vorbei, als sich deine Eltern getrennt haben. Ihr seid dann zurück nach Deutschland. Dein Vater hat eine andere Frau kennengelernt und ist dann mit ihr ins Ausland gegangen. Du warst damals 8 oder 9, wo sich deine Eltern getrennt haben. In diesen Zeiten ist ja der Vater für das Kind eigentlich Superheld. Wie schwer war das damals für dich, damit klarzukommen?
1: Ich habe das also als 8-Jähriger nicht so richtig verstanden, was da eigentlich passiert. Ich muss aber dazu sagen, dass mein Vater sich sehr gut um uns gekümmert hat. Also wir waren öfter in Los Angeles bei ihm und haben Sommerurlaub da gemacht. Auch später noch war ich jedes Jahr eigentlich 3-mal, 4-mal in Los Angeles. Und da haben wir uns auch regelmäßig gesehen. Und auch als er hier in Frankfurt und Berlin Lesungen hatte, haben wir uns auch immer gesehen und so. Nur es gibt ja so, wenn Kerle einfach mal älter werden, werden sie entweder sehr soft oder so komisch. Ein bisschen grumpy. Und mein Vater wurde grumpy. So, und irgendwie wollte seine Ruhe haben und hat sich dann immer mehr so zurückgezogen und so. Ich habe mir gedacht, okay, wenn er das jetzt so will, dann akzeptiere ich das. Also, weil ich habe natürlich immer gehofft, dass wir irgendwann mal dann wieder zusammen ein bisschen abhängen und so ein bisschen was über und den Beruf erzählen und so, aber letztendlich ist er dann verstorben.
0: Vor 4 Jahren war das in Kalifornien. Das ist im Grunde genommen auch schon alles, was du weißt, oder? Mhm. Du kennst auch nicht den Ort, an dem er begraben ist.
1: Irgendwie. Ich weiß nicht mal, ob er begraben wurde überhaupt.
0: Verrückt.
1: All die Mühe, die ich mir jetzt von hier aus gemacht habe, um irgendwie mal Informationen zu bekommen, die war eigentlich vergebens. Und jetzt werde ich auch mit Alice irgendwann nach Los Angeles fliegen und dann einfach mal eben mal recherchieren, was da wirklich passiert ist. Man möchte ja irgendwie auch wissen, wo er liegt. Oder
0: natürlich.
1: Na, damit man auch irgendwie damit abschließen kann.
0: Genau. Hardy Krüger Junior ist heute mein Gast. Wir reden gleich, Hardy, über die schöneren Dinge, deine Familie heute. Denn hier wirst du geliebt und bist auch glücklich. Ich bin sehr gespannt.

0: Der Buchautor und Schauspieler Hardy Krüger ist heute bei uns. Hardy, lass uns über das Glück in deinem Leben sprechen. Deine Familie, die gibt dir Halt. Deine Kinder und natürlich auch deine Frau Alice. Ihr lebt in Köpenick. Welche Zimmerstärke habt ihr aktuell? Wie viele Menschen leben bei euch?
1: Wir haben angefangen, als wir uns kennengelernt haben, haben wir in so einer ganz 70 Quadratmeter Wohnung zu fünft gewohnt. Und dann haben wir gedacht, ach komm, das war noch vor Corona. Und dann haben wir gesagt, komm, lass uns mal gucken, ob wir nicht irgendwie was Größeres finden. Das haben wir dann in der Corona-Zeit komplett umgebaut. Dann war es eigentlich so, dass jetzt die Kinder natürlich auch älter sind und auch jetzt auch volljährig sind. Und bis auf Tamino und Laila. Laila und Vinas, meine Töchter, die leben ja in Österreich. Vinas lebt schon alleine in ihrer Wohnung in Wien und möchte Medizin studieren. Und Laila lebt bei der Mutter in Salzburg. Meine Söhne, der Leon ist 30, der ist Fotograf in München. Und sein Bruder ist 5 Jahre jünger und der ist in der IT-Branche sehr erfolgreich unterwegs. Und bei uns haben Antonia, die Tochter, die ist jetzt 22, die ist vor 3 Jahren schon nach Norwegen ausgewandert und ist da sehr glücklich. Theo ist jetzt gerade vor einem halben Jahr ausgezogen, hat jetzt seine eigene Wohnung und jetzt ist Tamino bei uns. Der macht jetzt nächstes Jahr sein Abi. Ja, und dann wird der auch das Nestchen verlassen, denke ich mal.
0: Wird langsam ruhiger bei euch dann, ja?
1: Ja, ja, und jetzt haben wir natürlich Timber, der sorgt immer noch ziemlich für Action, unser Hund.
0: Du bist seit 2018 mit Alice verheiratet. Ihr habt den Bund fürs Leben schon mehrmals erneuert. Es gibt eine wunderbare Geschichte, die nach deinem Dschungelcamp passiert ist. Du hast ja vorhin schon erzählt, dass du 8 Kilo verloren hast. Der Ring hat nicht mehr gehalten, dein Ehering.
1: Ja, ja, das war krass.
0: Und du hast ihn beim Tauchen, beim Schwimmen verloren.
1: Den Ring habe ich ihr vorher gegeben, weil ich mir gedacht habe, nicht, dass ich den dann irgendwie verliere, bei irgendeiner Challenge oder so. Sind wir zum Meer gefahren und die haben dann Alice abgeholt und haben mich dann überrascht. Und das war dann irgendwie sehr emotional. Und dann habe ich gesagt, du, aber ich muss unbedingt da mal reinspringen. Und dann hatte ich aber den Ring schon von ihr angesteckt bekommen und bin dann in die Wellen da reingetaucht. Und dann war der Ring weg. Und dann habe ich versucht, den noch zu finden. Aber das war natürlich durch die Wellen alles so aufgewühlt und so. Ich konnte nichts sehen. Und alle standen da drumherum und haben gedacht, das wäre eine Szene oder so. Und klatschten dann noch und noch.
0: Oh Gott.
1: Und haben nicht verstanden, dass wir wirklich hier voll in Panik waren und wir haben gedacht, das kann doch nicht wahr sein und so. Und dann kam eine E-Mail, eine Nachricht von ringretter.de. Das ist eine Organisation von Leuten, die halt ganz gerne mit diesen Tektoren, diesen Metalldetektoren da rumlaufen. Das ist ihr Hobby. Und die haben gesagt, pass mal auf, ich habe das gesehen. Es war ein Deutscher, der in Kiel lebt. Und er sagte, pass auf, ich kenne ein paar Leute, die da an der Coast, in der Gold Coast, die leben da, sind Taucher. Ich schicke die da mal hin. Und dann sind die da hingefahren. 10 Minuten später hatten sie den Ring wieder.
0: Unglaublich.
1: Das muss man sich mal vorstellen.
0: Wir beide gehen gleich mal zurück in die Zeit, als du Barmann gelernt hast und dich bei US-amerikanischen Fernsehshows über Wasser gehalten hast.

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1: Im Studio Ronald Schleif. Guten Tag. Aus der Brandenburger Wirtschaft gibt es Kritik, dass nach den Sommerferien in Schulen im Land Unterrichtsausfall droht. Handwerkskammertagspräsident Wüst sprach von einem Armutszeugnis. Bildungsminister Hoffmann hatte zuletzt erklärt, dass angesichts des Lehrermangels nicht mehr an allen Schulen der volle Unterricht gewährleistet werden könne. Damit sei auch die bundesweite Anerkennung brandenburgischer Schulabschlüsse gefährdet. Wüst befürchtet deshalb auch Beeinträchtigungen für das Handwerk. Mehr dazu von Arne Sprung.
2: Es sei ein Risiko für die Fachkräftesicherung, kritisiert Wüst. Die Betriebe erlebten seit Jahren, dass viele junge Menschen mit deutlichen Defiziten in Mathe, Deutsch und Naturwissenschaften in die Ausbildung starten, heißt es in einer Mitteilung. Deshalb solle jetzt schnell wirksam gehandelt werden, um Unterricht abzusichern, Bildungsstandards zu erhalten und die Voraussetzungen für eine erfolgreiche Ausbildung zu stärken.
1: Im Berliner Regierungsviertel gibt es heute nochmal Gelegenheit, einen Blick hinter die politischen Kulissen zu werfen beim Tag der offenen Tür. Seit einer Stunde laden das Bundeskanzleramt und die Ministerien zum Besuch ein. Dabei zeigen sich auch einige Regierungsmitglieder. Bundeskanzler Merz will die Gäste ebenso persönlich begrüßen wie Vizekanzler Klingbeil, Außenminister Wadephul und Arbeitsministerin Baas. Schon gestern waren trotz sommerlicher Hitze Tausende der Einladung der Bundesregierung gefolgt. Das Renteneintrittsalter soll künftig an die Lebenserwartung gekoppelt werden. Unter anderem, das steht in den Vorschlägen der Rentenkommission der Bundesregierung. Für heute 30-Jährige könnte diese Änderung bedeuten, dass sie statt mit 67 Jahren erst mit 68 in Rente gehen. Nur wenn die Lebenserwartung zurückgehen sollte, könnte auch das Rentenalter wieder sinken. Kritik kommt unter anderem vom Deutschen Institut für Wirtschaftsforschung, wie Dagmar Nun berichtet.
3: DIW-Präsident Fratzscher gehen die Vorschläge nicht weit genug. Er hat der Rheinischen Post gesagt, so werde sich an den größten Problemen erstmal nichts Grundlegendes ändern, etwa an der hohen Altersarmut und der starken Belastung von Jüngeren. Die Linke spricht von massiven Rentenkürzungen, vor allem für Menschen mit wenig Einkommen. Die Rentenkommission der Bundesregierung will ihre Ideen übermorgen vorstellen.
1: In der Nähe von Luzern in der Schweiz sollen heute die Friedensgespräche zwischen den USA und dem

0: Iran beginnen. Nach der Delegation aus Teheran traf heute früh auch US-Vizepräsident Vance ein. Inzwischen sind auch Vertreter von Pakistan als Vermittler angekommen. Bei den Gesprächen geht es darum, wie das Rahmenabkommen für ein Ende des Krieges umgesetzt werden soll. Katrin Hondel mit weiteren Einzelheiten.
1: Die Ausgangslage für die Gespräche ist angespannt. Am Samstag hatte der Iran die für den weltweiten Schiffsverkehr wichtige Straße von Hormuz wieder für gesperrt erklärt. Als Grund nannten die iranischen Revolutionsgarden die fortdauernden israelischen Militärangriffe im Libanon und dass die USA damit ihre Verpflichtungen aus dem Rahmenabkommen nicht einhielten. Ein Regierungssprecher sagte im iranischen Staatsfernsehen, das gesamte Rahmenabkommen stehe auf dem Spiel.
0: Soweit die Antenne Brandenburg Nachrichten. 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
3: Alles dabei heute. Sonne, Wolken und im Verlauf auch einzelne kräftige Schauer und Gewitter möglich. Auch hier in Potsdam braut sich gerade was zusammen. Das sieht aus da draußen. Nach wie vor ist es schwül und die Höchstwerte liegen heute bei 29 bis 34, in Berlin bei 32 Grad. Aktuelle Werte, wir haben 23 Grad in Lenzen und Perleberg. 28 sind es in Schönefeld und Westensee und 29 Grad melden Bad Liebenwerda und Eberswalde. Die Nacht ist locker bis leicht bewölkt. Es gibt einzelne Schauer oder Gewitter. Oft bleibt aber auch trocken. Tiefstwerte bei 19 bis 13 Grad, in Berlin 18. Und morgen bekommen wir dann eine Mischung aus Sonne und ein paar lockeren Wolken. Im Süden von Brandenburg gibt's noch hin und wieder mal einen Schauer oder ein kleines Gewitter. Höchstwerte bei 26 bis 31 Grad, in Berlin bekommen wir 30.
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3: Der Blick auf die Straßen. Wir schauen zunächst auf die A10, westlicher Berliner Ring, Richtung Dreieckhafenland. Hier staut es sich zwischen Glindow und Großkreuz an einer Baustelle. Momentan 20 Minuten mehr einplanen. Vorsicht auf der A13 Berlin Richtung Dresden. Zwischen Rago und Mittenwalde, da liegen Gegenstände auf der Fahrbahn. Auf der A13 Dresden Richtung Berlin, da gibt es zwischen Lübbenau und Freiwalde aufgrund der Hitze erhebliche Fahrbahnschäden. Die linke Spur ist gesperrt und es gilt Tempo 30 in diesem Bereich. Momentan hier eine Dreiviertelstunde mehr einplanen. Stadtverkehr Berlin, hier auf der A100, dem Stadtring, finden Instandsetzungsarbeiten statt. Es werden zwischen Innsbrucker Platz und Albuinstraße immer mal wieder einzelne Spuren gesperrt. Derzeit haben wir Stau in Richtung Treptow, und zwar zwischen Beckstraße und Albuinstraße, plus 20 Minuten hier. Und bei der S-Bahn wird gebaut, bis Betriebsschluss fahren Busse für die S7 zwischen Lichtenberg und Ahrensfelde und für die S75 zwischen Lichtenberg und Wartenberg. Blitzer habe ich noch für Sie. Und zwar im Dreieck Potsdam auf der A9 Richtung Leipzig, dann auf der A12 Richtung Frankfurt-Oder, kurz vor Briesen, und auf der B169 in Höhe Lauchhammer-Wester steht ein Blitzer in beiden Richtungen. Den hat Klaus gesehen. Klaus, Dankeschön fürs Durchgeben. Gute Weiterfahrt und ungeblitzt ankommen bitte. Staus, Blitzer und Entwarnung gerne melden, so wie Klaus eben, unter 0331 70 98 101. Dankeschön dafür und allen unterwegs eine gute Fahrt.
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3: Als Sven Westermann in der ARD-Serie Gegen den Wind ist er neben Ralf Bauer bekannt geworden. Harley Krüger Junior ist heute mein Gast. Gut, Surfen ist heute nicht mehr so seins. Dafür geht er lieber mit dem Hund eine Runde und bekocht die ganze Familie. Wie er dieses Handwerk gelernt hat und wo Harley seine ersten Minischritte als Schauspieler machte, gleich hier bei uns.

0: der beliebtesten Schauspieler des Landes hat sich für uns Zeit genommen. Hardy Krüger Junior, sein aktueller Roman heißt Das Licht der Erinnerung. Und wir gehen jetzt mal zurück, Hardy, in deine Anfangszeit. Du bist ausgebildeter Koch und Barkeeper und du hast mal gesagt, die Ausbildung dazu war das Ticket in deine Freiheit. Ab heute Trinkgeld, yippie. Ja. Was lernt man denn eigentlich als Barkeeper?
1: Ich war relativ jung, also mit 16 habe ich gesagt, ich möchte auf meinen eigenen Beinen stehen und irgendwie meine eigenen Fehler machen irgendwie. Und dann bin ich nach Berlin gegangen, in das Schlosshotel Gerhusen, da habe ich meine Lehre gemacht. So. Und bin dann aber in der Küche gelandet, weil ich dann einen Chefkoch hatte, der irgendwie wirklich sehr, sehr geil war. Und mein Vater sagte, du kannst natürlich Schauspieler werden, aber lerne erstmal was Anständiges und so. Und dann habe ich gedacht, das ist was Anständiges, aber machst du das mal. Barmann kam deswegen, weil in diesem Schlosshotel war eine Hochzeit. Und der Barmann kam nicht.
0: Oh.
1: Und hat gesagt, du bist der Einzige, der halbwegs gut aussieht von uns. Dich kann man zeigen, dich kann man da hinstellen. Du machst heute die Bar. Und ich so, ich habe keine Ahnung vom Cocktail. Sagte, du, da gehen da sowieso nur die Pinot Coladas, die Swinging Pool, die Whisky Sauer und die Standards halt. Irgendwie macht der unten dir ein paar Spicker hin und das kriegst du schon hin. Das ist nur eine Hochzeit. So, und dann habe ich mir diese Spicke da gemacht. Naja, das kam halt so, dass die Bar dann relativ schnell gut besetzt war und die Stimmung da natürlich sehr, sehr gut war, weil ich hatte da so viel Alkohol reingeballert, dass dann natürlich irgendwie die Leute richtig gut in Stimmung waren. Und dann habe ich gesagt, na, das macht aber auch Spaß. Ja, und dann war ich dann in München und habe dann ja, sowohl in der Küche als auch Babalu damals, in den guten Good Old 90s, war echt eine geile Zeit.
0: Du bist danach dann nach L.A., Ende der 80er, hast da Schauspielunterricht genommen. Und das war eher eine spontane Geschichte, weil du hast einen Freund besucht?
1: Ja, in New York. Der hat damals dann irgendwie da, war zwei anderen Kumpels, die ich dann auch kannte, irgendwie in so einer kleinen Bruchbude da gewohnt für $800. Ohne Heizung.
0: Oh Gott.
1: Dann habe ich gesagt, ich möchte einmal in das HB-Studio. Weil da sind sie alle, Robert De Niro, alle waren sie da.
0: Ja. Da gab es irgendwie so einen Tag der offenen Tür.
1: Genau, Tag der offenen Tür. Naja, und dann habe ich Free Scholarship bekommen. Dann habe ich gesagt, wenn du willst, kannst du hier studieren. Dann habe ich gesagt, klar, dann bleibe ich gleich da. So, nur nach einem halben Jahr war meine Kohle zu Ende. Und dann hat dann einer dieser Lehrer hat gesagt, du, ich kenne jemand da in Los Angeles, der ist Regisseur von einer TV-Show. Wie Monty Python auf Amerikanisch, kleine Gigs, so The Beautiful and the Beast hieß dann The Beautiful and the Meat, da sah man nur so Fleischteile rumlaufen oder Falcon Crest mit Rauchen, also ganz blöd. Und so konnte ich dann einfach mich da ein bisschen ausprobieren und bin dann in den 90ern dann nach Deutschland gekommen.
0: Genau, und diese Stunden, die du genommen hast, die haben sich dann schon nach 3 Jahren bezahlt gemacht. 92, erste Rolle nicht von schlechten Eltern, der Rest ist eigentlich Geschichte, ne? Gegen den Wind, Stauffenberg, Forsthaus Falkenau, Asterix und Obelix und. Also eine Menge. Besser geht's nicht. Ein Leben in Glück und Freude, könnte man denken. Aber es gab auch viele Schicksalsschläge in deinem Leben. Einer davon hat dein Leben auf den Kopf gestellt und darüber werden wir gleich reden.

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0: Hardy Krüger Junior ist bei mir. Hardy, du bist jemand, der auf der einen Seite wahnsinnig erfolgreich ist und ein glückliches Leben führt, hast aber auf der anderen Seite auch einen hohen Preis dafür bezahlt. Der schlimmste Schicksalsschlag, damals der plötzliche Kindstod von Paul Luca, deinem Sohn aus zweiter Ehe, der ist damals mit 8 Monaten gestorben. Dein Leben war plötzlich komplett aus den Fugen geraten. Nichts war mehr so wie früher. Wie schafft man es, nach so einem Verlust nicht komplett über Bord zu gehen?
1: Ja, also es ist natürlich etwas, was man einfach nicht begreifen kann. Und ich habe das auch nicht akzeptieren wollen, dass das passiert, weil das war in der Nacht seiner Taufe auch noch.
0: Ach Gott.
1: Und ein ganzes Hotel mit ganz vielen Freunden, alles gemietet und so. Und dann, das war ganz schrecklich, der Moment irgendwie. Und ich habe mich dann nur in Arbeit gestürzt, habe kaum geschlafen, habe dann 2 Serien gleichzeitig gedreht und war dann noch auf Theatertournee, habe dann sehr viel getrunken auch, weil das war die einzige Konstante in meinem Leben, die mir wirklich Halt gegeben hat, war meine Arbeit. Um ruhig zu bleiben, um das wirklich zu bewerkstelligen, alles, habe ich einfach einen gewissen Pegel gebraucht. Also ich war nie besoffen oder so, sondern ich musste einfach ruhig bleiben, weil ich dann so einfach so durchdrehe, mein Kopfkino, und dann ist halt alles vorbei. Nur irgendwann hat dann dein Körper darauf reagiert und wollte nicht mehr. Ja, dann bin ich dann direkt vom Set dann in den Entzug gegangen.
0: Du hast 7 Flaschen Wein gebraucht am Tag teilweise?
1: Ja, das ist so im Schnitt, um einfach diesen Pegel zu halten.
0: Ja, und du wurdest mit multiplen Organversagen in eine Notaufnahme eingeliefert. Ärzte mussten dich da teilweise wiederbeleben.
1: Ja, aber das kam später erst.
0: Okay.
1: Und dann habe ich wieder angefangen zu drehen und bin aber dann nach dem Drehen nicht mehr nach Hause gefahren, sondern gleich wieder in die Klinik, ohne dass es halt irgendjemand mitbekommen hat. Das Schwierigste ist jetzt nicht der Entzug selbst, sondern eigentlich das, was danach kommt, weil wenn du nicht stark genug bist, du kommst immer wieder in Situationen, ja komm, Hardy, geh mal auf ein Glasal, hier, da. Es wird dir überall angeboten, überall siehst du das und so, und es ist schwer, da einfach irgendwie abstinent zu bleiben. Nach einem Jahr hatte ich dann meinen ersten Rückfall und bin dann gleich wieder nach Klagenfurt nochmal in den Entzug gegangen und danach nochmal in die Psychiatrie, um das Ganze einfach irgendwie zu verarbeiten. Dann habe ich dann angefangen, wieder Theater zu spielen am Festen Haus in Hamburg und habe ziemlich beste Freunde gespielt damals und habe tagsüber schon ein neues Stück geprobt und abends halt ziemlich beste Freunde gespielt, habe dann das Buch noch geschrieben, mein erstes, einfach nur versuchen, mich zu beschäftigen, damit ich nicht auf blöde Gedanken komme und um stark genug zu sein. Aber ich hatte auch ein ganz tolles Ensemble, da habe ich gleich gesagt, Leute, bitte, ihr müsst mir helfen. Also wenn ich jetzt hier irgendwo stehe und habe ein Glas in der Hand, nimmt mir das weg.
0: All das ist aber lange her. Du lebst gesund, hast du vorhin schon erzählt, du machst auch Sport, du achtest auf dich und man sieht es auch. Und du tust auch Dinge, die gut tun, wie Motorradfahren. Darüber reden wir gleich nochmal.

0: Musik aus den 70ern von Space, Magic Fly, damit kurz nach 11:30.
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0: Eins mit Sonne und Wolken und kräftigen Schauern oder Gewittern. Nach wie vor ist es, bleibt es schwül, 29 bis 34 Grad dazu heute. Aktuell sind wir bei 22 Grad in Rathenow und Wiesenburg. Wir haben 28 Grad in Zehdenick und Angermünde. Und 32 Grad schon sind es in Welzow und in Guteborn. Die Nacht ist locker bis leicht bewölkt, kann wieder Schauer und Gewitter geben. Oft kann es aber auch einfach nur trocken bleiben, bei 19 bis 13 Grad. Morgen dann zum Wochenstart bekommen wir wieder so eine Mischung aus Sonne und ein paar lockeren Wolken. Im Süden von Brandenburg noch leichte Schauer oder Gewitter möglich. All das dann bei 26 bis 31 Grad und es wird wenigstens nicht mehr ganz so schwül.
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0: Der Blick auf die Straßen. Es gibt eine amtliche Unwetterwarnung für die Kreise Oberhavel, Ostprignitz, Ruppin und Havelland. Der Deutsche Wetterdienst warnt vor schweren Gewittern mit Hagel und Starkregen. Dann zur A10, westlicher Berliner Ring, Richtung Dreieck Havelland. Es staut sich zwischen Glindow und Großkreuz an einer Baustelle. Und Richtung Dreieck Werde haben wir Stau zwischen Potsdam-Nord und Vöben. Jeweils 20 Minuten dauert es hier länger. Auf der A13 Dresden Richtung Berlin gibt es zwischen Lübbenau und Freiwalde aufgrund der Hitze erhebliche Fahrbahnschäden. Hier ist die linke Spur gesperrt und es gilt Tempo 30 in diesem Bereich. Momentan eine Stunde mehr im Plan. Wir sind beiden wünschen ganz viel Geduld. Stadtwerke Berlin, auf der A100, dem Stadtring, finden Instandsetzungsarbeiten statt. Es werden zwischen Innsbrucker Platz und Alboinstraße immer wieder mal einzelne Spuren gesperrt. Derzeit haben wir Stau in Richtung Treptow zwischen Beckstraße und Alboinstraße. Hier dauert es 20 Minuten länger und in Richtung Wedding 20 Minuten Verzögerung vor dem Kreuz Schöneberg. Bei der S-Bahn wird gebaut. Bis Betriebsschluss fahren Busse für die S7 zwischen Lichtenberg und Ahrensfelde und für die S75 zwischen Lichtenberg und Wartenberg. Blitzer noch für Sie im Dreieck Potsdam auf der A9 Richtung Leipzig, dann A12 Richtung Frankfurt-Oder kurz vor Briesen und auf der B169 Höhe Lauchhammer West in beiden Richtungen. Staus, Blitzer und Entwarnungen können Sie gerne melden beim Antenne-Verkehrsservice. Da sitzt Max und ist erreichbar unter der 0331 70 98 101. Dankeschön dafür und allen unterwegs eine gute Fahrt. 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
0: Heute mit Hardy Krüger Junior. Wer schon immer mal wissen wollte, was ein Schauspieler wie er so nach Feierabend macht, bleibt besser bei uns. Gleich lüften wir das Geheimnis. 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

0: Keine Welle war ihm zu klein, kein Berg zu hoch, kein Weg zu weit. Ein Abenteurer heute bei mir, Hardy Krüger Junior. Wobei, ganz so sehr wie früher drückst du nicht mehr auf die Tube. Heute hast du Hobbys, die weniger auf die Knochen gehen, wenn man es richtig macht. Du fährst Motorrad in deiner Freizeit. Wann ging das los eigentlich, diese Liebe zum Motorrad? Und wie hast du die entdeckt? Wenn ich auf deine Instagram-Seiten schaue, da findest du mal ganz blumige Worte dafür.
1: Also alles, was PS, ich bin halt so ein Petrolhead. Ich habe auch die C-Lizenz gemacht, bin auf der Nordschleife Porsche Kart gefahren und so. Und habe aber erst später Motorradführerschein gemacht, weil ich wusste, ich würde mich da rennen. Ist klar, wenn du natürlich dann PS liebst und und dann einfach mit dem Auto schon auf der Nordschleife die Kuh pflegen lässt, dann solltest du vielleicht nicht unbedingt gleich aufs Motorrad steigen. Ja. So, und so vernünftig war ich dann, dass ich dann auch später, weiß ich noch, im November irgendwann habe ich den Führerschein gemacht. Es war arschkalt, es hat geschneit und so, und weiß ich noch, aber ich habe den dann wirklich gemacht. Und dann, ja, das ist einfach so, ja, du riechst deine Umgebung, du bist einfach, du hast dieses Fahrgefühl, ist ein anderes, das ist irgendwo so, das ist einfach ein ganz tolles Erlebnis, in so ein Flow reinkommen, ist für mich halt einfach irgendwie auch so wie tanzen. Und da habe ich dann eben angefangen, auch in den Motorrädern rumzuschrauben und sie zu verändern und sie umzubauen und so. Aber jetzt bin ich schon wieder bereit.
0: Wie motorradfreundlich ist Berlin? Oder kommst du zum Motorradfahren lieber nach Brandenburg?
1: Ich habe für die Stadt eine Vespa gehabt, die 350 GT in Otte. Mit den anderen Motorrädern bin ich natürlich dann irgendwie eher rausgefahren Richtung Brandenburg. Okay. Ja, um halt dann auch wirklich schöne Strecken zu fahren, die man auch genießen kann.
0: Was dich in Form hält, ist auch gutes Essen und ein anspruchsvolles Workout. Wie oft trainierst du die Woche? Wie hältst du dich fit?
1: Ich habe ein Gym zu Hause. Das habe ich damals zu Corona-Zeiten habe ich das installiert. Aber ich bin halt schon jemand, der ganz gerne ins Gym geht. Und ich trainiere eigentlich so viermal die Woche. Aber ich laufe halt sonst, laufen tue ich ja mit dem Hund eigentlich jeden Tag. Mhm. Weil der ja viermal raus muss und wir haben einen schönen Wald vor der Tür, also das schön. Ist irgendwie, aber ich lerne zum Beispiel auch Text irgendwie, wenn ich auf einem Spinningbike sitze oder...
0: Das habe ich gesehen auf Instagram, ja. Wollte ich dich noch fragen, wie machst du das? Also wenn ich auf so einem Ding sitze, dann... Gedanken an alles andere, aber nicht an Texte lernen. Das ist unglaublich.
1: Ja, ja. Jeder hat so seinen Tick einfach irgendwie. Und für mich war das einfach so, ich kann am besten lernen, indem ich Dinge mache. Entweder ich gehe, laufe oder spazieren und habe das Textbuch dann in der Hand oder ich bin auf dem Laufband oder auf dem Fahrrad und mache zwei Dinge gleichzeitig, dann bleibt es besser hängen.
0: Es ist gar nicht so lange her, da haben wir dich im Dschungelcamp gesehen. Darüber reden wir gleich.

0: Hardy Krüger ist heute bei mir, der Mann, der in seinem Leben mit allerhand Dingen klarkommen musste. Letzte harte Prüfung für dich, zumindest einer, der wir teilhaben dürften, war dein Auftritt im Dschungelcamp. Du hast danach gesagt, das war die härteste Produktion, die du je mitgemacht hast. Was war denn härter für dich, Kamel-Anus futtern oder der tägliche Kampf mit Ariel?
1: Also die Essens-Challenges waren gar nicht so schlimm. Da kann man sich überwinden. Also ich habe mir einfach gedacht, ich mache das jetzt einfach mal, weil ich wollte, dass die Zuschauer einfach mal sehen, wie ich wirklich bin. Weil viele Leute glauben, wenn sie Krüger hören, ah ja, der verdient Millionen, der hat keinen Bock auf normale Leute und der wird wahrscheinlich nur im Urlaub sein und so. Hm. Wir sind ganz, ganz einfache Menschen, die wirklich mit dem Hund spazieren gehen morgens, die kochen, die mit den Kindern irgendwie. Und das Wichtigste für einen Schauspieler ist einfach, dass er neugierig bleibt. Und ich war auch neugierig auf diese andere Generation. Warum machen die das eigentlich und so? Weil sonst bin ich dann genauso wie meine Eltern, ich verstehe die jungen Leute nicht mehr. Ich möchte dranbleiben, ja. Ich möchte wissen, was da so abgeht, weil meine Kinder sind ja auch in dem Alter, sind aber Gott sei Dank irgendwie nicht so die Reality-Fans. Ja, da war ich natürlich dann schon sehr überrascht, was da so aus den Mündern dieser Menschen so kommt. Das war wirklich ein Kulturschock für mich.
0: Ich weiß, was du meinst, es ging mir ähnlich.
1: Ja, es gab natürlich auch viele Komponenten, die das dann einfach so ein bisschen bitter gemacht haben. Also die Art und Weise, wie man dann auch mit den Kandidaten umgeht im Camp, okay. Da ist ein Ton, den finde ich, der muss nicht sein. Ich denke, das ist jetzt nicht Guantanamo, ja, sondern das ist einfach, das ist eine Show. Und ich fand auch, dass man uns halt vor endete Tatsachen gestellt hat, mit wem wir dann wirklich tatsächlich ins Dschungel gehen. Mhm. Da waren sie mit uns auch nicht wirklich ehrlich. Das war nicht okay. Das war wirklich eine interessante Zeit, aber ich würde es nicht nochmal machen.
0: Hardy, das Jahr ist noch lang. Was steht noch an bei dir?
1: Also, es wird jetzt noch ein RTL-Reality-Format geben. Ich darf es aber jetzt noch nicht sagen, was es ist, aber es wird jetzt dann ausgestrahlt und das ist eine ganz interessante Sache. Dann bin ich jetzt gerade auf der Vorbereitung für mein nächstes Theaterstück, Der Sohn. Da geht es eben um Depression und suizidale Gedanken. Und dann habe ich noch eine Wiederaufnahme von einer Komödie, die ich hier im Stadtparktheater gespielt habe, Fisch sucht Fahrrad. Und dann haben wir noch eine Schauspiel-Lesetour auf der Bühne, wo wir Karl May lesen, Drehbücher lesen und Geräuschemacher auf der Bühne sind, die dann dazu dementsprechend Geräusche machen, ja.
0: Wünsche dir ganz, ganz viel Erfolg dabei. Lieber Hardy, vielen, vielen Dank für das Kommen, für deine Offenheit, für das angenehme Gespräch. Ich wünsche dir und deiner Familie alles Gute für die Zukunft.
1: Danke. Ich wünsche euch einen schönen Sonntag und schön hier gewesen zu sein und ich komme gerne nochmal.
0: Yep, vielleicht beim nächsten Roman, ne? Den aktuellen. Das Licht der Erinnerung können Sie jetzt gewinnen. Hardy hat uns 3 Exemplare mitgebracht. Die verschenke ich gerne unter 0331 70 98 100.

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1: Im Studio Ronald Schleif. Guten Tag. Ein Armutszeugnis, so kritisiert der Präsident des Brandenburger Handwerkskammertages Wüst den Unterrichtsausfall in Brandenburger Schulen, der nach den Sommerferien droht. Bildungsminister Hoffmann hatte zuletzt erklärt, dass angesichts des Lehrermangels nicht mehr an allen Schulen der volle Unterricht gewährleistet werden könne. Arne Sprung mit weiteren Einzelheiten.
2: Hoffmann hatte darauf hingewiesen, dass mit dem möglichen Unterrichtsausfall auch die bundesweite Anerkennung brandenburgischer Schulabschlüsse gefährdet sei. Davon ist auch das Handwerk betroffen. Es sei ein Risiko für die Fachkräftesicherung, kritisiert Wüst. Die Betriebe erlebten seit Jahren, dass viele junge Menschen mit deutlichen Defiziten in Mathe, Deutsch und Naturwissenschaften in die Ausbildung starten, heißt es in einer Mitteilung. Deshalb solle jetzt schnell wirksam gehandelt werden, um Unterricht abzusichern, Bildungsstandards zu erhalten und die Voraussetzungen für eine erfolgreiche Ausbildung zu stärken.
1: Der Regen in den vergangenen Tagen sorgt für Entspannung in Brandenburgs Wäldern. Dort ist die Waldbrandgefahr gesunken. Nach Angaben des Umweltministeriums in Potsdam gilt seit heute früh nur noch für 3 Landkreise im Nordwesten die mittlere Gefahrenstufe 3, nämlich für Prignitz, Ostprignitz, Ruppin und Havelland. Überall sonst gelten die Stufen 1 und 2. Doch aus Sicht des Waldbrandschutzbeauftragten Engel dürfte das nicht allzu lange so weitergehen. Wegen der anhaltenden Hitzeperiode werde die Gefahr zur Wochenmitte wieder deutlich steigen, so Engel. In dieser Waldbrandsaison gab es Engel zufolge schon 130 Feuer in den Wäldern. Ein Kormoran aus Brandenburg hat Ornithologen jetzt einen seltenen Einblick in das Wanderungsverhalten der Art ermöglicht. Der Vogel war vor 16 Jahren als Nestjunges im Nationalpark Unteres Odertal beringt worden. Kürzlich wurde er in Portugal totgefunden, wie Robert Köhler berichtet.
3: Jetzt konnte seine Herkunft anhand eines Fußrings nachgewiesen werden, nachdem der Vogel in Portugal tot aufgefunden wurde. Mit fast 16 Jahren ist er bislang der älteste bekannte beringte Kormoran aus dem unteren Odertal. Nach Angaben der Vogelschützer liefern solche Funde wichtige Erkenntnisse über Wanderbewegungen und Überlebensstrategien heimischer Vogelarten. Im Nationalpark Unteres Odertal wurden zwischen 2001 und 2018 mehr als 1300 Kormorane beringt.
1: Die Linke beendet heute ihren 3-tägigen Bundesparteitag in Potsdam. Am Nachmittag wollen die neuen Parteivorsitzenden Schwertner und Pantisano sprechen. Außerdem sollen die Delegierten über weitere Anträge abstimmen, unter anderem über einen Gehaltsdeckel für Abgeordnete. Paul Vorreiter.
4: Bundestags- und EU-Abgeordnete der Linken sollen ihre monatlichen Bezüge aus der Abgeordnetendiät auf ein durchschnittliches Arbeitnehmerbrutto deckeln. Was darüber liegt, soll Menschen in sozialen Notlagen zugutekommen. Die Linke will damit signalisieren, dass sie sich als Partei für die arbeitende Bevölkerung versteht. In Teilen der Bundestagsfraktion kommt der Vorschlag aber schlecht an. Außerdem stimmen die Delegierten beim Abschluss des

0: Partei tagsüber den Leitantrag ab, der darauf abzielt, die Linke stärker in der Gesellschaft zu verankern.
1: Soweit die Antenne Brandenburg Nachrichten. 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
2: Ronald, schönen Feierabend.
1: Danke.
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2: Och, von allem was dabei heute, ja. Sonne, Wolken, Schauer, Gewitter, all das hatten wir schon, all das kommt in manchen Regionen noch. Nach wie vor bleibt es schwül und die Höchstwerte liegen heute bei 29 bis 34 Grad. Nachts leicht bis locker bewölkt, kann wieder Schauer oder Gewitter geben. 19 bis 13 Grad, dazu in Berlin 18. Und morgen zum Wochenstart eine trockene Mischung aus Sonne und ein paar lockeren Wolken. Im Süden von Brandenburg noch leichte Schauer oder Gewitter möglich. All das dann bei 26 bis 31 Grad und es wird nicht mehr ganz so schwül.
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2: Hallo Autos, wir schauen auf die Straßen. Es gibt eine amtliche Unwetterwarnung für die Kreise Oberhavel, Ostprignitz-Ruppin und Havelland. Der Deutsche Wetterdienst warnt vor schweren Gewittern mit Hagel und Starkregen. Dann zu den Verkehrsmeldungen. Auf der A10 westlicher Berliner Ring Richtung Dreieck Havelland staut es sich zwischen Großkreuz und Vöben an einer Baustelle. Und Richtung Dreieckwerda haben wir Stau zwischen Potsdam-Nord und Vöben. Jeweils 20 Minuten dauert es hier länger. Auf der A13 Dresden Richtung Berlin gibt es zwischen Lübbenau und Freiwalde aufgrund von Hitze erhebliche Fahrbahnschäden. Die linke Spur ist hier gesperrt und es gilt Tempo 30 in diesem Bereich. Momentan dauert es eine Dreiviertelstunde länger. A24 Hamburg Richtung Berlin zwischen Fährberlin und Kremmen haben wir Stau nach einem Unfall. Hier dauert es aktuell eine Dreiviertelstunde länger. Und Sperrungen gibt es aktuell auf der B96 zwischen dem Abzweig Buberow und Gransee. Im Landkreis Ostprignitz-Ruppin zwischen der B167 und Schönberg, das hat Marc gemeldet. Dankeschön, Marc, dafür. Und letztlich haben wir noch einen im Landkreis Dahme-Spreewald, und zwar zwischen Senzig und dem Abzweig nach Gussow. Stadtverkehr Berlin. Hier haben wir noch eine Meldung von der A100, dem Stadtring. Derzeit Stau in Richtung Treptow zwischen Wechstraße und Alboinstraße. Hier dauert es aktuell 20 Minuten länger. Und in Richtung Wenningen nochmal 20 Minuten Verzögerung vor dem Kreuz Schöneberg. Grund hier sind Instandsetzungsarbeiten. Blitzer stehen aktuell im Dreieck Potsdam auf der A9 Richtung Leipzig. Dann auf der A12 in Richtung Frankfurt-Oder kurz vor Briesen. Und zwei Blitze auf der B169 in Höhe Lauchhammer West, hier also in beiden Richtungen. Staus, Blitzer, Entwarnungen, all das können Sie gerne melden beim Antenne-Verkehrsservice. Die Nummer 0331 70 98 101. Dankeschön fürs Melden. Allen unterwegs eine gute Fahrt.
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2: So, jetzt mal Mittag. Nichts, was warm gemacht werden muss. Ja, bei mir darf es auch ein Eis geben. Ich wünsche Ihnen ein schattiges Plätzchen zum Radio hören. Übrigens, die Exemplare von Hardy Krügers Licht der Erinnerung sind raus. Viel Spaß beim Lesen. Allen Gewinnern.

0: dieses Jahr. Looking out my back door. Wir schauen auf Dinge, die Freude machen.
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0: Also das erste Vorrundenspiel für Deutschland hat mir irgendwie besser gefallen. Ja, das war so schön eindeutig. Gestern gegen die Elfenbeinküste, da hat sich die DFB-Elf doch ein bisschen schwerer getan. Man könnte fast von einer Zitterpartie sprechen. 0:1 Rückstand zur Halbzeit. 2 Tore wurden wegen Foulspiels nicht gezählt. Am Ende ging es ja dann dank cleverer Joker-Einwechslung doch noch gut aus. 2:1 und wir sind sicher im Sechzehntelfinale, also in der Hauptrunde. Ja, was will ich Ihnen groß erzählen? Lassen Sie sich beim Mittagessen nicht stören. Wir hören einfach nochmal die Highlights vom Spiel gestern.
2: Ja, die nötige Geduld ist, glaube ich, schon ein Schlüssel.
3: Kimmich flankt den Ball auf den zweiten Pfosten und der Ball ist im Tor!
4: Der Schiedsrichter sagt Foulspiel.
3: Schuss für die Elfenbeinküste, das Tor! Das 1:0 für die Elfenbeinküste.
4: Havertz Tor! Und der Schiedsrichter winkt und pfeift jetzt faul. Jungs, hallo, jetzt mal machen wir.
5: Undav und Amiri stehen draußen.
2: Ich weiß, dass ich ein Tor mache.
4: Schuss und Tor!
3: Undav, der Ausgleich!
2: Klar, Dennis hat man da gesehen, hat ein brutales Stürmer gehen.
3: Macht sie den Treffer, Undav, Tor für Deutschland!
2: Ich frage mich manchmal auch, warum das alles gerade klappt.
4: Die deutsche Mannschaft, oder genauer, Undav schlägt die Elfenbeinküste.
2: Ich muss einfach nur Gas zu geben. Genießt es einfach nur und je mehr Spaß ich habe, desto besser kann ich spielen.
0: Wow, das nächste Spiel dann am Donnerstagabend in New York gegen Ecuador. Anpfiff im grandiosen MetLife-Stadium ist um 22 Uhr wieder von unserer Zeit.
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0: gehen. Immer und ohne die geht's auch einfach nicht.
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0: Ein Song über die Erkenntnis, dass die erste große Liebe auf die tiefsten Spuren hinterlässt. Geschrieben wurde der Titel übrigens nicht von Rod Stewart, sondern von Cat Stevens, der ihn bereits mit Anfang 20 verfasst hat. Stewart hat daraus 1977 einer seiner größten Hits gemacht.
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0: and Rhymes, Can't Fight the Moonlight auf Antenne Brandenburg. Wir spielen die schönste Musik um 12.30 Uhr.
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0: Ach, Sonne, Wolken, aber auch kräftige Schauer und Gewitter sind möglich. Ja, ein Naturschauspiel, aber auch gefährlich. Nach wie vor ist es schwül und die Höchstwerte liegen heute bei 29 bis 34 Grad. Und schauen wir mal, wo wir gerade sind. Wir haben 24 Grad in Küritz und Potsdam. Es sind 25 Grad in Bestensee und in Stechlin. Andererseits haben wir dann doch schon 31 Grad in Koschen und in Doberlo-Kirchhain. In der Nacht leicht bis locker bewölkt, einzelne Schauer oder Gewitter sind möglich, oft bleibt es aber auch trocken, 19 bis 13 Grad dazu. Morgen dann eine trockene Mischung aus Sonne und lockeren Wolken, im Süden von Brandenburg noch leichte Schauer oder Gewitter. All das dann bei aushaltbaren 26 bis 31 Grad, denn es wird nicht mehr ganz so schwül. Am Dienstag dann sonnig bis locker bewölkt und trocken bei ähnlichen Temperaturen.
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0: Der Blick auf die Straßen. Es gibt eine amtliche Unwetterwarnung für den Norden Brandenburgs und für Berlin. Der Deutsche Wetterdienst warnt vor schweren Gewittern mit Hagel und Starkregen. Wir schauen zur A9, Berlin Richtung Leipzig. Zwischen Nemeck und Kleinmarzehns Stau nach einem Unfall. Hier dauert es aktuell 20 Minuten länger. Auf der A10 westlicher Berliner Ring Richtung Dreieck Havelland staut es sich zwischen Großkreuz und Vöben an einer Baustelle. Und Richtung Dreieck Werder haben wir Stau zwischen Potsdam Nord und Vöben. Hier dauert es 20 Minuten länger. A11 Stettin Berlin zwischen Pfingstberg und Bernau Nord in beiden Richtungen abschnittsweise stockender Verkehr. Hier dauert es jeweils eine halbe Stunde länger. Und auf der A13 Dresden Richtung Berlin gibt es zwischen Lübbenau und Freiwalde aufgrund der Hitze erhebliche Fahrbahnschäden. Die linke Spur ist hier gesperrt und es gilt Tempo 30 in diesem Bereich. Planen Sie dort inzwischen eine Stunde mehr ein. Wir sind bei Ihnen und wünschen ganz viel Geduld. Die A24 Hamburg-Berlin ist zwischen Fehrbellin und Kremmen nach Unfällen in beiden Richtungen gesperrt. Vor den Sperrungen staut es sich. Stadtverkehr Berlin auf der A100, dem Stadtring, derzeit Stau Richtung Treptow zwischen Beckstraße und Alboinstraße, hier 20 Minuten obendrauf. Und in Richtung Wedding 20 Minuten Verzögerung vor dem Kreuz Schöneberg. Grund hier sind auch Instandsetzungsarbeiten. Geblitzt wird im Dreieck Potsdam auf der A9 Richtung Leipzig und auf der B169 in Höhe Lauchhammer West und zwar in beiden Richtungen. Haben Sie noch was entdeckt unterwegs? Staus, Blitzer, Entwarnungen? Dann her damit und melden bitte beim Antenne-Verkehrsservice. Da sitzt der Christian und ist erreichbar unter der 0331 70 98 101. Danke dafür. Allen unterwegs gute Fahrt.
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0: Einen wunderschönen Tag wünsche ich. Und ich freue mich, dass Sie bei uns sind. Und das Wetter inklusive guter Musik genießen. Lynn Anderson haben wir gleich mit Rose Garden aus den 70ern. Und dies hier, ach, ein Song, den liebe ich, von Al Corley. Square Rooms aus den 80ern auf Antenne Brandenburg.

0: Musik, die früher bei Oma aus dem alten Küchenradio gelaufen ist. Gerade da bin ich gedanklich. Lynn Anderson, I Never Promised You a Rose Garden. Die schönste Musik. So, wie fange ich an? Wenn wir Kindern die Welt erklären wollen, dann nehmen wir gerne mal ein Bilderbuch dazu, ja? Damit lassen sich auch komplexe Themen ziemlich anschaulich erklären. Auch das mit den Blumen und den Bienchen. Oh, Glück gehabt. Und was für Kinder gut geht, das geht auch für Erwachsene. Mit Stecknadel oder Heuhaufen hat nämlich Simon Buck einen Finanzratgeber geschrieben, der komplett bebildert ist. Warum? Das hat er uns so erklärt.
1: Ich wollte die Einstiegshürde zum Thema Finanzen sehr stark absenken. Meine Illustration wirkt ganz anders als eine Tabelle, als ein langer Text. Sie zieht den Leser doch eher rein. Und wir wollten die Illustration so gestalten, dass sie einem leicht reinziehen und dass sie vielleicht auch mit Erwartungen, die man hat, Erwartungen zum Thema Finanzen, brechen und dass sie dann wie so ein trojanisches Pferd im Kopf weiterarbeiten.
0: Warum trauen wir uns denn eigentlich nicht, unsere Finanzen selbst zu managen?
1: Bei Finanzen ist es eigentlich ähnlich wie bei Sport. Jeder weiß, er muss was tun und man bleibt dann doch lieber ruhig liegen und macht nichts. Dazu kommt, dass die Finanzindustrie, Banken, Sparkassen etc. das Thema auch extrem kompliziert aussehen lassen. Dabei fängt Finanzen eigentlich erst mit einem selbst an. Die meisten Fehler passieren durch Angst und Gier oder durch Lethargie, dass man eben gar nichts macht und einfach liegen bleibt. Unser Job als Honorarberater ist auch, die Menschen quasi aufzurütteln, vom Sofa zu holen und sie zwingen, sich mit dem Thema Finanzen zu beschäftigen.
0: Ja, schöner Vergleich. Hat mir gefallen. Mit Stecknadel oder Heuhaufen werden Sie vielleicht fitter mit Ihren Finanzen. Wir haben mit dem Autor Simon Buck gesprochen. Vielleicht eine Empfehlung zum Lesen im Sommer oder im Urlaub. Die etwas andere Leseempfehlung. Hier ist Antenne Brandenburg mit guter Musik von den Rembrandts. Just the way it is.

0: Tracy Chapman, großartig. Fast Car, die schönste Musik für Brandenburg. Wir steigen mal um auf die Bahn. Ja, es dauert ja nicht mehr lange, dann sind auch in Brandenburg Ferien. Urlaub steht an und wir wollen mal in Zeiten, wo alles teurer wird, ein bisschen beim Sparen helfen.
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0: Ja, die Bahn, die sorgt ausnahmsweise mal nicht für Schnappatmung beim Ticketpreis, sondern eher für eine kleine Überraschung. Für die Sommerferien gibt's nämlich ein neues Familienticket. Für 99 Euro können bis zu 5 Personen mit dem ICE quer durch Deutschland fahren, und zwar hin und zurück. Das Angebot gilt für 2 Erwachsene bis zu 3 Kindern oder für einen Erwachsenen bis zu 4 Kindern. Sitzplatzreservierung ist bereits inklusive. Ja, und gültig ist das Ticket für Reisen zwischen dem 26. Juni und dem 14. September. Wer also noch einen Familienausflug plant oder vielleicht den Urlaub, bekommt hier viel Bahn für vergleichsweise wenig Geld. Jetzt fehlt eigentlich nur noch eins, dass der Zug nämlich pünktlich ist und die Klimaanlage zuverlässiger als der Betrieb, für den sie läuft. Hier ist Antenne Brandenburg um 12.54 Uhr.
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2: Um 13 Uhr mit Philipp Börger. Die gestern bekannt gewordenen Vorschläge der Rentenkommission sorgen für Kritik. Sie sehen unter anderem vor, das Renteneintrittsalter an die Lebenserwartung zu koppeln. Von den Linken heißt es, es drohten massive Rentenkürzungen, vor allem für Menschen mit kleinen Einkommen. Das Deutsche Institut für Wirtschaftsforschung bemängelt, an den größten Problemen, der hohen Altersarmut und der starken Belastung von Jüngeren, würde sich nichts ändern. In Potsdam endet heute der Bundesparteitag der Linken. Am Nachmittag wollen die beiden neuen Parteivorsitzenden Schwertner und Pantisano zu den Delegierten sprechen. Der wiederum zeigt sich nach dem knappen Wahlergebnis auch selbstkritisch. Aus Potsdam, Paul Vorreiter.
3: 53% seien nicht das Ergebnis, das er sich gewünscht habe, sagte Luigi Pantisano. Er wisse, dass er in den nächsten Monaten in die Rolle des neuen Co-Chefs hineinwachsen müsse. Der neue Co-Chef versprach, Sozialproteste gegen den Kurs der Bundesregierung auszubauen, dafür Verbündete zu suchen und stärker auf Arbeiterinnen und Arbeiter zuzugehen. Die Vorschläge der Rentenkommission kritisierte der 46-Jährige scharf. Er bezeichnete sie als Kürzungsprogramm, das so wörtlich Kanzler Merz' feuchten Träumen gerecht werde.
2: Ein Gewitter mit Sturmböen und Platzregen ist am späten Vormittag von West nach Ost über Berlin gezogen. Mehrere S-Bahn-Linien wurden aus Sicherheitsgründen für eine Weile angehalten. Am Neulendorfplatz in Schöneberg stürzte ein Baum auf die Hochgleise der U-Bahn-Linie 2. Die ist seitdem zwischen Zoo und Potsdamer Platz unterbrochen. Auch einige Freibäder schlossen aus Sicherheitsgründen vorübergehend. Die Berliner Feuerwehr wurde in kurzer Zeit so oft alarmiert, dass sie den Ausnahmezustand Wetter ausrief. Potsdam verschiebt den Start der Verpackungssteuer auf Einweggeschirr. Eigentlich sollte die zusätzliche Abgabe auf To-Go-Verpackungen zum 1. Juli eingeführt werden. Nun soll sie laut Stadtverwaltung erst im Oktober kommen. Zur Begründung heißt es, nach Kritik aus der Wirtschaft gäbe es weiteren Abstimmungsbedarf. Vor allem die Gastronomiebranche hatte vor einem Bürokratiemonster gewarnt. Den Plänen zufolge sollen unter anderem auf Einwegbecher 50 Cent extra bezahlt werden. Bayern München und Alba Berlin kämpfen im entscheidenden Playoff-Finale heute Nachmittag um die deutsche Basketballmeisterschaft. Im letzten Spiel der Serie will Gastgeber Bayern den Titel in München verteidigen und zum dritten Mal nacheinander die Meisterschaft feiern. Soweit die Nachrichten. 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
4: Naja, unverändert. Also Sonne, wir haben mehr Wolken, wir haben auch einzelne kräftige Schauer, Gewitter, Wahrscheinlichkeit ist immer wieder da und zwar bis zum Abend. Es ist nach wie vor schwül und die Höchstwerte liegen heute bei 29 bis 34 Grad, in Berlin 32. Da, wo es Regen gibt, natürlich ein bisschen kühler. In der Nacht leicht bis locker bewölkt, einzelne Schauer oder Gewitter sind möglich. Oft bleibt es aber einfach nur trocken bei 19 bis 13 Grad und morgen zum Wochenstart, da gibt es eine Mischung aus Sonne und ein paar lockeren Wolken. Im Süden von Brandenburg noch leichte Schauer. Schauer oder Gewitter möglich. 26 bis 31 Grad, in Berlin 30, nicht mehr ganz so schwül. Oh, herrlich. Am Dienstag dann sonnig bis locker bewölkt und trocken bei ähnlichen Temperaturen.
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4: Der Blick auf die Straßen. Es gibt nach wie vor eine amtliche Unwetterwarnung für die Landkreise Barnim und Märkische Oderland. Der Deutsche Wetterdienst warnt vor schweren Gewittern mit Hagel und Starkregen. Der Blick auf die A9, Berlin Richtung Leipzig, zwischen Niemeck und Kleinmarzins, aber Stau an einer geräumten Unfallstelle, hier momentan 20 Minuten mehr einplanen. Auf der A10, westlicher Berliner Ring, Richtung Dreikavelland, staut es sich zwischen Großkreuz und Vöben an einer Baustelle und in

0: In Richtung Dreieckwerda haben wir Stau zwischen Potsdam-Nord und Vöben. Hier dauert es jeweils 20 Minuten länger. A11 Stettin-Berlin zwischen Pfingstberg und Bernau-Nord in beiden Richtungen abschnittsweise stockender Verkehr. Hier dauert es jeweils eine halbe Stunde länger. Und auf der A13 Dresden Richtung Berlin, da gibt es zwischen Lübbenau und Freiwalde aufgrund der Hitze erhebliche Fahrbahnschäden. Die linke Spur ist gesperrt und es gilt Tempo 30 in diesem Bereich. Planen sich hier aktuell eine Dreiviertelstunde länger. A24, also die A24 Hamburg-Berlin, ist zwischen Fehr-Berlin und Kremmen nach Unfällen in beiden Richtungen gesperrt. Vor den Sperrungen staut es sich. Dann zum Stadtverkehr Berlin auf der A100, dem Stadtring. Derzeit Stau Richtung Treptow zwischen Wechsstraße und Albuinstraße. Es dauert hier 20 Minuten länger. Und in Richtung Wedding 20 Minuten Verzögerung vor dem Kreuz Schöneberg. Und hier sind Instandsetzungsarbeiten. Blitzer habe ich für Sie im Dreieck Potsdam auf der A9 Richtung Leipzig und auf der B169, und zwar in Höhe Lauchhammer West in beiden Richtungen. Staus, Blitzer und Entwarnungen können Sie gerne melden beim Antenne Verkehrsservice. Die Nummer 0331 70 98 101. Dankeschön dafür. Allen unterwegs gute Fahrt.
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0: Draußen brutzelt's, in Brandenburg drinnen läuft vielleicht die Klimaanlage. Also mit drinnen meine ich jetzt das Kino. Ja? Wenn Ihnen die Hitze vielleicht heute zu viel wird, ich habe gleich 3 frische Kinotipps für einen angenehmen, kühlen Ausflug ins Dunkel vor der großen Leinwand. Welche Filme sich da lohnen, gleich nach 2 Songs hier bei mir.

0: Lieber Girls, Video Killed the Radio Star gehört hier auf Antenne Brandenburg. So, die Hitzewelle, die hat uns fest im Griff. Falls Sie heute weder am Grill, noch am See, noch auf dem Fahrrad oder vorm Fernseher sitzen, kühlen Sie sich mal schön im Kino ab, ja? Kollege Robin Marienfeld hat nämlich 3 Tipps aus dem klimatisierten Lichtspielhaus, alle frisch rausgekommen.
1: Zum Anfang bleiben wir bei der Hitze mit der RBB-Koproduktion Nulpen. Es geht um 2 Freundinnen aus Berlin, gerade frisch mit dem Abi fertig und 0,0 Plan für die Zukunft. Es beginnt ein langer Sommer und die Zeit der großen Langeweile. Eine Art Roadmovie zu Fuß über 2 noch nicht ganz Erwachsene auf der Suche nach sich selbst. Wer war das damals nicht an dem Punkt? The Death of Robin Hood, der Tod des Robin Hood. Wir alle kennen ihn als Held, egal ob von Kevin Costner gespielt oder in der Zeichentrickversion von Disney. Hugh Jackman spielt diesmal Robin Hood und das so düster wie noch nie. Nach dem Film muss man sich wirklich fragen, war das ein Held? Toller neuer Dreh zu einer altbekannten Geschichte mit Hollywood-Starbesetzung und modernem Soundtrack, mit mehr Elektro und Pop als man denken könnte. Tipp Nummer 3, Backrooms. Haben Sie sich schon mal gefragt, wo es hingeht in den ganzen kleinen Lädchen im Einkaufszentrum zum Beispiel? Jeder Handyladen, jeder Schuster, jedes Café und jeder Imbiss hat ja hinten irgendwo eine Tür aus dem Verkaufsraum raus. In Backrooms geht's um alles, was dahinter liegt. Um ein unendliches Labyrinth und die gruseligsten Sachen, die dort so vor sich gehen. Seit Wochen schon ein internationaler Erfolg, auch in den deutschen Kinos.
0: Ja Mensch, das klingt auch spannend. Robin Hood, fangen wir damit an, läuft im UCI-Kino Potsdam, UCI Cottbus, Movistar Wittenberge. Dann aber Backrooms, Sie wissen schon, die kleinen Türchen und das, was dahinter steckt, läuft im UCI Potsdam, Movistar Perleberg und Wittenberge und im Movie Magic Eberswalde. Und Nulpen gibt's im Thalia-Kino Potsdam und im York-Kino in Berlin. Hier ist Antenne Brandenburg mit Ray Garvey.
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0: ELO, Electric Light Orchestra mit Confusion gehört hier am Sonntag auf Antenne Brandenburg. 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Also als ich davon gehört habe, dachte ich erst, ich habe mich verhört. Bitte was?
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0: Da haben wir sie, die Stones. Rolling Stones mit Brown Sugar, einer ihrer größten Klassiker und einer der Songs, die bis heute für Diskussionen sorgen. Wegen des umstrittenen Textes haben die Stones den Titel seit 2021 weitestgehend aus ihrem Live-Programm gestrichen. Am Erfolg dieser Nummer hat das allerdings nichts geändert. Er entstand in mehreren Ländern auf Platz 1 und gehört bis heute zu den bekanntesten Rocksongs dieser Band. So, wir haben es kurz nach 1:30.
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0: Ist immer noch eins mit Sonne und Wolken, mit kräftigen Schauern und Gewitter, die möglich sind, aber nicht in jeder Region. Es bleibt nach wie vor schwül, und zwar bis zum Abend. Temperaturen heute bei 29 bis 34 Grad. Aktuelle Werte, wir haben 21 Grad in Templin und Strausberg, 25 Grad melden Neuruppin und Wiesenburg und 31 sind sie in Welzow und Manschnow. Die Nacht ist leicht bis locker bewölkt, kann man Schauer geben, auch Gewitter ist durchaus drin. Aber eher bleibt's trocken. Tiefstwerte dann bei 19 bis 13 Grad. Es kühlt also ein bisschen ab zur Nacht. Gut lüften, ne? Morgen gibt's dann eine trockene Mischung aus Sonne und ein paar lockeren Wolken. Im Süden noch leichte Schauer oder Gewitter. All das dann bei 26 bis 31 Grad.
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0: Der Blick auf die Straßen. Wir schauen auf die Unwetterwarnung, die es für die Landkreise Barnim und Märkisch-Oderland gibt. Der Deutsche Wetterdienst warnt vor schweren Gewittern mit Hagel und Starkregen. Dann zur A9, Berlin Richtung Leipzig, zwischen Niemeck und Kleinmarzehns Stau an der geräumten Unfallstelle. Hier dauert es aktuell 20 Minuten länger. Auf der A10, westlicher Berliner Ring, Richtung Dreieck Havelland, staut es sich zwischen Großkreuz und Vöben an einer Baustelle. Hier dauert es aktuell eine Dreiviertelstunde länger. Und Richtung Dreieck Werder haben wir Stau zwischen Potsdam Nord und Vöben. Hier dauert es 20 Minuten länger. A11 Stettin-Berlin zwischen Pfingstberg und Bernau in beiden Richtungen abschnittsweise stockender Verkehr. Auch hier dauert es 20 Minuten länger. Auf der A13 Dresden Richtung Berlin gibt es zwischen Lübbenau und Freiwalde aufgrund der Hitze erhebliche Fahrbahnschäden. Die linke Spur ist gesperrt und es gilt auch Tempo 30 in diesem Bereich. Aktuell eine Dreiviertelstunde mehr einplanen. In der Gegenrichtung auf der A13 Dresden Stau zwischen Großräschen und Schwarzheide. Hier aktuell 20 Minuten mehr. Und die A24 Hamburg-Berlin ist zwischen Fährberlin und Kremmen nach Unfällen in beiden Richtungen gesperrt. Vor den Sperrungen staut es sich. Geblitzt wird auch noch bei der Hitze im Dreieck Potsdam auf der A9 Richtung Leipzig und auf der B169 Höhe Lauchhammer West in beiden Richtungen. Staus, Blitzer, Entwarnungen, all das können Sie sich gerne melden beim Antenne Verkehrsservice. Die Nummer 0331 70 98 101. Dankeschön dafür. Ein unterwegs. Gute Fahrt.
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0: Die Jungs machen irgendwie gute Laune, finde ich. Huey Lewis and the News mit Stuck With You gehört auf Antenne Brandenburg am Sonntag. Ich hoffe, Sie sitzen gerade. Nein, nicht erschrecken. Im Garten, auf dem Balkon oder vielleicht im Auto. Klimaanlage, volle Pulle. Es geht ums Sitzen. Im positiven Sinne, denn Sitzen ist heute in Werder angesagt. Die Stadt an der Havel lädt nämlich zum gemeinsamen Sitzen ein. Und dann mit vielen anderen Menschen ins Gespräch zu kommen und vielleicht zu merken, hey, das macht ja richtig Spaß, zusammen sein. Echte Probleme mal besprechen oder einfach nur die Schönheit dieser Welt, die es ja auch gibt. Setz dich doch, nennt sich das Ganze und wurde organisiert vom Aktionsbündnis Weltoffenes Werder. Und Anne Herrmann vom Aktionsbündnis weiß, was geplant ist.
1: Dort wird es vor Ort kostenlos Kuchen, Kaffee, Tee, Wasser geben. Und eingeladen sind Menschen aus Werder, Umgebung, von weiter weg, die gerne mit ihren Familien, Freunden und Freundinnen vorbeikommen können und sich setzen können. Vielleicht mit einer Person ins Gespräch kommen, Musik zu lauschen.
0: Na, das klingt doch gut, oder? Die Musik übrigens live. Los geht's um 14 Uhr an der Regatta-Strecke. Hier ist Antenne Brandenburg mit der schönsten Musik. Die gibt's jetzt von ABBA. 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
1: Los del Rio, Macarena. Der Song hat in den 90ern Millionen Menschen auf die Tanzfläche gelockt und gerade eben auch mich, ja, nach dem Motto, hey, die Choreo kennst du? Vermutlich eher nicht. Während meine rechte Hand noch irgendwo auf der linken Schulter unterwegs war, hatte mein linker Arm schon komplett die Orientierung verloren. Am Ende drei irritierte Kollegen, ein umgestoßener Stuhl und die berechtigte Frage, ob ich vielleicht Hilfe brauche. Die gute Nachricht, also Macarena kann man verlernen. Die schlechte, meine Kollegen haben jetzt Beweisfotos. Wir gehen mal zu den Jungs, die es drauf haben. Im Basketball spielt Alba Berlin in München um die deutsche Meisterschaft. Am Freitag hatten die Berliner ja in der Finalserie sensationell ausgeglichen. Und jetzt ist wieder alles offen. Alba-Spieler Malte Delo meint aber,
2: ich würde trotzdem sagen, dass die beiden immer noch Favorit sind. Ich meine, sie spielen zu Hause, haben auch die besseren Playoffs gespielt. Aber ja, in so einem Spiel 5 kann viel passieren. Wir werden wieder alles reinhauen. Aber es wird wieder sehr schwer.
1: Ja, immer schön tief stapeln. Alba gegen die Bayern. Das Spiel beginnt um 16.30 Uhr. Und in der ARD-Mediathek finden Sie den Livestream von dieser Partie. Daumen sind gedrückt. 13.54 Uhr.
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1: Um 14 Uhr mit Matthias Wetzel. Ein Gewitter mit Sturmböen und Platzregen ist am späten Vormittag von West nach Ost über Berlin gezogen. Mehrere S-Bahn-Linien wurden aus Sicherheitsgründen zeitweise angehalten. An einigen Orten stürzten Bäume auf die oberirdischen Teile von U-Bahn-Linien, die deswegen unterbrochen wurden. Einige Freibäder schlossen vorübergehend. Das Tennisturnier Berlin Open wurde geräumt. Feuerwehren sind auch in nördlichen Regionen Brandenburgs zu zahlreichen Einsätzen ausgerückt. Die Linke beendet heute ihren Parteitag in Potsdam. Ein Thema zum Abschluss war die bevorstehende Rentenreform. Eine Kommission will der Bundesregierung in der kommenden Woche unter anderem vorschlagen, das Renteneintrittsalter an die Lebenserwartung zu koppeln. Der neue linken Coop-Chef Pantisano kündigte massiven Widerstand seiner Partei an.
2: Mit ihrem Kürzungsprogramm wird die Rentenkommission Friedrich Merz feuchten Träumen gerecht. Noch länger arbeiten, noch mehr arbeiten. Nächste Woche sind bereits die nächsten Kürzungen geplant. Ich werde gemeinsam mit Ihnen alles dafür tun, dass wir hier den Widerstand organisieren.
1: Der linken Vorsitzende Luigi Pantisano. Die Verhandlungen über den Iran-Krieg in der Schweiz werden mit Spannung beobachtet. Dort haben sich mittlerweile die Delegationen der USA, des Irans und der Vermittlerstaaten Pakistan und Katar eingefunden. Günter Laubis.
3: Bis zu 2000 Soldaten und Polizisten sollen für die Sicherheit der Teilnehmer sorgen. Erste bilaterale Gespräche hatte schon am Vormittag gegeben. Der Beginn des Gipfeltreffens selbst ist laut Teheran für den Nachmittag vorgesehen. Es soll nur einen Tag dauern. Die zentralen Themen sind das iranische Atomprogramm und eine Waffenruhe im Libanon.
1: An Tankstellen auf der von Russland besetzten Halbinsel Krim können Privatleute und private Firmen kein Benzin und keinen Diesel mehr kaufen. Nach Angaben der russischen Behörden wird Kraftstoff nur noch an Sicherheitsbehörden abgegeben und an Einrichtungen, die für die kritische Infrastruktur zuständig sind. Hintergrund sind offenbar ukrainische Angriffe. Bayern München und Alba Berlin kämpfen im entscheidenden Play-off-Finale am Nachmittag um die deutsche Basketballmeisterschaft. Im letzten Spiel der Serie will Alba Berlin verhindern, dass Gastgeber Bayern zum dritten Mal in Folge den Titel holt. Das Spiel beginnt um 16.30 Uhr. Soweit die Nachrichten. 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
4: Bis zum Abend Sonne und Wolken im Wechsel. Stellenweise gibt es auch kräftige oder unwetterartige Schauer oder Gewitter. Das Ganze auch mit Sturmböen. Nach wie vor ist es schwül und die Temperaturen liegen bei 29 bis 34 Grad. In Berlin werden es 32. Die Nacht ist locker bis leicht bewölkt. Einzelne Schauer oder Gewitter kann es geben. 19 bis 13 Grad dazu und morgen dann eine trockene Mischung aus Sonne und ein paar lockeren Wolken. Im Süden von Brandenburg noch leichte Schauerneigung bei 26 bis 30 Grad. In Berlin werden 28 und es ist nicht mehr ganz so schwül.
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4: Der Blick auf die Straßen. Was haben wir denn da? Zunächst mal eine Meldung von der A9 Berlin Richtung Leipzig. Zwischen Niemeck und Kleinmarzehn haben wir Stau. Hier momentan etwa eine Dreiviertelstunde mehr einplanen. A10, östlicher Berliner Ring Richtung Dreieck Barnim. Zwischen Erkner und Rüdersdorf ist nach einem Unfall die linke Spur blockiert. Davor gibt's Stau. Momentan hier 10 Minuten obendrauf. Auf der A10, westlicher Berliner Ring Richtung Dreieck Havelland, staut es sich zwischen Großkreuz und Vöben an einer Baustelle. Hier dauert es eine Dreiviertelstunde länger. Und Richtung Dreieck Werder haben wir Stau zwischen Potsdam Nord und Vöben. Hier 20 Minuten länger. A11 Stettin-Berlin zwischen Pfingstberg und Bernau Nord in beiden Richtungen abschnittsweise stockender Verkehr, hier jeweils 20 Minuten obendrauf. Und auf der A13 Dresden Richtung Berlin, da gibt es zwischen Lübbenau und Freiwalde aufgrund der Hitze erhebliche Fahrbahnschäden. Die linke Spur ist gesperrt und es gilt Tempo 30 in diesem Bereich, planen Sie hier eine Dreiviertelstunde mehr ein. In der Gegenrichtung auf der A13 Dresden haben wir Stau zwischen Großräschen und Schwarzheide, hier dauert es 10 Minuten länger. Die A24 Hamburg-Berlin ist zwischen Fehr-Berlin und Kremmen nach Unfällen in beiden Richtungen gesperrt. Vor den Sperrungen staut es sich. Und Blitzer stehen im Dreieck Potsdam auf der A9 Richtung Leipzig und auf der B169 Höhe

0: auch am besten in beiden Richtungen. Haben Sie vielleicht noch was entdeckt unterwegs? Staus, Blitzer, Entwarnungen? Wir nehmen alles beim Antennenverkehrsservice. Da sitzt der Christian und ist erreichbar unter der 0331 70 98 101. Danke fürs Melden und allen unterwegs eine gute Fahrt. 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

0: so ein Song, den ich immer mitsingen muss. Großartig, macht richtig gute Laune. Wunderschön, Ivan the Elliman mit If I Can't Have You. Gehört hier auf Antenne Brandenburg. So, Fußball-WM ohne Grill, das ist wie Elfmeter ohne Torwart. Ja, geht irgendwie, macht aber eigentlich deutlich weniger Spaß. Deshalb schenken wir Ihnen jeden Tag ein prall gefülltes Grillpaket von Golsner.
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0: Mit dabei sind Stadionbratwürste und ein Kartoffelsalat, der vermutlich länger hält als die Nerven beim Elfmeterschießen. Und jetzt schauen wir mal, wer sein eigenes kleines WM-Fest veranstalten darf. Schönen guten Tag, hier ist René Hausmann. Wer ist denn da?
2: Hallo, hier ist die Claudia aus Bückwitz.
0: Hallo Claudia aus Bückwitz. Na, gestern Fußball geguckt?
2: Gehört, bei euch gehört.
0: Fußball gehört? Oh, das ist ja neu in Zeiten von Fernsehen. Och, lass uns mal Fußball hören. Auch schön. Und gefreut?
2: Am Ende, ja.
0: Am Ende dann
2: doch. Zur Halbzeit war nicht.
0: Claudia, was gab's denn zu futtern bei Ihnen gestern Abend, wenn ich fragen darf?
2: Wir hatten den Grill an und zwar gab's zwei Hähnchen schön auf Currygemüse.
0: Das klingt toll, aber da geht noch was nach oben, ja? Ich denke, wir werden da was tun und das Paket von Golsner auf die Reise schicken. Herzlichen Glückwunsch, Claudia.
2: Dankeschön, ich freue mich riesig.
0: Claudia, wie sieht Ihr Nachmittag noch aus? Was machen Sie heute noch?
2: Jetzt gucken wir mal, wie sich das Wetter entwickelt.
0: Ja, ist so schwierig, ne? Es ist so nicht so, nicht Fisch, nicht Fleisch da draußen.
2: Richtig, also ja, man weiß nicht, geht man raus oder nicht, was ist das Beste, ne?
0: Ja, und bei der Hitze muss man natürlich gucken, dass man sich auch gut abkühlen kann in der Nähe irgendwie.
2: Richtig.
0: Claudia, dann würde ich vorschlagen, einfach am Radio bleiben, denn hier gibt's die kühle Brise in jedem Fall mit der schönsten Musik für Brandenburg.
2: Okay.
0: Ich wünsche noch einen tollen Tag, bitte am Telefon bleiben und maximale Erfolge für den Grillabend, ja?
2: Ich wünsche euch auch einen schönen Nachmittag. Dankeschön.
0: Dankeschön, tschüss.
2: Tschüss.
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Smokey mit Layback in the Arms of Someone von 1977. Und übrigens einer der Songs, mit denen die Briten besonders in Deutschland Kultstatus erreicht haben. Und die Band selber, die hieß ja ursprünglich mal Smokey. Erst als sich der Sänger Smokey Robinson über die Namensähnlichkeit beschwert hat, wurde dann kurzerhand ein Buchstabe gekillt. Und aus Smokey wurden Smokey, gehört hier auf Antenne Brandenburg.

0: Dan Sharp mit You. Schön zu hören. Hier auf der Antenne um 14.31 Uhr.
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0: Bis zum Abend bekommen wir Sonne und Wolken im Wechsel, wobei Sonne in den letzten Stunden hier ein bisschen rar war. Aber sie soll nochmal kommen. Stellenweise gibt es aber auch kräftige oder unwetterartige Schauer und Gewitter mit Sturmböen. Nach wie vor ist es schwül dabei. Temperaturen bei 29 bis 34 Grad. In Berlin bekommen wir 32. Aber aktuell sind wir weit davon entfernt. Wie schön. 21 Grad nur in Eberswalde und Wiesenburg. Durchatmen. 27 Grad haben wir in Baruth und Nauen und 29 Grad melden Cottbus und Luckenwalde. Die Nacht ist leicht bis locker bewölkt, kann Schauer oder Gewitter geben. 19 bis 13 Grad, in Berlin 17 und morgen zum Wochenstart eine trockene Mischung aus Sonne und ein paar lockeren Wolken. Im Süden noch leichte Schauerneigung, Temperaturen bei 26 bis 30, in Berlin 28 Grad und es wird nicht mehr ganz so schwül.
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0: Der Blick auf die Straßen. Es gibt eine Meldung von der A9, Berlin Richtung Leipzig. Zwischen Niemeck und Kleinmarzehn haben wir Stau. Hier dauert es aktuell 20 Minuten länger. A10, östlicher Berliner Ring Richtung Dreieck-Barnim. Zwischen Erkner und Rüdersdorf ist nach einem Unfall die linke Spur blockiert. Davor haben wir Stau. Hier dauert es eine Stunde länger. Auf der A10, westlicher Berliner Ring Richtung Dreieck-Havelland, staut es sich zwischen Großkreuz und Vöben an einer Baustelle. Hier eine halbe Stunde mehr einplanen. Und Richtung Dreieck-Werder haben wir Stau, und zwar zwischen Potsdam-Nord und Vöben. Hier dauert es 20 Minuten länger. Auf der A13 Dresden Richtung Berlin gibt es zwischen Lübbenau und Freiwalde aufgrund der Hitze erhebliche Fahrbahnschäden. Die linke Spur ist hier gesperrt und es gilt Tempo 30 in diesem Bereich. Planen Sie eine Stunde mehr ein. Wir sind bei Ihnen und wünschen ganz viel Geduld. In der Gegenrichtung auf der A13 Dresden Stau zwischen Großräschen und Schwarzheide. Hier dauert es 20 Minuten länger. Und auf der A24 Hamburg Richtung Berlin eine halbe Stunde obendrauf. Und zwar zwischen Fährberlin und Kremmen haben wir Stau an der geräumten Unfallstelle. Stadtverkehr Berlin auf der A100, dem Stadtring. Derzeit Stau in Richtung Treptow zwischen Beckstraße und Albuinstraße. Hier dauert es 20 Minuten länger. Und Richtung Wedding auch nochmal 20 Minuten obendrauf. Vorm Kreuz Schöneberg rund hier sind Instandsetzungsarbeiten. Jetzt noch die Blitzer, die Sie uns gemeldet haben. Im Dreieck Potsdam auf der A9 Richtung Leipzig und auf der B169 in Höhe Lauchhammer West. Hier blitzt es sogar in beiden Richtungen. Staus, Blitzer und Entwarnungen gerne melden beim Antenne-Verkehrsservice. Da sitzt der Christian und ist erreichbar unter der 0331 70 98 101. Dankeschön fürs Melden und allen unterwegs eine gute Fahrt.
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0: Daniel Boone, also schöner könnte man es ja nicht sagen. Ja, beautiful day. Heute ist nämlich Sommersonnenwende, also mehr Tageslicht gibt's in nächster Zeit erstmal nicht mehr. Und was macht man mit den zusätzlichen Stunden? Natürlich Live-Musik genießen.
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0: Oh ja, das ist es. Groovy. Die Vetteler Musik, die verwandelt heute wieder Städte und Plätze in große Freiluftbühnen. Da wird gesungen, gespielt, getanzt und manchmal auch mutig musiziert, muss man sagen, obwohl die Nachbarn vielleicht anderer Meinung sind. Auch in Potsdam gibt's Musik an jeder Ecke und was genau da los ist und wo sich das Vorbeischauen lohnt, weiß unser Nachrichtenmann Pokan Choin.
6: Die ganze Stadt wird zum Festivalgelände. An 49 Orten treten mehr als 170 Acts auf, etwa Bands wie Flieder, Chroma Collective und Buttersaft.
0: Mhm. Und in Hennigsdorf, da gibt's zwei Bühnen, auf dem Rathausplatz und im Hof vom Bürgerhaus. Und das Schlossgut Adlandsberg in Märkische Oderland macht auch mit. Organisator Paul Oswald darf jetzt mal so ein bisschen auf den Pudding hauen.
7: Also die Highlights sind, dass wir insgesamt 14 verschiedene Musik-Acts haben, auch auf drei verschiedenen Bühnen. Wir haben beispielsweise eine Jugendbühne, wo wir insbesondere dann jungen Nachwuchskünstler und Künstlern eine Bühne geben wollen. Da haben wir vier verschiedene Acts und in unserer Schlosskirche haben wir dann einen Chor, haben wir ein Jazz-Sextett, wir haben auch einen klassischen Klavierspieler und auf unserer Bühne auf der Schlossterrasse haben wir auch ein buntes Programm. Da starten wir mit der Landsberger Band, die Van Hillies, und haben dann auch einen tollen Rap-Act mit Graffiti. Also es ist einfach ein sehr buntes Programm und ist für jeden was dabei.
0: Ja, schön. Los geht's auf dem Schlossgut Adlandsberg um 16 Uhr und zum allerersten Mal dabei ist Fichtenwalde bei Beelitz. Dort geht's auf dem Marktplatz schon um 15 Uhr los, also gleich. Mehr Infos zur Fête de la Musique gibt's auf antennebrandenburg.de. Ruhig mal raufklicken. Und die schönste Musik gibt's hier von John Cicada.

kann man ja ruhig mal machen zu Zeiten der Fußball-WM, oder? Das war Hallo Brandenburg vom Sonntag. Zu Gast heute Hardy Krüger Junior. Das Gespräch gibt's für Sie zum Nachhören auf antennebrandenburg.de. So, ich denke, wir haben alles geschafft. Alba die Daumen gedrückt, ganz klar. Stadionwürste verlost, Vetteler Musik empfohlen. Fehlt nur noch mein Feierabend. Gleich ist er da. Vorher möchte ich Ihnen die Antenne Charts ans Herzchen legen. Carsten Minnig sitzt schon seit Stunden, um Ihre Hitlisten in Stein zu meißeln. Mein Name ist René Hausmann. Ich bedanke mich fürs Zuhören und mache derweil die Biege. Wir sehen uns vielleicht am Abend bei der Vetteler Musik in Potsdam oder hören uns morgen ab 10 in Hallo Brandenburg. Bis dahin, lieb sein und gesund bleiben. Tschüss.

0: Wetter gezogen. Die Berliner Feuerwehr hatte zeitweise den Ausnahmezustand ausgerufen. In Hönow in der Gemeinde Hoppegarten schlug ein Blitz in ein Wohnhaus ein. Es entstand hoher Sachschaden. Alexandra Karolczyk, RBB 24.
1: Die Feuerwehren in Berlin und Brandenburg mussten zu zahlreichen witterungsbedingten Einsätzen ausrücken. Berichte über Verletzte gibt es bisher noch nicht. Zwischendurch waren einige S-Bahn-Linien durch den Platzregen beeinträchtigt und die U-Bahn-Linie 2 in Berlin musste teilweise unterbrochen werden, weil ein Ast auf die Gleise gefallen ist. Auch einige Freibäder wurden wegen der Sturmböen und der Gefahr durch Blitze vorübergehend geschlossen.
0: Der neue Co-Vorsitzende der Partei Die Linke, Pantisano, hat sich auf dem Bundesparteitag in Potsdam selbstkritisch geäußert. 53% sei nicht das Ergebnis, das er sich gewünscht habe, sagte Pantisano in seiner Abschlussrede. Er wolle sich nun durch seine Arbeit das Vertrauen der Partei erarbeiten. Pantisano kritisierte außerdem die Vorschläge der Rentenkommission, die unter anderem eine Verlängerung der Lebensarbeitszeit vorsehen. Er kündigte an, Widerstand gegen die Regierungspläne im Sozialbereich zu organisieren. Zum Abschluss beschloss der Parteitag, die Abgeordnetendiäten auf 5.300 Euro monatlich zu begrenzen. In der Schweiz haben die Friedensgespräche zwischen den USA und dem Iran begonnen. Die iranische Delegation traf dafür bereits am Abend in der Nähe von Luzern ein, US-Vizepräsident Vance heute Morgen. Die Gespräche werden allerdings von neuen Angriffen der israelischen Armee auf die libanesische Hisbollah-Miliz überschattet. Die Staatsagentur NNA berichtete am frühen Morgen von 7 Toten im Libanon nach israelischen Luftangriffen. Mit hunderten Live-Auftritten und Veranstaltungen wird heute in Berlin und Brandenburg die Fête de la Musique gefeiert. Ein Schwerpunkt ist in diesem Jahr der Bezirk Reinickendorf in Berlin. Vizekurator Damm sagte im RBB 24 Inforadio, die Idee sei, die Fête auch in die Außenbezirke zu bringen. Auch in Brandenburg beteiligen sich zahlreiche Städte und Dörfer. Von Alt-Landsberg bis Zehdenick gibt es den ganzen Tag über hunderte Konzerte und Veranstaltungen. Bayern München und Alba Berlin kämpfen im entscheidenden Playoff-Finale heute um die deutsche Basketballmeisterschaft. Im letzten Spiel der Serie will Alba Berlin in München verhindern, dass Gastgeber Bayern zum dritten Mal in Folge den Titel holt. Das Spiel beginnt um 16.30 Uhr. Soweit die Nachrichten. Weitere Meldungen aus Berlin und Brandenburg auf rbb24.de.
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3: Heute Nachmittag wechseln Sonne und Wolken und es kam auch vielerorts zu recht kräftigen Gewittern und es ist sehr warm. 28 bis 34 Grad messen wir aktuell in Brandenburg und Berlin. In der Nacht zum Montag wechselnd bewölkt und anfangs noch einzelne Schauer und Gewitter, die im Laufe der Nacht aber nachlassen. Die Temperaturen fallen auf 18 bis 14 Grad. Und auch morgen wird's eigentlich recht freundlich, auch wenn es immer wieder mal ein paar kleine Regenhuschen gibt. Das Ganze bei 25 bis 29 Grad.
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3: Da schauen wir zuerst auf die A9 Berlin Richtung Leipzig zwischen Niemeck und Kleinmarzehns Stau. Hier dauert es aktuell eine halbe Stunde länger. A10 östlicher Berliner Ring Richtung Dreieck Barnim zwischen Erkner und Rüdersdorf Stau an einer geräumten Unfallstelle. Hier dauert es immer noch anderthalb Stunden länger. Auf der A10 westlicher Berliner Ring Richtung Dreieck Havelland staut es sich zwischen Großkreuz und Föhm an einer Baustelle. Hier dauert es 20 Minuten länger und in Richtung Dreieck Werder Stau zwischen Potsdam Nord und Föhm. Auch hier etwas mehr Zeit einplanen. Aktuell sind es 20 Minuten. Auf der A13 Dresden Richtung Berlin gibt es zwischen Lübbenau und Freiwalde aufgrund der Hitze erhebliche Fahrbahnschäden. Die linke Spur ist gesperrt und es gilt Tempo 30 in diesem Bereich. Planen Sie etwa eine Dreiviertelstunde mehr ein. In der Gegenrichtung auf der A13 Dresden Stau zwischen Großräschen und Schwarzheide. Hier dauert es 20 Minuten länger. A24 Hamburg Richtung Berlin zwischen Neuruppin und Fährberlin Stau nach einem Unfall. Hier eine halbe Stunde mehr einplanen. A24 Berlin Richtung Hamburg zwischen Dreieck Havelland und Kremmen Stau. Hier benötigen Sie bis zu 20 Minuten länger. Und geblitzt werden Sie unter anderem im Dreieck Potsdam auf der A9 Richtung Leipzig und auf der B169 in Höhe Lauchhammer West in beiden Richtungen. Fahren Sie vorsichtig. Ihnen weiterhin eine unfallfreie Fahrt.
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3: Ja, und wieder ist eine Woche rum. Meine Güte, wie die Zeit vergeht. Und Sie haben wieder fleißig abgestimmt auf der Antenne-App und antennebrandenburg.de. Und damit geht es in die Top 40 Ihrer Antenne-Lieblingshits dieser Woche. Außerdem feiern wir auch wieder ein bisschen Geburtstag. Lana Del Rey wird heute 41. Und da schauen wir auch mal, wie sich so ihr Musik

musikalischer Werdegang gestaltet hat. Natürlich schauen wir auch wieder auf die Charts der letzten Jahrzehnte und legen jetzt los mit ihren Neustartern. Michael Pohl aus Berlin hat uns Bosson vorgeschlagen, One in a Million, und Göran Hauke ebenfalls aus Berlin würde gerne einen 90er ins Rennen schicken. Chili featuring Carapicho mit Tick, Tick, Tack. Auf geht's.

Unser zweiter Neustarter in den Antenne-Charts hier auf Antenne Brandenburg. One in a Million Boston, vorgeschlagen von Michael Pohl aus Berlin. Und davor gab's Chili featuring Carapicho, eine Nummer aus den 90ern. Ein Vorschlag von Göran Hauke, ebenfalls aus Berlin. Und so machen Sie mit und gestalten Ihren Sonntagnachmittag mit Antenne Brandenburg. Gehen Sie auf die Antenne-App bzw. antennebrandenburg.de, klicken dann auf Musik, dann auf Antenne-Charts und dann machen Sie Ihr Häkchen vor die Titel, die Sie gerne wieder hören möchten. Und natürlich, Neuvorschläge sind immer gefragt. Also, wenn Sie der Meinung sind, die oder die Nummer hat durchaus Chancen, auch in den Charts zu bestehen, dann können Sie das alles auf dieser Seite mit vermerken. DJ Bobo hören wir in ein paar Minuten mit La Vida S, ein Vorschlag von Florian Klimke aus Friedenau. Davor gibt es AC/DC Highway to Hell, ein Vorschlag von Martina Klimschen aus Berlin. Und Santa Barbara, das Original mit Charlie, vorgeschlagen von Markus Ferber aus Nauen.

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La Vida Es kann man ja eigentlich schon fast als für aktuelle Nummer betrachten. Es war von 2012, damit ja erst 14 Jahre alt. Ich meine einfach nur im Gegensatz zu all den anderen Nummern, die hier in den Antenne-Charts hoch und runter laufen, die 40 und 50 Jahre alt sind. DJ Bo mit La Vida Es, ein Vorschlag von Florian Klimke aus Friedenau. Und ich finde es schön, dass wir uns auch Empfehlungen geben für Nummern, die lange nicht mehr gelaufen sind, aber vielleicht jetzt auch nicht unbedingt ins Chartrennen geschickt werden müssen. Sabine Herrmann aus Magdeburg hat uns geschrieben, dass sie gerne mal was von Al Jarreau hören würde. Ist ja nun nicht unbedingt ein Rauf- und Runter-Thema bei den Radiosendern. Da hat sie recht. Ist aber auch ein bisschen schade, denn so speziell war ja seine kommerzielle Musik nun auch wieder nicht. Ich meine, wir reden jetzt nicht von den wirklichen Vokalkunstwerken, die er rausgebracht hat. Und wussten Sie, dass Al Jarreau früher einmal was völlig anderes als Musik gemacht hat? Er erwarb nämlich 1962 einen Bachelor in Psychologie am Ripon College und machte 1964 seinen Masterabschluss an der University of Iowa. Lange nicht gehört. Al Jarreau mit L is for lover.

0: Genau 40 Jahre alt ist diese Nummer aus dem Jahr 1986, lange nicht gehört. Al Jarreau mit L is for Lover in den Antenne-Charts hier auf Antenne Brandenburg. Und damit haben wir es halt 4.
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0: Heute Nachmittag wechseln Sonne und Wolken. Im Moment haben die Wolken die Überhand, aber es kam ja auch vielerorts zu recht kräftigen Gewittern. Berlin hat mittags ja fast weggeflutet, aber es ist immer noch sehr warm. Zwischen 28 und 34 Grad, also runtergekühlt ist es nicht wirklich. In der Nacht zum Montag wechseln bewölkt und anfangs noch einzelne Schauer und Gewitter, die im Laufe der Nacht aber nachlassen. Die Temperaturen fallen auf 18 bis 14 Grad. Wir schauen auf morgen. Können wir kurz machen, recht freundlich, bei 25 bis 29 Grad.
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0: Vorsicht auf der A10 südlicher Berliner Ring Richtung Dreieck Spreeau. In der Ausfahrt Niederlehme steht ein kaputtes Auto. A9 Berlin Richtung Leipzig zwischen Niemek und Kleinmarzehns Stau. Hier dauert es 20 Minuten länger. Eine Dreiviertelstunde länger dauert es auf der A10 im östlichen Berliner Ring in Richtung Dreieck Barnim und zwar zwischen Ergner und Rüdersdorf. Hier staut es sich an einer inzwischen geräumten Unfallstelle. Auf der A10 westlicher Berliner Ring Richtung Dreieck Havelland staut es sich zwischen Großkreuz und Vöhm an einer Baustelle. Hier 20 Minuten mehr ein Plan und Richtung Dreieck Werder Stau zwischen Potsdam Nord und Vöhm. Hier kann es bis zu einer halben Stunde länger dauern. Auf der A13 Dresden Richtung Berlin gibt es zwischen Lübbenau und Freiwalde aufgrund der Hitze erhebliche Fahrbahnschäden. Die linke Spur ist gesperrt und es gilt Tempo 30 in diesem Bereich. Planen Sie eine Dreiviertelstunde mehr ein. A24 Hamburg Richtung Berlin zwischen Ruppin und Fährberlin Stau nach einem Unfall. Hier eine halbe Stunde mehr ein Plan. In der Gegenrichtung auf der A24 Stau zwischen Dreieck Havelland und Kremmen. Auch hier dauert es eine halbe Stunde länger. Und geblitzt wird unter anderem beim Dreieck Potsdam auf der A9 Richtung Leipzig. Staus und Blitzer, wenn Sie was entdecken, rufen Sie uns an. 0331 70 98 101. Ihnen weiterhin eine unfallfreie Fahrt.
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0: Lana Del Rey ist wohl eine der wenigen Sängerinnen, die mit ihrem introvertierten Gesangsstil mehr Erfolg hat als andere, die das Mikrofon praktisch wegblasen. Heute ist sie 41 geworden und wir wollen ihr in wenigen Minuten gratulieren. Bis dahin die Neuvorschläge 6 und 7, da haben wir Alison Moyet und Foreigner, Vorschläge von Marvin Jobutskis und Goni Peters.

Unser siebter Neuzugang, unsere siebte Neuvorstellung. Alison Moyet mit Invisible, vorgeschlagen von Marvin Jobuskis aus Biesenthal. Heute feiert Lana Del Rey ihren 41. Geburtstag. Ihr unverwechselbarer Stil, ihre Stimme und ihre Texte prägen ja seit über einem Jahrzehnt den modernen Pop. Lana Del Rey, geboren als Elizabeth Woolridge Grant, stammt aus New York City und wuchs im beschaulichen Lake Placid im Bundesstaat New York auf. Ihre Leidenschaft für Musik entdeckte sie schon als Kind. Sie lernte Gitarre spielen und begann, eigene Songs zu schreiben. Und mit 17 startete sie dann ihre musikalische Laufbahn unter dem Künstlernamen May Jailer. Damals trat sie in kleinen Clubs in Brooklyn und der Lower East Side auf. Schließlich veröffentlichte sie ihr erstes Album Lana Del Rey im Jahr 2010. Ihr internationaler Durchbruch kam dann mit dem Song Video Games und ihrem zweiten Studioalbum Born to Die, das eines der bestverkauften Alben des Jahres 2012 gewesen ist. Inzwischen hat sie schon einiges an erfolgreichen Alben unter die Leute gebracht und kann auf mehr als 126 Millionen, das muss man sich mal auf der Zunge zergehen lassen, verkaufter Schallplatten stolz sein. Sie hat etliche Auszeichnungen erhalten, darunter MTV Europe Music Awards, Brit Awards und Billboard Woman in Music Preise. Schon allein ihr Debütalbum Born to Die ging mehrere Millionen Mal über den Ladentisch. Und was ich an ihr so faszinierend finde, manche mögen ja vielleicht ihren Gesangsstil als etwas langweilig empfinden, aber wenn sie mal ganz genau hinhören, dann merken sie, da ist eine Sängerin, die wirklich mit ihrer Stimme umgehen kann. Heute ist sie 41 geworden. Herzlichen Glückwunsch, Lana Del Rey, jetzt mit Video Games, die erste Single-Auskopplung aus dem Studioalbum Born to Die. Das Album kam 2012 raus, die Vorab-Single Video Games schon etwas früher, nämlich im September 2011. Und die Nummer ebnet ihr weiter den Weg zum Sangsong.

Neuvorschlag Nummer 10, Still mit Jupiter Jones, ein Vorschlag von Doris Burkhardt aus Spremberg. Davor gab es den Vorschlag Nummer 9, Wille Wallo und Natalia Avalon mit Summer Wine, vorgeschlagen von Frank Bonicke aus Düsseldorf. Und was soll ich sagen, Mark Medlock ist wieder da, ein Vorschlag von Susanne Erdmann aus Beskow und Evelyn und Klaus aus Neubrück, Back into the Sun. Und der Sänger ist zurück mit reichlich musikalischen Anleihen von Dieter Bohlen, allerdings ohne diesen. Diesmal stand nämlich Schlagerproduzent Christian Geller an den Studioregeln. 10 Jahre lang war Mark Medlock ja von der Bühne verschwunden. Beim Festival Inselfieber in Oberhausen trat der DSDS-Sieger von 2007 nun erstmals wieder vor größerem Publikum auf. Und auch im Fernsehen wird er demnächst zu erleben sein. Sein Auftritt bei Florian Silbereisens Schlagerboom Open Air wird am nächsten Samstag in der ARD ausgestrahlt. In der kommenden Stunde geht's in den ersten Teil unserer heutigen Antenne Top 40 und wir erinnern uns, dass vor 15 Jahren ein junger Mann namens Tim Bensko erstmals mit der Nummer "Nur mal kurz die Welt retten" bundesweit von sich reden machte. Also bleiben Sie dabei.

0: Ja, als Kürzungsprogramm. Die Delegierten beschlossen auch, die Diäten ihrer Abgeordneten bei 5.300 Euro zu deckeln. Gegen den Antrag gab es teils Widerstand. Aus Potsdam, Paul Vorreiter.
1: In Landesverbänden wie dem Thüringischen und in Teilen der Bundestagsfraktion hatte es Unmut über den Antrag des Parteivorstandes gegeben. Manche Gegner argumentierten, dass Abgeordnete der Linken bereits Teile ihrer Diäten spendeten. Aber der Beschluss zur Deckelung der Gehälter auf den Arbeitnehmerdurchschnittsverdienst bekam schließlich die Mehrheit.
0: Ein Gewitter mit Sturmböen und Platzregen ist von West nach Ost über Berlin und das Umland gezogen. S-Bahnen wurden aus Sicherheitsgründen vorübergehend angehalten. In Schöneberg und Zehlendorf stürzten Bäume auf oberirdische Gleise der U-Bahn. Freibäder schlossen zeitweise aus Sicherheitsgründen. Im Grunewald wurde ein Teil des Geländes des Tennisturniers Billen Open überschwemmt. Auch in Brandenburger Landkreisen gab es wegen des Unwetters viele Feuerwehreinsätze. In Großbritannien wird über einen schnellen Rücktritt vom Premierminister Starmer spekuliert. Es gibt Medienberichte, wonach er schon morgen sein Amt niederlegen könnte. Ein Regierungsvertreter wies den Bericht aber zurück. Der Druck auf den Premierminister hatte sich am Freitag deutlich erhöht, als sein parteiinterner Rivale Burnham einen Sitz im Parlament gewann. Das ermöglicht ihm formal eine Kandidatur für den Labour-Vorsitz. Bayern München und Alba Berlin kämpfen im entscheidenden Play-off-Finale heute um die deutsche Basketballmeisterschaft. Im letzten Spiel der Serie will Alba Berlin in München verhindern, dass Gastgeber Bayern zum dritten Mal in Folge den Titel holt. Das Spiel beginnt um 16.30 Uhr. Soweit die Nachrichten. 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
3: Viele Wolken aktuell in Brandenburg und Berlin. Klar, hat auch ein bisschen was damit zu tun, dass ja das Regengebiet direkt über uns ist. Es kam ja auch vielerorts zu recht kräftigen Gewittern. Also ich habe es in Berlin selbst erlebt, da kam gegen Mittag richtig was runter. Aber es ist eigentlich immer noch recht warm, zwischen 28 und 34 Grad in Brandenburg und Berlin. In der Nacht zum Montag wechseln bewölkt und anfangs noch einzelne Schauer und Gewitter, die im Laufe der Nacht aber nachlassen. Die Temperaturen fallen auf 18 bis 14 Grad. Morgen freundlich bei 25 bis 29 Grad.
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3: An Neuenberlin Richtung Leipzig zwischen Niemeck und Kleinmarzehns Stau. Hier dauert es 20 Minuten länger. A10 östlicher Berliner Ring Richtung Dreieck Barnim zwischen Erkner und Rüdersdorf Stau. An der inzwischen geräumten Unfallstelle, aber es dauert immer noch ein bisschen länger, 10 Minuten mehr einplanen. A10 westlicher Berliner Ring Richtung Dreieck Werder zwischen Potsdam Nord und Vöben Stau an einer Baustelle. Hier dauert es eine halbe Stunde länger. Auf der A13 Richtung Dresden Richtung Berlin gibt es zwischen Lübbenau und Freiwalde aufgrund der Hitze erhebliche Fahrbahnschäden. Die linke Spur ist hier gesperrt und es gilt Tempo 30 in diesem Bereich. Planen Sie eine Dreiviertelstunde mehr ein. A24 Hamburg Richtung Berlin zwischen Europin und Färbelin Stau nach einem Unfall. Hier aktuell 10 Minuten Wartezeit. In der Gegenrichtung auf der A24 Hamburg Stau zwischen Dreieck Havelland und Kremmen. Hier dauert es etwa 10 Minuten länger. Stau zum Blitzer, wenn Sie was entdecken, anrufen 0331 70 98 101. Ihnen weiterhin eine unfallfreie Fahrt.
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3: Vor 15 Jahren gab es so eine Nummer, welche hieß Nur mal kurz die Welt retten. Also da haben sich wirklich sehr viele Generationen darüber den Kopf zerbrochen, was denn da nun wirklich gemeint ist. Ob das einfach nur so eine lyrische Geschichte gewesen ist oder ob vielleicht doch ein bisschen ernsthafterer Hintergrund dort bestanden hat. Und es steckt ein junger Mann namens Tim Bensko dahinter. Wir erinnern uns an den damaligen Hype. Wir legen aber jetzt erst einmal los mit den Plätzen 39 und 40. Auf der 39 gleich Dan the Benjamin. Und jetzt auf der 40 Clowns und Helden. Ich liebe dich. Schön, dass Sie weiter Antenne hören.
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Es ist Benjamin auf der 39 Hits des Jahres 1973 in Deutschland. Vielleicht auch deshalb, weil alles irgendwie recht geheimnisvoll zuging. Denn Dan the Benjamin war ja nur ein Pseudonym des Musikers Phil Cordell. Und der war ja damals auch bei Ilja Richter in der ZDF Disco. Und ja, vielleicht auch nicht, denn bis heute wissen nur die wenigsten, ob da wirklich der echte Musiker stand oder vielleicht doch irgendein gecasteter Student, der dort seine Show ablieferte. Naja, wie auch immer, die Nummer lief damals rauf und runter und auch heute noch kann man Dan the Benjamin ab und zu im Radio hören, manchmal auch ein bisschen öfter, wie bei uns in den Antenne-Charts hier auf Antenne Brandenburg. Und so machen Sie mit beim Voting. Gehen Sie auf die Antenne-App bzw. auf antennebrandenburg.de, klicken dann auf Musik, dann auf Antenne-Charts und dann machen Sie dann Ihr Häkchen vor die Titel, die Sie gerne wiederhören möchten. Und ganz sicher haben Sie auch noch Ideen für die Neuvorstellungsrubrik, denn alle Titel, die wir neu vorstellen, sind Vorschläge von Ihnen. Dan Harrow gibt's in wenigen Minuten mit Don't Break My Heart, unsere aktuelle Nummer 36. Davor auf der 37 Fancy mit Slice Me Nice. Und der erste Neuzugang in dieser Woche landete auf der 38 mit Jimmy Buffett und Margaritaville.

0: Unsere aktuelle Nummer 36 in den Antenne-Charts hier auf Antenne Brandenburg. Don't Break My Heart mit Dan Harrow. Also das muss damals eine ziemlich schräge Nummer gewesen sein in den 80er Jahren. Es ist nämlich irgendwann mal aufgeflogen, dass Dan Harrow gar nicht selbst singen kann. Also er konnte es gar nicht. Ich meine, der war mit seinen Mitte 20 nett anzuschauen und das mit dem Singen, das haben die dann im Studio irgendwie geklärt mit Studiosängern. Und wir reden auch gar nicht darüber, dass auch Dan Harrow nur ein Pseudonym gewesen ist. Aber so ist das manchmal. Der eine kann singen, der andere schaut aus. Das beides zusammenzubekommen ist mitunter für einen Musikproduzenten doch ein bisschen schwieriger. Und umso mehr verwundert es mich, dass Dan Harrow nach wie vor auftritt mit Gesangseinlagen. Ja, tatsächlich. Also, naja, vielleicht hat das ja doch noch irgendwie gelernt. Oder da steht immer noch einer hinterm Vorhang und singt. Machen Sie mit beim Voting für Ihre Musik am Sonntagnachmittag hier auf Antenne Brandenburg. Gehen Sie auf die Antenne-App oder antennebrandenburg.de, klicken dann auf Musik, dann auf Antenne-Charts und machen Ihr Häkchen an die Titel, die Sie gerne wiederhören möchten. Und ganz sicher haben Sie Ideen auch für die Neuvorschläge. Da ist oben rechts so ein kleines Fensterchen, da können Sie das eintragen. Alle Titel, die wir neu vorstellen, sind Vorschläge von Ihnen. Tom Jones gleich bei uns. In demnächst kommt er ja auch wieder nach Deutschland. Berlin und Brandenburg ist leider nicht dabei, aber er ist am 14. Juli in den Köln und am 16. Juli in Frankfurt. Was so einen richtigen Tom Jones-Fan wird das sicherlich nicht abhalten, eins dieser Konzerte zu besuchen.
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0: Sie hören die Antenne-Charts hier auf Antenne Brandenburg jeden Sonntagnachmittag für Sie von 15 bis 20 Uhr. Jetzt haben wir es 16:30.
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0: Ziemlich wolkig ist es aktuell. Am Vormittag hat sich ja dann doch mal die Sonne gezeigt. Aber dann kam auch vielerorts recht kräftig Regen runter. Es ist auch ein bisschen runtergekühlt. Zwischen 20 und 26 Grad haben wir aktuell in Brandenburg und Berlin. In der Nacht zum Montag wechselnd bewölkt und anfangs noch einzelne Schauer und Gewitter, die im Laufe der Nacht aber nachlassen. Die Temperaturen fallen auf 18 bis 14 Grad. Morgen soll es freundlich werden. Vielleicht ist mal die eine oder andere Husche dabei. Das Ganze bei 25 bis 29 Grad.
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0: Es gibt eine amtliche Unwetterwarnung für die Landkreise Elbe-Elster und Oberspreewald-Lausitz. Der Deutsche Wetterdienst warnt vor schweren Gewittern mit Hagel und Starkregen. Schauen wir auf die Straßen in Brandenburg und Berlin. A9 Berlin Richtung Leipzig zwischen Niemegk und Kleinmarzehn. Stau hier 10 Minuten mehr einplanen. Auf der A10 westlicher Berliner Ring Richtung Dreieckhaveland staut es sich zwischen Großkreuz und Vöben an einer Baustelle. Auch hier 10 Minuten mehr einplanen. Und Richtung Dreieck Werder Stau zwischen Potsdam Nord und Vöben. Hier kann es bis zu einer halben Stunde länger dauern. Auf der A13 Dresden Richtung Berlin gibt es zwischen Lübbenau und Freiwalde aufgrund der Hitze erhebliche Fahrbahnschäden. Die linke Spur ist hier gesperrt und dort, wo man noch vorbei kann, gilt Tempo 30. Planen Sie etwa eine Dreiviertelstunde mehr ein. In der Gegenrichtung auf der A13 Dresden Stau zwischen Großräschen und Schwarzheide. Hier dauert es 10 Minuten länger. A24 Berlin Richtung Hamburg zwischen dem Dreieckhaveland und der Raststätte Lienumer Bruch. Behinderungen nach einem Unfall. Staus und Blitzer, wenn Sie was entdecken, rufen Sie uns an 0331 70 98 101. Ihnen weiterhin eine unfallfreie Fahrt.
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0: Schön, dass Sie weiter dran sind.

0: Der zweite Neuzugang in dieser Woche hier bei uns in den Antenne-Charts auf Antenne Brandenburg. Loverboy mit Turn Me Loose auf der 34. Davor auf der 35 um 5 Positionen raufgerutscht. Enigma mit Sadness Part 1. Tim Bensko, diesen Namen haben die meisten von uns vor 15 Jahren zum ersten Mal gehört. Und es lag auch an seinem zur damaligen Zeit recht ungewöhnlichen Hit Nur mal kurz die Welt retten. Und alle fühlten sich irgendwie involviert. Und ja, Tim Bensko ist heute immer noch stolz auf Nur noch kurz die Welt retten. Denn selbst wenn man den Song nicht mögen sollte, eines steht fest. Fast jeder hat ihn irgendwann schon mal gehört. Und ja, vielleicht mal so ganz nebenbei, es geht in diesem Hit tatsächlich nicht darum, die Welt zu retten.
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2: Nur noch kurz die Welt retten wird 2011 nicht nur zu einem der Sprüche, sondern auch zu einem der ganz großen Hits des Jahres. Dem Berliner Sänger und Songwriter Tim Bensko gelingt damit im Alter von 26 Jahren der überraschende Durchbruch.
3: Ich wusste einfach, als ich noch sehr jung war, dass meine Zeit noch nicht gekommen ist und dass das irgendwie alles ein bisschen braucht. Und die Songs, die ich irgendwie mit 16 geschrieben habe, die hätten mir da einfach keiner abgenommen. Und deshalb habe ich gedacht, ja, das mache ich irgendwie, keine Ahnung, wenn ich Mitte 20 bin. Und dann muss man ja aber irgendwann auch mal Geld verdienen. Und deshalb habe ich dann irgendwann angefangen, Autos zu versteigern.
2: Nach seinem Abitur hatte Tim Bensko kurz Theologie studiert, nebenher aber immer weiter Musik gemacht. Als ihn Sony Music nach einem Auftritt mit den Söhnen Mannheims vor 20.000 Zuschauern auf der Berliner Waldbühne schließlich unter Vertrag nimmt, hat er vor seiner ersten Songwriter-Session ordentlich Respekt.
3: Das ist tatsächlich das erste Mal überhaupt gewesen, dass ich mit anderen Leuten zusammen einen Song geschrieben habe. Mit Simon Triebel von Juli und Mo Brandes. Und ich wurde da quasi einfach so reingeworfen, so von wegen, schreib mit denen mal einen Song, der hat total Angst davor. Und dann kam Simon und sagte diese Zeile. Und bei der, ich hatte heute Morgen das Gefühl gehabt, wir müssen einen Song schreiben, der heißt Nur kurz die Welt retten. Und war aber eher so von wegen, ja, es weiß, es ist blöd. Aber ich hatte da so ein Gefühl.
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3: Und der Witz an der ganzen Sache ist, dass mein Stiefvater diesen Satz immer gesagt hat, wenn der Computer spielen gegangen ist. Also, ne, keine Ahnung, Essen war fertig, meine Mutter ruft und sagt, jetzt komm, ne, gibt Essen. Und dann hat er gesagt, nee, ich kann nicht, ich muss nur kurz die Welt retten. Und deshalb war es für mich sofort klar, okay, wir müssen dieses Lied schreiben, auch wenn das irgendwie Quatsch ist. Der Witz ist, dass, glaube ich, fast niemand verstanden hat. Und immer noch Leute mich fragen quasi, ob ich dann schon die Welt gerettet hätte. Und sie sagen, ja, nee, es geht in dem Song eigentlich nicht ums Weltretten, sondern nur um Menschen, die das vorgeben und dann eben belanglose Sachen machen.
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2: Als kurze Zeit später Tim Benskos Debütalbum Wenn Worte meine Sprache wären fertig ist, wird Nur noch kurz die Welt retten, trotz einiger Bedenken, als erste Single ausgekoppelt.
3: Das ist eigentlich kein klassischer Hit.
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3: Aber der wird zumindest machen, dass die Leute aufhorchen. Spätestens, wenn das mit dem Mails zu checken kommt. Ich hatte den Song vorher schon ein paar Mal live gespielt in meiner Band. Und es war sehr auffällig, dass immer, wenn der Refrain das erste Mal kam, die Leute plötzlich irgendwie so aufgehorcht haben und gelächelt haben.
2: Die ersten Reaktionen auf die Single sind zunächst noch verhalten. Doch dann ändert sich für Tim Bensko über Nacht plötzlich alles.
3: Ich werde es nie vergessen, wie dann so, ich glaube, es war so 4-5 Wochen, nachdem der schon veröffentlicht war und eigentlich schon klar war, okay, das war's jetzt, wir bringen jetzt bald die nächste Single raus, rief mich die Plattenfirma an und sagte dann so ganz klischee-mäßig, Tim, du hast jetzt einen Hit an der Backe. Und ab da kann ich mich an fast nichts mehr erinnern, weil dann war es wirklich wie ein Hurricane, der über mich reinbrach.
2: Nur noch kurz die Welt retten klettert bis auf Platz 2 der deutschen Singlecharts und wird für mehr als 450.000 Downloads mit Dreifachgold ausgezeichnet. In der Folge verkauft sich das Album Wenn Worte meine Sprache wären über eine 500.000 Mal.
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2: Mit dem Titelsong gewinnt Tim Bensko im Herbst 2011 für Berlin sogar den Bundeswischen Song Contest und feiert damit seinen zweiten Top-10-Hit. Angenehmer Nebeneffekt der Erfolge? Jeglicher Druck war weg.
3: Das hatte sich für mich tatsächlich mit dem ersten Album erledigt. Mein erstes Album ist so viel erfolgreicher gewesen als dieser eine Song, dass für mich sofort klar war, auch ich muss jetzt mir nicht mehr beweisen, dass ich Songs schreiben kann und auch allen anderen nicht mehr.
2: Auch wenn Tim Bensko weitere große Hits wie Keine Maschine oder Hoch hatte, ist Nur noch kurz die Welt retten bis heute der Song, der sofort mit seinem Namen verbunden wird.
3: Also die meisten Menschen kennen mich, weil sie diesen Song irgendwann im Radio gehört haben, weil der einfach sehr, sehr oft im Radio lief. Was mir sehr leid tut, ist für mich super. Ich bin total stolz darauf, einen Song geschrieben zu haben, von dem man ausgehen kann, dass die meisten Menschen, die man trifft, den kennen.

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Aku

legt er nieder. Boczek, immer wieder Boczek, der rechte Läufer der Ungarn. Am Ball, er hat den Ball verloren diesmal. Gegen Schäfer, Schäfer da innen geflankt. Kommt

0: Na, ich glaube, der Recall hat sich für Secret Service tatsächlich gelohnt. Slash in the Night. In dieser Woche auf der 32, zum zweiten Mal dabei, 34 letzten Sonntag, zwei Positionen verbessert. Davor gab's Okay mit Okay, auch zum zweiten Mal dabei, von 20 allerdings auf 33 gefallen. Machen Sie mit beim Voting für Ihren Sonntagnachmittag hier auf Antenne Brandenburg. Sie bestimmen die Musik, indem Sie auf die Antenne-App gehen, beziehungsweise antennebrandenburg.de. Hier klicken Sie auf Musik, dann auf Charts und da sehen Sie dann schon die aktuelle Sendung vom heutigen Nachmittag. Machen Sie Ihr Häkchen vor die Titel, die Sie wiederhören möchten und machen Sie dann auch noch ein paar Vorschläge für unsere Neuvorstellungsrubrik. In der kommenden Stunde die Plätze 30 bis 21 und wir schauen in die französischen Charts vor 45 Jahren, also 1981, was dort am besten platziert war. Bleiben Sie unbedingt dabei.
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1: Um 17 Uhr mit Matthias Wetzel. In der Schweiz haben Verhandlungen zwischen den USA und dem Iran begonnen. Ziel sei ein belastbares Friedensabkommen, teilte der Vermittler Katar mit. Das könnte aber durch die Kämpfe im Libanon gefährdet werden. Aus Luzern, Patricia Wern.
2: Die USA und die Vermittler zeigten sich nach den ersten Gesprächen zufrieden. Der US-Vizepräsident J.D. Vance sagte im Anschluss vor der Presse, es seien große Fortschritte erzielt worden. Zentrale Themen sind das iranische Atomprogramm und die Lage im Libanon, sowie die Straße von Hormus und ein Milliardenprogramm für den Wiederaufbau im Iran.
1: In Potsdam ist am Nachmittag der dreitägige Bundesparteitag der Linken zu Ende gegangen. Im Fokus standen da

0: Außerdem stürzten Bäume auf oberirdische Teile von U-Bahn-Linien, die deswegen unterbrochen wurden. Einige Freibäder schlossen vorübergehend. Das Tennisturnier Berlin Open wurde geräumt. Feuerwehren sind auch in einigen Regionen Brandenburgs zu Einsätzen ausgerückt. In Großbritannien wird spekuliert, Premier Starmer könnte schon morgen sein Amt niederlegen. Hintergrund sind Machtkämpfe innerhalb seiner Labour-Partei, nachdem sein parteiinterner Rivale Burnham einen Sitz im Parlament gewann. Er könnte Starmer jetzt herausfordern. Aus London, Christoph Brössel.
1: Wirtschaftsminister Peter Keil wies die Meldungen zurück. Er sagte, er habe keinen Grund zur Annahme, dass die Berichte wahr seien. Starmer hat nach 2 Jahren im Amt extrem schlechte Umfragewerte. Im Mai verlor die Labour-Partei krachend die Kommunal- und Regionalwahlen.
0: Das Frauenfußballteam von Hertha BSC steigt in die zweite Liga auf. Trotz einer 2:3 Niederlage im Rückspiel heute gegen Saarbrücken reichte es für den Aufstieg. Grund ist der 4:1 Hinspielerfolg vor gut einer Woche. Soweit die Nachrichten. 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
3: Dichte Wolken hängen derzeit über Brandenburg und Berlin und es kam ja auch vielerorts zu recht kräftigen Gewittern, insbesondere in Berlin. Es ist auch ein bisschen runtergekühlt. Wir haben aktuell Temperaturen zwischen 20 und 25 Grad. In der Nacht zum Montag wechseln bewölkt und anfangs noch einzelne Schauer und Gewitter, die im Laufe der Nacht aber nachlassen. Die Temperaturen fallen heute Nacht auf 18 bis 14 Grad. Morgen soll es freundlich sein bei 25 bis 29 Grad.
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3: Eine amtliche Unwetterwarnung habe ich für Sie für die Landkreise Elbe, Elster und Oberspreewald, Lausitz. Der Deutsche Wetterdienst warnt vor schweren Gewittern mit Hagel und Starkregen. Wir schauen wieder auf die Straßen in Brandenburg und Berlin. Auf der A10 westlicher Berliner Ring Richtung Dreieckhafeland staut es sich zwischen Großkreuz und Vöben an einer Baustelle. Hier dauert es 10 Minuten länger. Und Richtung Dreieck Werder Stau zwischen Potsdam Nord und Vöben. Hier dauert es 20 Minuten länger. Auf der A13 Dresden Richtung Berlin gibt es zwischen Lübbenau und Freiwalde aufgrund der Hitze erhebliche Fahrbahnschäden. Die linke Spur ist gesperrt und es gilt im Bereich, wo man da also sich noch durchschlängeln kann, Tempo 30. Planen Sie etwa eine Dreiviertelstunde mehr ein. In der Gegenrichtung auf der A13 Stau zwischen Großrächen und Schwarzheide. Hier dauert es etwa eine halbe Stunde länger. A24 Berlin Richtung Hamburg. In der Auffahrt Kremmen steht ein kaputtes Auto. Stadtverkehr Berlin A115 Stadt einwärts zwischen Kleinmachnow und Spanischer Allee Stau. Hier 20 Minuten mehr einplanen. Staus und Blitzer können Sie uns melden, wenn Sie was entdecken. Wir sind für Sie da unter 0331 70 98 101. Ihnen weiterhin eine unfallfreie Fahrt.
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Auch schon Mitte 80. Neil Diamond, Forever in Blue Jeans, eine Nummer von ihm aus dem Jahre 1979. Hier bei uns in den Antennencharts auf Antenne Brandenburg auf der 29. Und auf der 30 hörten wir einen weiteren Neuzugang, nämlich Martika mit Toy Soldier. Machen Sie mit und gestalten Sie Ihren Sonntagnachmittag hier auf Antenne Brandenburg, indem Sie einfach auf die Antenne-App gehen, beziehungsweise auf antennebrandenburg.de, klicken dann auf Musik, dann auf Antenne-Charts. Seit 15 Uhr steht die aktuelle Sendung drin und Sie können darüber befinden, welche Titel mit genügend Punkten dann am kommenden Sonntagnachmittag wieder mit dabei sind. Einfach ein Häkchen vor die Titel machen, die Sie gerne wiederhören möchten. Und was die Neuvorschläge betrifft, da es ja so ist, ich denke mir die Sache nicht aus, sondern wir stellen ausschließlich Vorschläge von Ihnen vor. Auch das können Sie oben rechts, so ein kleines Fensterchen auf dieser Seite, mit vermerken. Wir machen weiter mit den aktuellen Platzierungen und da gibt's in wenigen Minuten Rod Stewart mit Tom Trauberts Blues Waltzing Matilda in dieser Woche auf der 26. Auf der 27, da ging's auch ein paar Positionen runter für Kenny Rogers und Lucille und ein weiterer Neuzugang, Virginia, jetzt ein ganzer Sommer. Auf geht's.

0: Rod Stewart, Tom Traubert, Blues in dieser Woche auf der 26 und Rod Stewart ist ja inzwischen 81 und da kann man seinem Körper gut zureden, wie man will. Irgendwann bekommt alles irgendwie eine Eigendynamik. Rod Stewart blieb nämlich kürzlich bei einem Konzert in den USA im wahrsten Sinne des Wortes die Luft weg, sodass er dann zur Sauerstoffflasche greifen musste. Aber er saß wohl entspannt, riss sogar noch ein paar Witze und setzte dann seine Gesangseinlagen im Sitzen fort. Also ich denke, vielleicht sollte er doch mal darüber nachdenken, ob er nicht einfach mal ein bisschen kürzer treten sollte. Erinnern Sie sich noch an Shola Amer? Die kam Mitte der 90er Jahre irgendwie wie Kai aus der Kiste. Die war plötzlich da und keiner wusste so recht, was da eigentlich passiert ist. Im Alter von 15 Jahren wurde Shola Amer zufällig beim Singen auf einem Bahnsteig der Londoner U-Bahn-Station Hammersmith von einem Musikproduzenten entdeckt. Und mit You Might Need Somebody, einem Coversong, ging es für die junge Dame dann direkt in die Charts. Sehr talentierte Sängerin, die sich jedoch nicht lange auf Hit-Ebene halten konnte. Dennoch gehört sie auch heute noch zu den gefragtesten Künstlern in Großbritannien. Sie tritt regelmäßig auf Festivals oder Kiss-Story-Events in Großbritannien auf und bespielt weiterhin Bühnen als feste Größe des britischen 90er Jahre R&B. Shola Amer gleich bei uns.
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0: Scholler immer in den Antenne-Charts hier auf Antenne Brandenburg. Und damit haben wir Halbzeit, 17.30 Uhr.
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0: Na, so langsam kommt die Sonne wieder raus. Heute Mittag ging ja fast die Welt unter. Heftige Gewitter zogen über Brandenburg und Berlin und das Umland hinweg. Aber inzwischen scheint sich das alles wieder ein bisschen zu entspannen. In der Nacht zum Montag wechselnd bewölkt und anfangs noch einzelne Schauer und Gewitter, die im Laufe der Nacht aber nachlassen. Und die Temperaturen fallen auf 18 bis 14 Grad. Morgen soll es freundlich sein bei 25 bis 29 Grad.
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0: Es gibt eine amtliche Unwetterwarnung für die Landkreise Elbe-Elster und Oberspreewald-Lausitz. Der Deutsche Wetterdienst warnt vor schweren Gewittern mit Hagel und Starkregen. Auf der A10 westlicher Berliner Ring Richtung Dreikafeland staut es sich zwischen Großkreuz und Vöhm an einer Baustelle. Hier dauert es 10 Minuten länger. Und Richtung Dreieckwerder staut zwischen Potsdam Nord und Vöhm. Hier dauert es etwa 20 Minuten länger. Auf der A13 Dresden Richtung Berlin gibt es zwischen Lübbenau und Freiwalde aufgrund der Hitze erhebliche Fahrbahnschäden. Die linke Spur ist gesperrt und es gilt Tempo 30 in diesem Bereich. Hier sollten Sie mit einer halben Stunde mehr rechnen. In der Gegenrichtung auf der A13 staut zwischen Großräschen und Schwarzheide. Hier dauert es eine Dreiviertelstunde länger. A24 Berlin Richtung Hamburg. In der Auffahrt Kremmen steht ein kaputtes Auto. Stadtverkehr Berlin, A115 Stadt einwärts zwischen Kleinmachnow und Spanische Allee Stau. Hier dauert es etwa 10 Minuten. Staus und Blitzer, wenn Sie was entdecken, rufen Sie uns an 0331 70 98 101. Ihnen weiterhin eine unfallfreie Fahrt.
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0: Und wir schauen in wenigen Minuten auf die Charts vor 45 Jahren in Frankreich. Was war dort an der Spitze? Lassen wir uns überraschen. Bis dahin Musik von Olivia Newton-John und ILO und die Goombay Dance Band als weiteren Neuzugang in dieser Woche.

Also früher habe ich immer gedacht, ich bin der einzige ELO-Fan, aber jetzt wirklich 40 Jahre später muss man feststellen, dass Ihnen allen offensichtlich die wunderbaren Melodien von Jeff Lynne gefallen haben. ELO und Olivia Newton-John in dieser Woche auf der 24 mit Xanadu. Und damit wird es auch wieder Zeit, dass wir schauen, was in den Charts vor Jahrzehnten los gewesen ist. Und da schauen wir diesmal nach Frankreich ins Jahr 1981, die Hits im Juni. Wie sah es da aus? Auf der 10 Michel Sardou mit Être une femme. Auf der 9 Joe Dolce mit Shut Up Your Face. Auf der 8 Garland Jeffries mit Modern Lovers. Auf der 7 Kim Larsen mit Donnez-moi du feu. Auf der 6 Roxy Music mit Jealous Guy. Auf der 5 Pierre Bachelet mit Elle d'ailleurs. Auf der 5 Black Slate mit Amigo. Das war die 4 schon. Und auf der 3 Moon Martin mit Bad News. Die 2 Herbert Leonard mit Pour le plaisir. Und Visage im Juni 81 mit Fade to Grey an der Spitze. Also die meistverkaufteste Single. Und eine kleine Geschichte gibt es dann auch noch dazu. Die ganze Nummer begann damals ursprünglich als Instrumental. Das Lied wurde 1979 während eines Soundchecks auf Tour von Billy Curry und Chris Payne von Tubeway Army geschrieben und hieß zunächst Toot City. Schließlich schrieb Mature, der später zu Ultravox wechselte, die englischen Texte und die Endmelodie. Und dann ist ja noch diese französische Vocalise, die wurde von Brigitte Aron eingesprochen. Das war die damalige Freundin des Visage-Bandmitglieds Rusty Egan. Und sie trat dennoch nie in Videos oder auf der Bühne auf, was sie zu einer zufälligen 80er-Jahre-Ikone machte. Immer diese Geheimnisse, auch damals schon.

0: New Order, unsere aktuelle Nummer 21 in den Antenne-Charts hier auf Antenne Brandenburg mit Blue Monday. Und damit sind sie zum zweiten Mal dabei und konnten sich doch gehörig gegenüber der Vorwoche verbessern. Da waren sie nämlich beim Ersteintritt sozusagen auf der 35 und jetzt auf der 21. Ja, warum nicht? Und New Order kommen ja in diesem Jahr in die Rock'n'Roll Hall of Fame. Da wird es also aufgenommen. Und zudem dürfen sich dann die Fans der Band über eine neue, besondere Songsammlung freuen. Diese Veröffentlichung vereint nämlich die Compilations The Best of New Order und The Rest of New Order in einem Set. Und ja, dieses Doppelset erscheint dann am 17. Juli diesen Jahres. Machen Sie mit beim Voting für den Sonntagnachmittag hier auf Antenne Brandenburg. Gehen Sie auf die App oder auf antennebrandenburg.de, klicken dann auf Musik, dann auf Antenne Charts und dann machen Sie ein Häkchen für die Titel, die Sie wiederhören möchten und machen gleichzeitig dann auch noch ein paar Vorschläge für unsere Neuvorstellungsrubrik. In der kommenden Stunde neben den Plätzen 20 bis 11 auch noch einmal der Blick oder das Ohr auf die Aussteiger der Woche. Und Musik jetzt gleich, lange nicht gehört, Shilly Shelly, Let's Dance Tonight mit Fritz Pause.
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1: Um 18 Uhr mit Matthias Wetzel. In der Schweiz laufen die Gespräche über ein endgültiges Ende des Iran-Kriegs. Das hat ein Sprecher des katarischen Außenministeriums bestätigt. Das Land tritt als Vermittler auf. Gisela Former.
2: Eine umfassende und dauerhafte Einigung. Auf dieses Ziel arbeite man hin, teilte der Sprecher aus Katar mit. US-Vizepräsident Vance sprach schon von Fortschritten. Gesprächsgrundlage ist das bereits zwischen den USA und dem Iran vereinbarte Rahmenabkommen. Zentral dabei sind das iranische Atomprogramm und eine Waffenruhe im Libanon.
1: Die Linken haben ihren Bundesparteitag in Potsdam beendet. Der neue Co-Vorsitzende der Partei Partisano äußerte sich in seiner Schlussrede selbstkritisch. 53% sei nicht das Ergebnis, das er sich gewünscht habe, sagte Partisano mit Blick auf seine Wahl gestern. Er wolle sich nun das Vertrauen der Partei erarbeiten. Partisano kündigte an, die Linke werde den Widerstand gegen die Regierungspläne im Sozialbereich organisieren. Zum Abschluss des Parteitages votierten die Delegierten dafür, die Abgeordnetendiäten auf maximal 5.300 Euro brutto zu begrenzen. Die Reformvorschläge der Rentenkommission haben viel Kritik ausgelöst. Sozialverbände warnten vor Einschnitten bei der gesetzlichen Rente. Der Präsident des Deutschen Instituts für Wirtschaftsforschung, Fratscher, kritisierte, die Vorschläge könnten das Haupt

0: Soldatinnen und Soldaten der Bundeswehr gewürdigt werden. Zu den Höhepunkten der Veranstaltung gehörte eine Fotoausstellung des Musikers und Fotografen Brian Adams, der einsatzgeschädigte Bundeswehrveteranen porträtiert hat. Am Rande des Regierungsviertels demonstrierten nach Polizeiangaben etwa 80 Menschen gegen Aufrüstung und Militarisierung. Das Frauenfußballteam von Hertha BSC steigt in die zweite Liga auf. Trotz einer 2:3-Niederlage im Rückspiel heute gegen Saarbrücken reichte es für den Aufstieg. Soweit die Nachrichten. 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
2: Nachdem es ja am frühen Nachmittag doch eher wolkig war, entspannt sich das Wetter wieder ein bisschen und die Sonne kommt auch wieder raus. In der Nacht wird es wechselnd bewölkt und anfangs noch einzelne Schauer, und Gewitter geben, die im Laufe der Nacht aber nachlassen. Die Temperaturen fallen auf 18 bis 4 Grad. Morgen soll es freundlich sein bei 25 bis 29 Grad.
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2: Achtung auf der A10 westlicher Berliner Ring Richtung Dreigrafenland. Zwischen Vöben und Lees liegen Fahrzeugteile auf der Fahrbahn. Dort steht außerdem ein kaputtes Auto. Vorsicht auf der A15 Übergang Forst Richtung Dreispreewald. Zwischen Fetscher und Boblitz sind Personen auf der Fahrbahn. Es gibt dort auch Behinderungen nach einem Unfall auf der linken Spur. A10 westlicher Berliner Ring Richtung Dreigrafenland. Zwischen Großkreuz und Vöben Stau an einer Baustelle. Hier dauert es 10 Minuten länger. A10 nördlicher Berliner Ring Richtung Dreieck Barnim zwischen Mühlenbeck und dem Dreieck Pankow. Behinderungen wegen einer Ölspur. A12 Frankfurt-Oder Richtung Berlin. Vorsicht in Höhe Friedersdorf steht ein kaputtes Auto. Auf der A13 Dresden Richtung Berlin gibt es zwischen Lübbenau und Freiwalde aufgrund der Hitze erhebliche Fahrbahnschäden. Die linke Spur ist gesperrt und es gilt Tempo 30 in diesem Bereich. Hier dauert es eine Dreiviertelstunde länger, wenn Sie hier unterwegs sind. In der Gegenrichtung auf der A13 Dresden Stau zwischen Großrechen und Schwarzheide. Auch hier eine Dreiviertelstunde mehr einplanen. A24 Berlin Richtung Hamburg. In der Auffahrt Kremmeln steht ein kaputtes Auto. Staus und Blitzer, wenn Sie was entdecken, rufen Sie uns an 0331 70 98 101. Ihnen weiterhin eine unfallfreie Fahrt.
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2: Damit sind wir sozusagen in der vorletzten Runde unserer heutigen Top 40, die Plätze 20 bis 11. Und wir tun uns auch nochmal die Aussteiger der Woche an, so einen kleinen akustischen Schnipsel, 10 Stück davon zusammengestellt, die Aussteiger der Woche, die Titel, die es nicht geschafft haben aus der Neuvorstellung heraus, beziehungsweise nicht mehr genügend Punkte hatten für unsere, ihre Top 40 hier auf Antenne Brandenburg. Und damit gibt es jetzt gleich auf der 19 Frankie Miller mit Darling. Er hat sich verbessert, ist zum zweiten Mal dabei. Und auf der 20 in dieser Woche Gianna Nannini mit Foto Romanza. Viel Spaß.

Frankie Miller, unsere ihre aktuelle Nummer 19 in den Antennencharts hier auf Antenne Brandenburg. Vorher gab es Gianna Nannini auf der 20 mit Foto Romanza. Damit hier ordentlich Bewegung in die Charts kommt, bedeutet das natürlich, dass Sie mitmachen sollten beim Voting für Ihren Sonntagnachmittag. Bestimmen Sie die Musik und gehen Sie auf die App, auf die Antenne-App beziehungsweise antennebrandenburg.de. Da klicken Sie dann auf Musik, dann auf Antenne-Charts und da sehen Sie dann schon die aktuelle Sendung. Seit 15 Uhr steht sie drin und Sie können Ihr Häkchen vor die Titel machen, die Sie am nächsten Sonntagnachmittag wieder hören möchten. Und Ideen sind auch gefragt für unsere Neuvorstellungsrubrik und wir stellen hier nur Titel vor, die direkt von Ihnen vorgeschlagen werden. Also Antenne-App oder antennebrandenburg.de, dann Musik, dann Charts anklicken, Häkchen machen vor die Titel, die Sie wieder hören möchten und Neuvorschläge machen, das Karas oben rechts auf der Seite so ein kleines Fensterchen, da können Sie das dann mit eintragen. Es gibt jetzt gleich zwei weitere Neuzugänge auf der 16 in wenigen Minuten. Modern Talking, You're My Heart, You're My Soul. Neu dabei auf der 17 auch Heinz-Rudolf Kunze und Annette Louisan. Meine ganz andere Version von Dein ist mein ganzes Herz. Eine Nummer, die irgendwie doch richtig von Herzen kommt. Und die Purple sind nach wie vor dabei mit Smoke on the Water in dieser Woche auf der 18.

Modern Talking. Ein weiterer Neuzugang in dieser Woche auf der 16 der Antenne-Charts. Und ich gucke mal, ob das schon der höchste Neuzugang gewesen ist. In diesem Fall würde ich das mal bejahen. Modern Talking, der höchste Neuzugang in dieser Woche. You're My Heart, You're My Soul auf der 16. Davor gab es ebenfalls neu dabei Heinz-Rudolf Kunze mit Annette Louisanne. Dein ist mein ganzes Herz. Und auf der 18 Deep Purple, Smoke on the Water. Und apropos Modern Talking, die Begeisterung war ja groß, als Thomas Anders im vergangenen März unter dem Titel Thomas Anders Sings Modern Talking auf Deutschlandtour ging. Und anlässlich des Jubiläums ihres Durchbruchs mit You're My Heart, You're My Soul präsentiert er seinen Fans die größten Hits des legendären Pop-Duos sowie weitere Klassiker der 80er. Und nächstes Jahr setzt der Sänger dann seine musikalische Zeitreise unter dem Titel Thomas Anders Sings Modern Talking The Best Live fort. Für das Frühjahr 27 hat er 10 Konzerttermine angekündigt. Und Dieter Bohlen macht weiter sein eigenes Ding, aber wir können ja schon froh sein, dass Thomas Anders Bohlens Genehmigung hat, die Modern Talking Nummern auch mal alleine aufführen zu dürfen. Ein One-Hit-Wonder aus dem Jahre 1980, jetzt bei uns in den Antenne-Charts, Rocky Burnett mit Tired of To End the Line. Mein Gott.

0: aus dem Jahre 1980. Und da wissen wir doch, wo Shakin' Stevens ein Jahr später, 1981, mit You Drive Me Crazy zugegriffen hat. Wir haben es 6:30.
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0: Nachdem es ja am frühen Nachmittag doch eher wolkig war, entspannt sich das Wetter wieder etwas und die Sonne ist auch wieder da. Ja, schauen wir gleich auf die Nacht. Wechselnd bewölkt wird es sein. Anfangs noch einzelne Schauer und Gewitter, die im Laufe der Nacht aber nachlassen. Die Temperaturen fallen heute Nacht auf 18 bis 14 Grad. Morgen soll es freundlich sein bei 25 bis 29 Grad.
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0: A10 westlicher Berliner Ring Richtung Dreieck Havelland zwischen Großkreuz und Vöben. Stau an einer Baustelle. Hier dauert es 10 Minuten länger. A10 nördlicher Berliner Ring Richtung Dreieck Barnim zwischen Mühlenbeck und dem Dreieck Pankow. Behinderungen wegen einer Ölspur. A12 Frankfurt-Oder Richtung Berlin. Vorsicht in Höhe Friedersdorf, steht ein kaputtes Auto. Die A13 Berlin Richtung Dresden ist zwischen Duben und Freiwalde nach einem Unfall gesperrt. Davor staut es sich. Und im weiteren Verlauf auf der A13 Stau zwischen Großrächen und Schwarzheide. Hier dauert es 20 Minuten länger. Und in der Gegenrichtung, in Richtung Berlin, Stau zwischen Duben und Freiwalde. Hier eine Stunde mehr im Plan. A24 Berlin Richtung Hamburg. In der Auffahrt Kremmen steht ein kaputtes Auto. Ja, das war's auch schon. Staus und Blitzer können Sie uns gern melden. Die Antenne Verkehrsservice ist unter 0331 70 98 101. Weiterhin für Sie da. Ihnen weiterhin noch eine unfallfreie Fahrt.
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0: Wir gönnen uns auf jeden Fall in dieser halben Stunde nochmal ein Ohr auf die Aussteiger der Woche. Die Titel, die nicht oder nicht mehr platziert sind. Und bis dahin gibt's die Plätze 14 und 15. Auf der 14 in dieser Woche Stefan Baggershausen, Es geht mir gut. Und auf der 15 Normis Rockzirkus mit der Clown. Schön, dass Sie weiter Antenne Brandenburg hören.

Stefan Waggershausen. Es geht mir gut in dieser Woche auf der 14, letzten Sonntag auf der 21 und auch für Neumis Rockzirkus mit dem Clown gab es ein paar Punkte mehr als letzte Woche und damit landeten sie statt auf der 22 letzten Sonntag auch in dieser Woche auf der 15. Aber wo Licht ist, ist Schatten. Es gibt natürlich auch immer 10 Titel, die nicht mehr dabei sind, entweder oder auch aus der Neuverstellung heraus nicht platziert, beziehungsweise nicht mehr genügend Punkte für die Top 40. Ich habe das alles mal zusammengeschnitten, das hören wir uns mal ein Stück an und dann reden wir gleich drüber.

Unser Schnelldurchlauf in den Antennencharts hier auf Antenne Brandenburg. Wir haben 8 Titel dabei, die es nicht mehr in die Top 40 geschafft haben. Das sind nämlich die Cats mit One Way Wind, waren 17 Mal dabei. Billy Joel mit Leningrad, 16 Mal dabei gewesen. 18 Mal waren Tommy James und The Chondels dabei. Mike Oldfield mit Pictures in the Dark hat sich 17 Mal platziert. Ja, und dann nimmt schon langsam ab. 2 Mal waren Celine Dion und die Bee Gees dabei. 1 Mal die Shakespeare Sister, 2 Mal das Sir Douglas Quintett und 1 Mal Justin Wellington mit Aiko Aiko. Und gar nicht platziert haben sich Bonnie M. und mit dem Happy Song und die Communards So Cold Tonight. So ist es nun mal. Nicht genügend Punkte, nicht dabei. So einfach ist das Spielchen. Wir machen jetzt weiter mit den aktuellen Platzierungen. Und da hören wir jetzt wieder 3 Nummern hintereinander weg. CCR mit Hey Tonight auf der 11. Vorher Precious Wilson mit Cry To Me auf der 12. Und Platz 13 für Kate Bush mit Wuthering Heights.

Midnight mit CCR und diese Woche auf der 11. Vorher gab Precious Wilson mit Cry For Me auf der 12. Und auf der 13. Kate Bush mit Wuthering Heights. Und in der kommenden Stunde geht's um die Wurst, wie man so schön sagt. Die Plätze 10 bis 1. Bleiben Sie unbedingt dabei.

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1: Um 19 Uhr mit Matthias Wetzel. Alba Berlin ist deutscher Basketballmeister. Die Berliner gewannen in der Finalserie das entscheidende fünfte Spiel beim FC Bayern München mit 84-81. Damit holte sich Alba den 12. Bundesligatitel seiner Geschichte. Den letzten gab es 2022. In Luzern in der Schweiz haben die Verhandlungen über ein endgültiges Ende des Irankriegs begonnen. Das bestätigte ein Sprecher des katarischen Außenministeriums. Das Land tritt als Vermittler auf. Ziel sei eine umfassende und dauerhafte Einigung. US-Vizepräsident Vance sprach schon von Fortschritten. Gesprächsgrundlage ist das zwischen den USA und dem Iran vereinbarte Rahmenabkommen. Der Iran verlangt auch die Einhaltung der Waffenruhe zwischen Israel und der Hisbollah-Miliz. Die USA pochen unter anderem auf freien Schiffsverkehr in der Straße von Hormus und ein Ende des iranischen Atomprogramms. Ein Gewitter mit Sturmböen und Platzregen ist von West nach Ost über Berlin und das Umland gezogen. Mehrere S-Bahnen wurden aus Sicherheitsgründen vorübergehend angehalten. In Schöneberg und Zehlendorf stürzten Bäume auf oberirdische Gleise der U-Bahn. Einige Freibäder schlossen zeitweise aus Sicherheitsgründen. Die Berliner Feuerwehr meldete etwa 250 wetterbedingte Einsätze. Auch in mehreren Brandenburger Landkreisen gab es wegen des Unwetters viele Einsätze. In Potsdam ist am Nachmittag der dreitägige Bundesparteitag der Linken zu Ende gegangen. Im Fokus standen dabei die Pläne der Bundesregierung für Kürzungen im Sozialsystem. Die neue Parteispitze will dagegen vorgehen. Aus Potsdam, Cornelia Geis.
2: Der neue Co-Vorsitzende Luigi Pantisano kündigte an, die Proteste gegen die Sozialreformen der Bundesregierung auszubauen. Mit Blick auf die Vorschläge der Rentenkommission sagte Pantisano, er werde alles dafür tun, den Widerstand der Linken dagegen zu organisieren. Die Partei befürchtet massive Rentenkürzungen, vor allem für Menschen mit kleinen

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2: In dieser Nacht wechselnd bewölkt. Anfangs gibt es noch einzelne Schauer und vielleicht auch noch ein Gewitter. Aber im Laufe der Nacht lässt der Regen nach und die Temperaturen fallen auf 18 bis 14 Grad. Morgen soll es dann freundlich werden, kurz und knapp. Das Ganze bei 25 bis 29 Grad.
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2: A10 westlicher Berliner Ring Richtung Dreigrafenland. Zwischen Großkreuz und Vöben Stau an einer Baustelle. A10 nördlicher Berliner Ring Richtung Dreieck Warnim zwischen Mühlenbeck und dem Dreieck Pankow Behinderungen wegen einer Ölspur. Die A13 Berlin Richtung Dresden ist zwischen Duben und Freiwalde nach einem Unfall gesperrt. Es staut sich. Im weiteren Verlauf auf der A13 Stau zwischen Großrächen und Schwarzheide. Hier dauert etwa 10 Minuten länger. A24 Berlin Richtung Hamburg. In der Auffahrt Kremmen steht ein kaputtes Auto. Auf der B179 im Landkreis Dahme-Spreewald gibt es Stau zwischen Kuschko und Damm. Hier dauert es etwa eine Stunde länger. Staus und Blitzer, wenn Sie was entdecken, rufen Sie uns an 0331 70 98 101. Ihnen weiterhin eine unfallfreie Fahrt.
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Torben Schulz landete in dieser Woche mit Kleine Seen auf der 8 und davor, auf der 9, Entschuldigung. Davor gab es auf der 10 Omega mit Jön Chayu Lan. Die Antenne Charts hier auf Antenne Brandenburg gibt es jeden Sonntagnachmittag von 15 bis 20 Uhr. Und so machen Sie mit beim Voting. Gehen Sie auf die Antenne-App bzw. antennebrandenburg.de, dann klicken Sie auf Musik, dann auf Antenne-Charts und dann machen Sie Ihr Häkchen vor die Titel, die Sie gerne wiederhören möchten. Und für Neuvorstellungen gibt es da oben so ein, rechts oben so ein kleines Fensterchen, da können Sie Ihre Ideen für diese Rubrik eintragen. Alle Titel, die wir neu vorstellen, sind ausschließlich Vorschläge von Ihnen. So, gleich unsere aktuelle Nummer 7, da ging es nochmal ordentlich nach oben, nämlich von der 17 in der letzten Woche auf Platz 7 heute Nachmittag, IC, Dein Herz. Und auf der 8, auch schon seit vielen, vielen Wochen dabei, gab immer ein Auf und Ab, aber das ist jetzt wohl die höchste Position für Aha, The Sun Always Shines on TV, 25 in der Vorwoche, in dieser Woche auf der 8.

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0: Zum fünften Mal inzwischen dabei, in dieser Woche auf der 7 IC Dein Herz. Und damit haben wir es 7:30.
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0: Das war heute Nachmittag, beziehungsweise ja, heute Mittag war es nicht so toll gewesen, aber am Nachmittag wurde es dann schon ein bisschen freundlicher. Jetzt haben wir ja schon wieder strahlend blauen Himmel, zumindest hier in Potsdam, ich hoffe bei Ihnen zu Hause auch. In der Nacht wird es wechselnd bewölkt sein, anfangs vielleicht noch ein paar einzelne Schauer und Gewitter, aber im Laufe der Nacht werden diese nachlassen und die Temperaturen fallen auf 18 bis 14 Grad. Und morgen soll es dann freundlich werden bei 25 bis 29 Grad.
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0: Schauen wir zuerst auf die A10 nördlicher Berliner Ring Richtung Dreieck Barnim zwischen Mühlenbeck und Dreieck Pankow. Stau wegen einer Ölspur, planen Sie hier 20 Minuten mehr ein. Die A13 Berlin Richtung Dresden ist zwischen Dum und Freidenwalde wegen Aufräumarbeiten gesperrt. Davor staut es sich. Im weiteren Verlauf auf der A13 Stau zwischen Großrächen und Schwarzheide. Hier dauert es 10 Minuten länger. A24 Berlin Richtung Hamburg. In der Auffahrt Kremmen steht ein kaputtes Auto. Auf der B179 im Landkreis Dahme-Spreewald Stau zwischen Kuschko und Damm. Hier dauert es eine halbe Stunde länger. Im Landkreis Oberspreewald-Lausitz Vorsicht zwischen Meuro und der A13 Auffahrt Klettwitz. Hier sind Kühe auf der Fahrbahn. Staus und Blitzer, wenn Sie was entdecken, rufen Sie uns an 0331 70 98 101. Ihnen weiterhin eine unfallfreie Fahrt.
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0: 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Gleich schauen wir auf die Top 10 der Antenne Charts von vor 2 Jahren. Vorher die aktuellen Plätze 5 und 6 der heutigen Antenne Charts. Cat Stevens und Falco. Hey.

Barclay James Harvest in dieser Woche auf der 4, die Antennencharts hier auf Antenne Brandenburg. Und bevor wir zu unserer Spitzengruppe kommen, das ist ja schon eine gute Gewohnheit geworden, dann schauen wir mal in die Antennencharts. In diesem Fall vor 2 Jahren rein, das war der 23.06.2024. Da hat man schon die ersten Wochen Antennencharts hinter uns gebracht und ja, auch so eine überraschende Gewohnheit hat sich da irgendwie eingeschlichen, gerade was so die Ostmusik betrifft, denn die schossen also immer irgendwie ziemlich heftig von Null auf, ja, meistens auf die vorderen Ränge. Das werden wir jetzt auch gleich sehen. Also so sah es aus am 23.06. in den Antennencharts in der Top 10. Auf Platz 10 hatten wir Peter Schilling mit Terra Titanic. Auf der 9 Uriah Heep mit Lady in Black. Auf der 8 Neil Diamond mit Beautiful Noise. Auf der 7 Chris Norman, Susi Quadro mit Stumbling In. Auf der 6 Demis Roussos, Goodbye My Love, Goodbye. Auf der 5 Ryan Paris, Dolce Vita. Auf der 4 T-Rex mit Hot Love. Und in der Spitzengruppe auf der 3 Kenny Rogers und Dolly Parton mit Islands in the Stream. Und da haben wir es jetzt auf der 2 von 0 auf 2. Damals der höchste Neuzugang, die Pudis mit Melanie. Und auf der 1 City mit am Fenster. City haben wir schon gehört. Und deshalb gönnen wir uns einfach nochmal die damalige Nummer 2, den höchsten Neuzugang 2024 am 23. Juni, die Pudis und Melanie.

Unsere aktuelle Nummer 2 in den Antenne-Charts hier auf Antenne Brandenburg in der Spitzengruppe Bryan Adams mit Heaven. Und in der letzten Woche war er auf der 3. Und ja, um eine Position ging es für ihn rauf. Und genauso ging es auch OMD mit So In Love auf der 4 in der Vorwoche. In dieser Woche auf der 3 inzwischen zum 5. Mal dabei. Vielleicht schaffen es die Herrschaften ja in naher Zukunft auch nochmal an die Spitze mit So In Love. Dafür sorgen Sie, indem Sie mitvoten. Gehen Sie einfach auf antennebrandenburg.de oder die Antenne-App, klicken dann auf Musik, dann auf Antenne-Charts und dann machen Sie Ihr Häkchen vor die Titel, die Sie wieder hören möchten und machen dann auch noch ein paar Vorschläge für unsere Neuvorstellungsrubrik. Das war's dann auch schon. Würde mich freuen, wenn Sie nächste Woche wieder dabei sind. Unverändert an der Spitze der Antenne-Charts, also auch an diesem Sonntagnachmittag bzw. Abend Harpo mit Horoskop. Ich bin Carsten Minnig. Ihnen eine schöne Woche. Ciao, ciao.

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1: Um 20 Uhr mit Matthias Wetzel. Alba Berlin ist deutscher Basketballmeister. Die Berliner gewannen am Abend das entscheidende 5. Spiel der Serie gegen Bayern München mit 84-81. Aus München, Florian Hecht.
2: Der FC Bayern zur Halbzeit mit 20 Punkten vorne machte alles richtig, war konzentriert und fertigte geradezu Alba ab. Aber dann in der zweiten Halbzeit kamen die Berliner heraus und drehten den Spieß um. Der deutsche Meistertitel geht nach Berlin.
1: Die Diskussion über die Empfehlungen der Rentenkommission nimmt Fahrt auf. Die Gewerkschaften Verdi und IG Metall kritisierten die vorgeschlagene Anhebung des Renteneintrittsalters. Der Sozialverband Deutschland bemängelte, dass nicht alle Beschäftigten in die gesetzliche Rentenversicherung einbezogen werden. Die Fraktionsvorsitzende der Grünen im Bundestag, Hasselmann, kritisierte eine fehlende Stabilisierung des Rentenniveaus. Bundessozialministerin Baas bezeichnete die Reformpläne dagegen als Plan, der jüngeren Generation eine höhere Rente zu bieten. Der Chef der Jungen Union, Winkel, sagte der ARD, die Vorschläge könnten zu einem großen Wurf werden. Die Linken haben ihren Bundesparteitag in Potsdam beendet. Der neue Co-Vorsitzende der Partei, Pantisano, sagte in seiner Schlussrede, die Linke werde den Widerstand gegen die Regierungspläne im Sozialbereich organisieren. Zum Abschluss des Parteitages votierten die Delegierten dafür, die Abgeordnetendiäten auf maximal 5.300 Euro brutto zu begrenzen. In der Schweiz laufen die Gespräche über ein endgültiges Ende des Iran-Kriegs. Das hat ein Sprecher des katarischen Außenministeriums mitgeteilt. Das Land tritt als Vermittler auf. Gisela Former.
3: Eine umfassende und dauerhafte Einigung. Auf dieses Ziel arbeite man hin, teilte der Sprecher aus Katar mit. US-Vizepräsident Vance sprach schon von Fortschritten. Gesprächsgrundlage ist das bereits zwischen den USA und dem Iran vereinbarte Rahmenabkommen. Zentral dabei sind das iranische Atomprogramm und eine Waffenruhe im Libanon.
1: Ein Gewitter mit Sturmböen und Platzregen ist heute von West nach Ost über Berlin und das Umland gezogen. Mehrere S-Bahnen wurden aus Sicherheitsgründen vorübergehend angehalten. In Schöneberg und Zehlendorf stürzten Bäume auf oberirdische Gleise der U-Bahn. Einige Freibäder schlossen zeitweise aus Sicherheitsgründen. Die Berliner Feuerwehr meldete etwa 250 wetterbedingte Einsätze. Auch in mehreren Brandenburger Landkreisen gab es wegen des Unwetters viele Einsätze der Rettungskräfte. Soweit die Nachrichten. 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

0: der Verkehr, sie brauchen da 10 Minuten länger. Die A27 Walsrode-Bremen ist zwischen Verden-Nord und Langwedel in beiden Richtungen wegen Bauarbeiten bis um 5 morgen früh gesperrt. Und das war's von unserer Seite. Ihnen eine gute Fahrt.
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0: Einen schönen Sonntagabend. Der ARD-Abend heute wieder aus Erfurt gesendet, aus den Studios von NDR Thüringen. Ich bin Romy Anders und grüß Sie. Hi.

Hallo und ein ganz herzliches Willkommen beim ARD-Abend. Und eine Brise Erfrischung schicke ich Ihnen zu. Also wenn es schon heiß und drückend ist, vielerorts ja immer noch, jetzt um kurz nach acht, da reden wir doch wenigstens von Kühle. Und wir möchten an dieser Stelle auch an all die Leute denken, die beim Pannenservice arbeiten, die heute arbeiten mussten. Ich war gestern und heute auf den heißen Autobahnen unterwegs und was ich da an kaputten Autos auf dem Standstreifen gesehen habe, Leute, das war auffallend. Die waren vom ADAC zum Teil schon da, ne, konnten die liegen gebliebenen Fahrzeuge bergen, aber teils haben eben die Autofahrer und all die, die dann noch mit dem Auto gesessen haben, die haben noch gewartet, dass da jemand endlich kommt und hilft. Diese Hitze hat auch den Autos zugesetzt. Das war hart, sowohl für die Fahrer als auch für die Pannenleute. Sehr viel zu tun heute am Sonntag. Und daher jetzt mal die ganz konkrete Frage von uns. How do you do? Ich hoffe, jetzt endlich nice.

Achtung, Autofahrer, ein Falschfahrer auf der A38 Leipzig-Göttingen zwischen dem Dreieck Partenauer und Leipzig-Südost ist ein Falschfahrer unterwegs, äußerst rechts fahren, nicht überholen. Ein Falschfahrer auf der A38 Leipzig-Göttingen zwischen dem Dreieck Partenauer und Leipzig-Südost kommt Ihnen ein Falschfahrer entgegen.

Outstanding. Liebe Autofahrer, aufgepasst. Noch immer ein Falschfahrer unterwegs. Auf der A38 Leipzig-Göttingen zwischen dem Dreieck Partenauer und Leipzig Südost kommt Ihnen ein Falschfahrer entgegen. Äußerst rechts fahren, nicht überholen. Wir melden natürlich, wenn die Gefahr vorüber ist.

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8: Es wird 8:30. Guten Abend. Hier ist der Verkehrsservice für den ARD-Abend. Und da haben wir leider immer noch den Falschfahrer auf der A38 Leipzig-Göttingen. Zwischen dem Dreieck Partenauer und Leipzig-Südost ist noch immer ein Falschfahrer unterwegs. Bitte äußerst rechts fahren, nicht überholen. Falschfahrer auf der A38 Leipzig-Göttingen zwischen dem Dreieck Partenauer und Leipzig-Südost kommt Ihnen ein Falschfahrer entgegen. Dann haben wir die A13 Richtung Berlin. Zwischen Duben und Freiwalde stocken der Verkehr wegen Straßenschäden. Und die A13 Richtung Dresden, zwischen Großreschen und Ortrand stocken der Verkehr. Sie brauchen da 10 Minuten länger. Die A27 Walsrode-Bremen ist zwischen Verden Nord und Langwedel in beiden Richtungen gesperrt, wegen Bauarbeiten, bis morgen früh um 5. Und die A1 Richtung Hamburg ist zwischen Harburg und Stillhorn wegen Bauarbeiten auch bis morgen früh ca. 5 Uhr gesperrt. Die Umleitung führt über die U83. Kommen Sie gut und sicher und vor allem bald an.
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8: Heute Abend hören Sie mal wieder anders. Mit mir. Ich bin Romy Anders und freue mich. Hi, schöne Zeit Ihnen.

Der ARD-Abend mit einer Entwarnung für die A38 Leipzig-Göttingen. Da ist kein Falschfahrer mehr unterwegs zwischen dem Dreieck Partenaue und Leipzig-Südost. Ein Autofahrern eine gute und eine sichere Fahrt durch den Sonntagabend.

Der Sonntagabend, der neigt sich allmählich seinem Ende zu. Sie hören den ARD-Abend und mich interessiert, was haben Sie denn gemacht an diesem heißen Wochenende? Macht man da überhaupt irgendwas, wenn man jetzt nicht unbedingt muss, oder flüchtet man sich da einfach nur in kühle Räume, ne? Und waren Sie vielleicht unterwegs? Also ich fange mal mit mir an. Wir hatten eine große Familienfeier, inklusive Karaoke-Show. Da singen ja selbst die, die sonst das überhaupt nicht können. Ich. Und zwar ganz laut. Die schönsten Lieder. Auch wenn meinen Leuten vielleicht jetzt immer noch die Ohren schmerzen. Ich war glücklich in dem Moment. Ne, weil man Musik macht. Wenn man singt. Vielleicht auch zusammen ein Lied singt. Da ist die Welt schon schön. Und es macht einfach einen Riesenspaß. So, jetzt Sie. Was war bei Ihnen los? ard-abend@mdr.de. Oder Sie rufen an. Es geht noch schneller. 0800 80 80 110. Willkommen beim ARD-Abend. Eine schöne Zeit.

ARD-Abend@mdr.de. Silvio aus Schwerin hat geschrieben: Liebes ARD-Abendteam, an diesem Wochenende habe ich überhaupt nichts weiter gemacht, außer Fußball geguckt und mich für unser Land gefreut. Stimmt, Deutschland hat ja 2:1 gestern Abend gewonnen. Schön. Das geht ja auch nach einem sehr entspannten Wochenende, Silvio. Also wir grüßen ganz herzlich den Norden und danken Ihnen fürs Schreiben. Und der Uwe aus dem Erzgebirge, der hat sich auch bei uns gemeldet und er möchte einfach nur darauf hinweisen, dass Thüringen ganz wunderbar zum Urlauben ist. Das stimmt, Uwe. Da bin ich dabei. Thüringen ist genial. Ich komme ja hier aus Thüringen. Ich wohne ja hier. Aber das schöne Sachsenland ist genauso toll zum Urlaub machen. Ostsee, Nordsee, Teutoburger Wald. Also Urlaub machen kann man hier bei uns in Deutschland an sehr vielen Orten. Sehr, sehr schön. Aber danke für Ihre Leidenschaft für Thüringen. Der ARD-Abend ja heute aus Thüringen gesendet. Aus den Studios von MDR Thüringen. Schön, dass Sie dabei sind.

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1: Um 21 Uhr mit Matthias Wetzel. In der Nähe von Luzern in der Schweiz haben die Gespräche begonnen, um den Iran-Krieg dauerhaft zu beenden. Neben Unterhändlern aus den USA und dem Iran nehmen auch Vertreter von Katar und Pakistan als Vermittler teil. US-Präsident Trump forderte Teheran auf, zu verhindern, dass die Hisbollah weiter Israel angreift. Andernfalls werde es harte Konsequenzen geben. Der Iran wies die Drohungen zurück. Eine Einigung soll innerhalb von 60 Tagen erzielt werden. Die Reformvorschläge der Rentenkommission haben viel Kritik ausgelöst. Sozialverbände warnten vor Einschnitten bei der gesetzlichen Rente. Der Präsident des Deutschen Instituts für Wirtschaftsforschung, Fratscher, kritisierte, die Vorschläge könnten das Hauptproblem, die hohe Altersarmut, nicht beseitigen. Aus dem Hauptstadtstudio Gabor Hallas.
2: Konkret hat die Kommission vorgeschlagen, dass das Renteneintrittsalter weiter steigt, wenn die Lebenserwartung steigt. Die abschlagsfreie Rente mit 63 soll abgeschafft werden. Die Gewerkschaft Verdi findet, dass die Pläne an der Lebenswirklichkeit der Menschen vorbeigehen. Vorsitzender Frank Wernicke sagte, in vielen Berufen seien die Belastungen so hoch, dass es schon unerreichbar sei, bis 67 zu arbeiten.
1: Die Linken haben ihren Bundesparteitag in Potsdam beendet. Der neue Co-Vorsitzende der Partei, Pantisano, sagte in seiner Schlussrede, die Linke werde den Widerstand gegen die Regierungspläne im Sozialbereich organisieren. Zum Abschluss des Parteitags votierten die Delegierten dafür, die Abgeordnetendiäten auf maximal 5.300 Euro brutto zu begrenzen. Ein Gewitter aus Sturmböen und Platzregen ist von West nach Ost über Berlin und Brandenburg gezogen. In Berlin wurden bisher von der Feuerwehr etwa 250 Einsätze gemeldet. Die Rettungskräfte in mehreren brandenburgischen Landkreisen waren schon am Mittag im Dauereinsatz. Alexandra Karolczyk, RBB 24.
3: Laut Regionalstelle Nordost gab es in den Landkreisen Barnim, Oberhavel und Uckermark mehr als 150 wetterbedingte Einsätze. Mehrere S-Bahnen wurden aus Sicherheitsgründen vorübergehend angehalten. In Schöneberg und Zehlendorf stürzten Bäume auf oberirdische Gleise der U-Bahn. Diverse Veranstaltungen mussten unterbrochen werden.
1: Alba Berlin ist deutscher Basketballmeister. Die Berliner gewannen in der Finalserie das entscheidende 5. Spiel beim FC Bayern München mit 84-81. Bei der Fußball-Weltmeisterschaft hat Spanien in seinem zweiten Gruppenspiel Saudi-Arabien deutlich geschlagen. Die Spanier gewannen in Atlanta mit 4-0. Soweit die Nachrichten. 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Das Wetter in der Nacht locker bewölkt, vereinzelt Schauer oder Gewitter, Tiefstwerte 18 bis 13 Grad. Zurzeit in Berlin-Marzahn 24, in Templin 27 Grad. Morgen erst sonnig, später lockere Wolken bis 30 Grad. Die Zeit 21.03 Uhr.
4: Und hier ist der Verkehrsservice für den ARD-Abend. Die A1 Richtung Hamburg ist zwischen Harburg und Stillhorn wegen Bauarbeiten bis morgen früh ca. 5 Uhr gesperrt. Die Umleitung führt über die U83. A9 frisch

Liebe ARD-Abendgemeinde, wir feiern jetzt. Wir feiern jetzt das Leben, wir feiern den Sommer, wir feiern die Lebensfreude, wir feiern einfach gute Musik. Ja, Night Fever, die Bee Gees. Einen schönen Sonntagabend mit dem ARD.

0: ard-abend@mdr.de. Was haben Sie an diesem heißen Wochenende Schönes gemacht? Da schreibt die Birgit aus Mildenau. Hallo, wir haben heute nicht viel gemacht. Es war viel zu heiß, klar. Birgit selbst lag auf der Schaukel, schreibt sie. Und der Nachbar Steffen, der hat Erdbeeren abgenommen. Und jetzt sitzen alle Mann, also Birgit, ihr Mann, bei Steffen noch im Garten bei einem Bier. Smiley. Ja, das geht doch auch nicht verkehrt. Schön. Danke sehr fürs Schreiben und ganz liebe Grüße nach Mildenau. Und wir haben noch die Jenny aus Magdeburg am Telefon. Was war denn bei Ihnen los, Jenny?
1: Bei mir war ganz, ganz viel Ruhe, ganz, ganz viel Gammeln angesagt und ein riesengroßer Eisbecher in netter Gesellschaft.
0: Ne, was ist jetzt besser, der riesengroße Eisbecher oder die nette Gesellschaft? Weil das zusammen, das fetzt natürlich. Dankeschön, Jenny, fürs Bescheid geben und fürs Melden. 0800 80 80 110. Was haben Sie denn gemacht jetzt am Sommerwochenende? Wir vom ARD-Abendteam, wir sind gespannt, was Sie zu berichten haben.

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7: 21.30 Uhr, halb 10. Guten Abend. Der Verkehrsservice für den ARD-Abend. Die A1 Richtung Hamburg ist zwischen Harburg und Stillhorn gesperrt wegen Bauarbeiten bis morgen früh ca. um 5. Die Umleitung führt über die U83. Dann haben wir die A13 Richtung Berlin zwischen Duben und Freiwalde stockender Verkehr wegen Straßenschäden. Und die A27, letzte Meldung, Weißrode-Bremen, ist zwischen Pferd-Nord und Langwedel in beiden Richtungen gesperrt wegen Brückenabriss. Die Sperrung geht bis morgen früh um 5 und die empfohlene Umleitung, einmal die U52 bzw. die U9. Kommen Sie gut und sicher und vor allem bald an.
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7: Wir senden aus Erfurt, aus den Studios von MDR Thüringen. Und wir wünschen natürlich einen angenehmen Tagesausklang. Einen etwas erfrischenderen Tagesausklang. War ja unglaublich heiß heute wieder. Und ja, vielleicht mit einem kühlen Drink. Zitronenlimo auf Eis. Schmeckt super. Ich bin Romy Anders und grüße Sie. Hi.

0: Schön, dass Sie den Sonntag mit uns ausklingen lassen, der ARD-Abend hier. ard-abend@mdr.de. Was haben Sie denn Schönes gemacht an diesem heißen Sommer-Sonnen-Wochenende? Hardy hat geschrieben, hallo Romy. Was habe ich heute gemacht? Natürlich Sauna. So trainiert erträgt man die Wärme gut. Viele Grüße aus dem Vogtland von Hardy. Okay, das lassen wir mal so stehen. Jeder hat ja seinen Plan. Besonders unsere Freunde im Vogtland. Hardy, das ist schon hart in die Sauna. Bei über 30 Grad draußen. Andi aus Nebra in Sachsen-Anhalt, der hat sich auch gemeldet. Was war denn bei Ihnen los, Andi?
1: Wir hatten heute auch einen wunderschönen Tag. Waren heute noch einmal zum Spargelbuffet im Spargelhof Hindorf in Langeneichstätt. Ist ja das letzte Mal gewesen. Und es war wieder mal richtig, richtig super lecker. Anschließend gab es noch ein schönes Erdbeereis. Also Vanilleeis mit Erdbeeren und Schlagsahne. Und dann nachmittags haben wir uns dann ausgeruht, denn es war bei uns sehr heiß wieder. Ja. Kein Regen, deswegen war ich noch schnell im Schrebergarten gießen und jetzt geht's nach Hause und eure tolle Musik genießen, bis ich dann so gegen 23 Uhr mich zur Nachtruhe begeben werde. Viele Grüße von mir und meinem Schatz Magitta. Tschüss.
0: Tschüssi, das geht auch ganz gemütlich. Andi und Magitta, wir grüßen Sie und wir sagen danke für den Anruf. Liebe Grüße nach Sachsen-Anhalt. 0800 80 80 110. Da erreichen auch Sie uns hier beim ARD-Abend. Wir wünschen einen schönen Sonntagabend. Einen erholsamen Sonntagabend.

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Das ist einfach gut. Lieblingshits beim ARD-Abend. Sehnsucht, Pöppel Schulz war das. Hörer Sebastian hat sich gemeldet. Er schreibt, ich war am Wochenende arbeiten. Klar, bis jetzt haben wir viele, die gesagt haben, ich habe einfach ausgeruht, nichts gemacht. Wir waren schön nochmal zum Spargelessen. Nee, Sebastian war arbeiten. Und zwar in einem Café von einem Hofladen. Und da schreibt er, da gibt es selbstgebackenen Kuchen, selbstgebackene Torten, ein Abenteuerspielplatz ist auch mit dran und Softeis. Sebastian, das klingt ja weniger nach Arbeit, das klingt ja einfach nur fantastisch, köstlich. Kuchen, Torten, Softeis. Bei sowas bin ich ja auch immer ganz vorne mit dabei. Ne? Und der Ralf, der schreibt an ard-abend@mdr.de, hallo Romy, heute bin ich nach Zwenfurt, ca. 10 Kilometer gefahren. Das ist mein Heimatort. Einmal im Monat bin ich da. Wir haben im Freien ab ca. 14 Uhr gesessen, Kaffee geschlürft, Kuchen gegessen. Ihr seid alles Genießer, finde ich gut. 17 Uhr hat die Kirche aufgemacht. Die Kinder der Umgebung haben uns damit Musik glücklich gemacht. Das waren die ersten Auftritte für die Mädchen und Jungen und es hat wunderbar geklungen. Liebe Grüße von eurem Ralf. Cool. Dankeschön fürs Schreiben. ard-abend@mdr.de. Und einen schönen Sonntagabend. Willkommen bei uns. Hier ist der ARD-Abend.

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1: Um 22 Uhr mit Thorsten Altenhöhner. Guten Abend. Die Verhandlungen über ein Ende des Iran-Krieges in der Schweiz werden durch Äußerungen von US-Präsident Trump belastet. Er hat den Iran in den sozialen Medien aufgefordert, die Hisbollah in die Schranken zu weisen und mit neuen Angriffen gedroht. Irans Chefunterhändler Ghalibaf verbat sich derartige Äußerungen gegen sein Land. Die vom Iran finanzierte Hisbollah-Miliz hatte sich zuletzt heftige Gefechte mit der israelischen Armee geliefert. Die Reformvorschläge der Rentenkommission haben viel Kritik ausgelöst. Sozialverbände warnten vor Einschnitten bei der gesetzlichen Rente. Der Präsident des Deutschen Instituts für Wirtschaftsforschung, Fratscher, kritisierte, die Vorschläge könnten das Hauptproblem, nämlich die hohe Altersarmut, nicht beseitigen. Gabor Hallasch.
2: Konkret hat die Kommission vorgeschlagen, dass das Renteneintrittsalter weiter steigt, wenn die Lebenserwartung steigt. Die abschlagsfreie Rente mit 63 soll abgeschafft werden. Die Gewerkschaft Verdi findet, dass die Pläne an der Lebenswirklichkeit der Menschen vorbeigehen. Vorsitzender Frank Wernicke sagte, in vielen Berufen seien die Belastungen so hoch, dass es schon unerreichbar sei, bis 67 zu arbeiten.
1: In Potsdam ist am Nachmittag der dreitägige Bundesparteitag der Linken zu Ende gegangen. Im Fokus standen dabei die Pläne der Bundesregierung für Kürzungen im Sozialsystem. Die neue Parteispitze will dagegen vorgehen. Aus Potsdam Cornelia Geis.
3: Der neue Co-Vorsitzende Luigi Pantisano kündigte an, die Proteste gegen die Sozialreform der Bundesregierung auszubauen. Mit Blick auf die Vorschläge der Rentenkommission sagte Pantisano, er werde alles dafür tun, den Widerstand der Linken dagegen zu organisieren. Die Partei befürchtet massive Rentenkürzungen, vor allem für Menschen mit kleinen Einkommen.
1: Ein Gewitter mit Sturmböen und Platzregen ist von West nach Ost über Berlin und das Umland gezogen. Mehrere S-Bahnen wurden aus Sicherheitsgründen vorübergehend angehalten. In Schöneberg und in Zehlendorf stürzten Bäume auf oberirdische Gleise der U-Bahn. Auch in mehreren Brandenburger Landkreisen gab es wegen des Unwetters viele Feuerwehreinsätze. Alba Berlin ist deutscher Basketballmeister. Die Berliner gewannen in der Finalserie das entscheidende 5. Spiel beim FC Bayern München mit 84-81. Damit holte sich Alba den 12. Bundesligatitel seiner Geschichte. Den letzten Meistertitel gewann Alba 2022. Bei der Fußball-Weltmeisterschaft gewann Spanien gegen Saudi-Arabien mit 4-0. Belgien spielt zurzeit gegen den Iran. Um Mitternacht tritt Uruguay gegen Kap Verde an. Um 3 Uhr nachts spielt Neuseeland gegen Ägypten. Soweit die Nachrichten. 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Das Wetter in der Nacht locker bewölkt und vereinzelt Schauer oder Gewitter bei 18 bis 13 Grad. Morgen erst sonnig, später lockere Wolken bei Temperaturen zwischen 26 und maximal 30 Grad.
4: Und hier ist der Verkehrsservice für den ARD-Abend. Die A1 Richtung Hamburg ist zwischen Harburg und Stillhorn wegen Bauarbeiten gesperrt bis morgen früh, ca. 5 Uhr. Die Umleitung führt über die U83. A13 Richtung Berlin zwischen Doben und Freiwalde stockt der Verkehr nach wie vor wegen Straßenschäden. Und die A27 Walsrode-Bremen ist zwischen Pferd-Nord und Langwedel in beiden Richtungen gesperrt wegen Brückenabriss bis um 5 morgen früh. Empfohlene Umleitungen, die U52 und die U9. So viel von unserer Seite. Kommen Sie gut und sicher an.
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4: Einen schönen Sonntagabend wünscht Ihnen Romy Anders. Hi.

Lieblingshits, das war OMD. ARD-abend@mdr.de. Christa aus dem schönen Dresden hat sich gemeldet. Aus Sachsen. Sie war bis jetzt arbeiten, Gastronomie, und sie fährt jetzt heim und freut sich auf super schöne Musik, schreibt sie. Christa, haben wir alles. Simon & Garfunkel. Schönen Feierabend. Und überhaupt, einen angenehmen Tagesausklang mit dem ARD-Abend.

0: ard-abend@mdr.de. Schön. Sehr schön, dass Sie unsere Zahlreihe schreiben. Was war los an diesem heißen Sommersonnenwochenende? Oder Sie rufen an 0800 80 80 110. Was haben Sie gemacht am Wochenende? Einige hatten ja auch ordentlich mit Unwetter zu kämpfen, ne, das da über uns hinweggezogen ist. Aber vielerorts war es auch wirklich einfach nur heiß und sonnig und gab es nur ganz kurz mal Regen. Was haben Sie denn gemacht? Hallo, hallo.
1: Ja, hallo, schönen guten Abend. Hier ist der Harald. Ich hätte euch ja gerne erzählt, was ich gerade mache, denn der Tag ist ja noch nicht um. Ich war nämlich mit einem Bulli und einem Anhänger, einem Ballon, einem Heißluftballon hinterher. Ich bin der Verfolger des Heißluftballons vom Brockenballett.
0: Okay.
1: Und schönen Abend und bleibt schön gesund und ich fahre mal weiter den Ballon hinterher. Macht's gut, tschüss.
0: Sachen gibt's. Harald, weiterhin viel Freude. Und Peter in Bremen.
2: Ja, was haben wir heute Nachmittag gemacht? Mhm. Ich habe heute Nachmittag geschlafen,
0: okay,
2: weil ich ja jetzt wieder arbeiten muss. Also hat sich das mit dem anderen alles erledigt. Aber es ist im Moment auch schöner, nachts zu arbeiten. Mhm. Da ist es etwas kühler. Okay. Dann noch einen schönen Abend. Tschüss.
0: Tschüssi. Das stimmt absolut. Jetzt in der Nacht zu arbeiten, das hat Vorteile. Unter anderem ist es einfach mal erträglicher, ne, weil man die Hitze nicht so mag. Es gibt aber auch Leute, meine Freundin aus Lemgo zum Beispiel, die liebt dieses Wetter. Die schreibt mir immer, Romy, was für schönes, heißes Wetter. Es könnte gar nicht besser sein. So kann es das ganze Jahr über bleiben. Nee, kann es nicht. Zum Glück kann es genau das nicht. Guten Abend. Bye, dear.

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3: Guten Abend, 22.30 Uhr, es ist 10:30. Hier ist der Verkehrsservice für den ARD-Abend. Die A1 Richtung Hamburg ist zwischen Harburg und Stillhorn wegen Bauarbeiten bis morgen früh ca. 5 Uhr gesperrt. Die Umleitung führt über die U83. A13 Richtung Berlin zwischen Duben und Freiwalde stocken der Verkehr wegen Straßenschäden. Und die A27 Weißrode-Bremen ist zwischen Verden-Nord und Langwedel in beiden Richtungen gesperrt. Brückenabriss dort. Und die Sperrung geht bis morgen früh um 5. Empfohlene Umleitungen U52 und die U9. Kommen Sie gut an.
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3: Aus Erfurt, aus den Studios von MDR Thüringen, hören Sie den ARD-Abend mit Romy Anders. Grüß Sie. Hallo.

0: Der Sommer hat uns mit all seiner Hitze, aber leider auch diesen teils heftigen Gewittern, die da über uns hinweggezogen sind am Wochenende. Was war denn bei Ihnen so los? 0800 80 80 110. Hallo, guten Abend.
1: Also hier ist die Rheingart. Ich komme gerade vom Saale-Radweg zurück, war heute an der Zusammenfluss von Saale und Elbe. Und prompt da gab ein Gewitter mit Blitz und Donner.
0: Unschön. Ausgerechnet da, wo Elbe und Saale zusammenfließen. Wir hatten das bestellt. Rheingart, Dankeschön für Ihren Anruf und Ihre Geschichte. Jetzt ist der Sonntagabend fast rum, aber noch hören Sie den ARD-Abend. Darüber freuen wir uns. Einen schönen Tagesausklang.

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Vom ARD Abend geht's gleich zur ARD Hitnacht. Liebe Nachtschwärmer und ihr lieben Frühaufsteher, gleich ab 11, ab 23 Uhr geht's mit uns hier weiter durch die Nacht. Habt eine gute Zeit, kommen Sie ganz entspannt rein in die neue Woche. Alles Liebe, Ihre Rumi Anders. Wiederhören.

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1: Um 23 Uhr mit Thorsten Altenhöhner. Guten Abend. Die Verhandlungen über ein Ende des Iran-Krieges in der Schweiz werden durch Äußerungen von US-Präsident Trump belastet. Er hat den Iran in den sozialen Medien aufgefordert, die Hisbollah in die Schranken zu weisen und mit neuen Angriffen gedroht. Irans Chefunterhändler Ghalibaf verbat sich derartige Äußerungen gegen sein Land. Die vom Iran finanzierte Hisbollah-Miliz hatte sich zuletzt heftige Gefechte mit der israelischen Armee geliefert. Die Reformvorschläge der Rentenkommission haben viel Kritik ausgelöst. Sozialverbände warnten vor Einschnitten bei der gesetzlichen Rente. Der Präsident des Deutschen Instituts für Wirtschaftsforschung, Fratscher, kritisierte, die Vorschläge könnten das Hauptproblem, nämlich die hohe Altersarmut, nicht beseitigen. Gabor Hallasch.
2: Konkret hat die Kommission vorgeschlagen, dass das Renteneintrittsalter weiter steigt, wenn die Lebenserwartung steigt. Die abschlagsfreie Rente mit 63 soll abgeschafft werden. Die Gewerkschaft Verdi findet, dass die Pläne an der Lebenswirklichkeit der Menschen vorbeigehen. Vorsitzender Frank Wernicke sagte, in vielen Berufen seien die Belastungen so hoch, dass es schon unerreichbar sei, bis 67 zu arbeiten.
1: In Potsdam ist am Nachmittag der dreitägige Bundesparteitag der Linken zu Ende gegangen. Im Fokus standen dabei die Pläne der Bundesregierung für Kürzungen im Sozialsystem. Die neue Parteispitze will dagegen vorgehen. Aus Potsdam, Cornelia Geis.
3: Der neue Co-Vorsitzende Luigi Pantisano kündigte an, die Proteste gegen die Sozialreform der Bundesregierung auszubauen. Mit Blick auf die Vorschläge der Rentenkommission sagte Pantisano, er werde alles dafür tun, den Widerstand der Linken dagegen zu organisieren. Die Partei befürchtet massive Rentenkürzungen, vor allem für Menschen mit kleinen Einkommen.
1: Ein Gewitter mit Sturmböen und Platzregen ist von West nach Ost über Berlin und das Umland gezogen. Mehrere S-Bahnen wurden aus Sicherheitsgründen vorübergehend angehalten. In Schöneberg und in Zehlendorf stürzten Bäume auf oberirdische Gleise der U-Bahn. Auch in mehreren Brandenburger Landkreisen gab es wegen des Unwetters viele Feuerwehreinsätze. Alba Berlin ist deutscher Basketballmeister. Die Berliner gewannen in der Finalserie das entscheidende fünfte Spiel beim FC Bayern München mit 84-81. Damit holte sich Alba den 12. Bundesligatitel seiner Geschichte. Den letzten Meistertitel hatte Alba 2022 gewonnen. Bei der Fußball-Weltmeisterschaft gewann Spanien gegen Saudi-Arabien mit 4-0. Belgien spielt zurzeit noch gegen den Iran. Um Mitternacht tritt Uruguay gegen Kap Verde an. Um 3 Uhr nachts spielt Neuseeland gegen Ägypten. Soweit die Nachrichten. 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Das Wetter in der Nacht locker bewölkt und vereinzelt Schauer oder Gewitter bei 18 bis 13 Grad. Morgen erst sonnig, später lockere Wolken bei 26 bis maximal 30 Grad.
4: Schönen Dank, damit starten wir jetzt gut informiert in diese Nacht. Hanno Bauer hier im Nachtstudio und von mir erstmal der Verkehrsservice in der ARD-Hitnacht. Ich wünsche eine gute Fahrt. Da sind die Meldungen. Die A1 Bremen Richtung Hamburg ist zwischen Harburg und Stillhorn wegen Bauarbeiten gesperrt. Das Ganze dauert bis morgen früh um 5. Dadurch staut es sich aber jetzt auch schon. Umleitung führt über die U83. Die A1 Münster Richtung Dortmund ist zwischen Kamen Zentrum und Kreuz Dortmund Unna wegen Bauarbeiten bis 5 Uhr früh gesperrt. Die A3 ist zwischen Kreuz Deggendorf und Hengersberg wegen Bauarbeiten bis ca. 1 Uhr in beiden Richtungen noch gesperrt. Umleitung bitte benutzen, das wäre die U18 und die U83. A5 Karlsruhe Richtung Frankfurt zwischen Karlsruhe Durlach und Bruchsal 3 Kilometer stockender Verkehr nach einem Unfall. Ja, da war die Autobahn ziemlich nass. Dort ist nämlich gerade eine Gewitterzelle unterwegs gewesen. Dann die Autobahn 27 ist zwischen Verden Nord und Langwedel in beiden Richtungen wegen einer Baustelle bis 5 Uhr früh gesperrt. Umleitung sind die U52 und U9. Die Autobahn 61 Hockenheim Richtung Ludwigshafen ist zwischen dem Dreieck Hockenheim und dem Kreuz Speyer wegen Bauarbeiten bis 5 Uhr früh gesperrt. Und dann noch die Autobahn 261 Eckverbindung A1 zur A7 ist zwischen Tötensen und dem Dreieck Hamburg Südwest wegen Bergungsarbeiten gesperrt. Ihnen unterwegs eine gute und unfallfreie Fahrt durch die Nacht. Bleiben Sie munter mit dieser Sendung im Radio.

Phil Carmen, on my way to L.A. Was will er denn in L.A.? Hat er Tickets für die Fußball-Geldmeisterschaft? Nein, er muss wahrscheinlich einen Brief ausliefern, arbeitet wahrscheinlich beim Transportunternehmen in Gelb-Rot und ist gerade vom Hub in Leipzig gestartet Richtung L.A. mit der Frachtpostmaschine. Luftfracht natürlich, die Boxtops singen davon The Letter.

da hört man doch sogar noch das Flugzeug. Da fliegt sie ab, die musikalische Luftpost seit 1967. Mit den Boxtops weltweit im Radio täglich zu hören, in Oldie-Sendungen genauso wie in der Mischung der ARD Hit nach der Sendung für ganz Deutschland. Wir bleiben an ihrer Seite. Auch in der kürzesten Nacht des Jahres. Mit Rednecks jetzt, Wish You Were Here.

Hier ist die ARD-Hitnacht. Mit einer aktuellen Verkehrsmeldung kommt aus Bayern und betrifft Landau in der Pfalz. B48, hier sind beide Fahrtrichtungen gesperrt. Und zwar zwischen der Überleitung B10 Rinntal und Abzweig nach Hofstetten. Hier sind Bäume umgestürzt, ja, nach dem heftigen Gewitter, was eben durchgezogen ist. Also Bäume umgestürzt und deswegen dort gesperrt. B48 zwischen Überleitung B10 Rinntal und dem Abzweig nach Hofstetten. Und zwar betrifft es beide Fahrtrichtungen.

Riesenhit der 80er Jahre, Tears for Fears, Sowing the Seeds of Love. Hier ist die ARD Hitnacht und was ist denn los? Heute schon wieder ein Unfall, der uns gerade reingegeben wird. Eine Sperrung auf der Autobahn, und zwar die Autobahn 20 Lübeck Richtung Rostock ist gesperrt. Zwischen Rostock West und Rostock Südstadt gab es einen Unfall, deswegen hier also gesperrt.

22.26 Uhr ist es. Die Uhr tickt in der kürzesten Nacht des Jahres besonders schnell. Ja, der 21. Juni geht ganz schnell zu Ende. Beziehungsweise heute bei den Temperaturen könnte man sagen, er geht nicht zu Ende, sondern er verdampft. Und dann geht es natürlich ganz schnell in den Sommer. Als hätten wir das bei den Temperaturen noch nicht geahnt. Jetzt möchten Johnny Hates Jazz erstmal noch ein bisschen die Zeit zurückdrehen und dann sind wir...

0: 23.30 Uhr, noch 6,5 flotte Stunden Nachtsendung, kommen hier aus Magdeburg und nichts mit Zeit zurückdrehen. Es ist ja angeblich die kürzeste Nacht des Jahres, also will ich auch mal den zeitigen Feierabend. Da wird die Uhr höchstens mal vorgedreht. Zeit jetzt für den Verkehrsservice in der ARD-Hitnacht. Die A1 Bremen Richtung Hamburg ist zwischen Harburg und Stillhorn wegen Bauarbeiten gesperrt. Dadurch staut sich's. Umleitung führt über die U83. Gut, wer das weiß. Die A1 Münster Richtung Dortmund ist zwischen Kamen Zentrum und Kreuz Dortmund-Unna wegen Bauarbeiten gesperrt. Bis in den Morgen hinein. Die Autobahn 3 ist zwischen Kreuz Deggendorf und Hengersberg wegen Bauarbeiten bis 1 Uhr in beiden Richtungen gesperrt. Die Umleitungen sind die U18 und U83. A5 Karlsruhe Richtung Frankfurt, zwischen Karlsruhe-Durlach und Bruchsal, 3 Kilometer stockender Verkehr nach einem Unfall. Und die habe ich gerade eben schon mal gesagt, die Autobahn 20 Lübeck Richtung Rostock ist zwischen Rostock-West und Rostock-Südstadt nach einem Unfall gesperrt. Gebaut wird auf der A27 zwischen Verden-Nord und Langwedel, in beiden Richtungen ist gesperrt in einer Baustelle. Bis 5 Uhr früh dauert's morgen früh und die Umleitungen sind die U52 und U9. Die Autobahn 61 Hockenheim Richtung Ludwigshafen ist zwischen dem Dreieck Hockenheim und dem Kreuz Speyer wegen Bauarbeiten gesperrt. Und die Autobahn 62 Nonnweiler Richtung Landstuhl ist in Höhe Birkenfeld nach einem Unfall gesperrt. Weiter geht's mit dem Blick auf die A261, Eckverbindung A1 zur A7. Hier ist zwischen Tötensen und dem Dreieck Hamburg Südwest wegen Bergungsarbeiten gesperrt. Und schließlich noch in Leipzig die B2 Maximilianallee ist in Höhe Kossauer Straße nach einem Unfall in beiden Richtungen gesperrt. Gute Fahrt Ihnen, bleiben Sie munter.
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0: Hanno Brauer hier in Magdeburg.

ist die ARD-Nacht. Achtung bitte, es ist ein Falschfahrer gemeldet worden auf der B217 zwischen Bad Münder am Deister und Altenhagen. Kommt Ihnen ein Falschfahrer entgegen, bitte ganz rechts fahren, nicht überholen. Auf der B217 zwischen Bad Münster, zwischen Bad Münder und Deister am Altenhagen ist ein Falschfahrer unterwegs. Vorsicht hier bitte in beiden Richtungen.

Everybody gets a second chance, auch hier. Ich habe aus gegebenem Anlass mal das hier rausgekramt. Ja. Was ist es? Ich lasse jetzt noch ein bisschen raten. Eines ist aber klar, der Kumpel könnte mal einen Tropfen Öl vertragen, so wie er beim Nicken quietscht. Zeit zum Miträtseln. Ist jetzt 25 Jahre, also so heißt der nächste Song bei uns, 25 Years. Und noch einmal die Warnung vor dem Falschfahrer. Achtung, bitte Falschfahrer unterwegs auf der B217 zwischen Bad Münder am Deister und Altenhagen ist ein Falschfahrer auf der Straße.

Also über 25 Jahre im Keller, da kann es schon mal etwas verrostet quietschen im Genick. Na, ich wusste doch, dass sie solche Rätsel easy lösen, besonders am Welttag des Dackels. Klar, das ist der Wackeldackel aus den 70er, 80ern. Hm? Der einzige Dackel, den ich je hatte. Und der musste heute aus dem Keller wieder raus, denn Petra und Axel in Halle haben mich an diesen Ehrentag erinnert, als wir unsere drei Hundis heute zusammen in der Sonne hecheln lassen haben auf dem grünen Rasen ihres Gartens. Also, schöner Nachmittag nochmal. Danke übrigens. Weltdackeltag. Also, für echte Dackel von Welt sozusagen der Ehrentag. Jetzt nochmal ein extra Leckerli geben, sollten Sie einen Dackel besitzen. Und davon gehe ich einfach mal aus. Und falls Sie ihn besonders verwöhnt haben heute oder was Besonderes mit Ihrem Dackel erlebt haben, ich denke da zum Beispiel an Iris und Mario in Lengerich in Westfalen, die ja Malu ihren Dackel haben. Na dann mal her mit ihrer kurzen Dackelgeschichte, wie es heute gelaufen ist, am Ehrentag. An ard-hitnacht@mdr.de. Aber schnell, der Tag geht nämlich zu Ende in 20 Minuten.

Train mit Drive-By und diese Sendung hat wirklich Drive. Hier ist die AD-Hitnacht. 23.45 Uhr ist es, Viertelstündchen noch bis zum Tageswechsel. Und Peter, der schwitzt mal wieder in seiner Bäckerei. Und auch deswegen, weil er wieder mal mit dem Fahrrad gefahren ist zur Arbeit und hat geschrieben, hallo Hanno, wenn ich Fahrrad fahre, klingt das auch so. Also wie dieses Quietschen meines Wackeldackels. Schwülwarme Grüße aus Bremen von Peter und natürlich trotzdem ganz liebe Grüße an alle, die noch zuhören. Lieber Peter, ich grüße zurück und da du dich immer so über die Falschfahrer wunderst, heute gab es ja auch schon den ersten.

Altogether Now ist die gesamte Radiofamilie wieder mal in der ARD Hitnacht und zu dieser gehört seit Jahren auch Carola in Osnabrück. Heute stellt sie mir in zwei Fotos ihre Familie vor, hat schnell mal eine E-Mail ins Nachtstudio geschickt und schreibt: Lieber Hanno, im Anhang David, Dackel Willi und ich. Liebe Grüße von uns dreien aus Osnabrück, Carola und Co. Carola, David, Glückwunsch zu diesem herrlichen, wirklich sehr hübschen Drahthaar. Gesichtchen, was ich da sehe. Den ganzen Körper sehe ich ja gar nicht, aber das Gesicht schon mal sehr schön. Übrigens, Entwarnung von der B217, kein Falschverkauf.

0: So. Wir reiten also schnell wie der Wind durch die Nacht. So ist das bei der kürzesten Nacht des Jahres. Da muss man Zeit sparen. Claudi in Stuttgart hat sich auch gleich nochmal gemeldet. Und zwar hat sie die E-Mail überschrieben mit alles für den Dackel, alles für den Club und sogar das Tönchen mit dran gehängt. Na, das finde ich ja schön.
1: Alles für den Dackel, alles für den Club. Unser Leben für den Hund.
0: Grüße von Hausmeister Krause, hat Claudi geschrieben. Ich grüße ganz lieb zurück. Ja, so Dackel, die haben schon ihre Fans.

Iris und Mario. Kurz erwähnt im Radio, ja. Und schon kommt natürlich die superschnelle Rückantwort, wie sie's gehört. Denn natürlich hören die beiden, gehören ja auch zur Radiofamilie und schreiben, Moin Hanno, Malu, unser Dackel liegt schon im Körbchen und wir haben vom Welttag des Dackels aus dem Radiowecker bereits erfahren. Wir möchten diesen Tag nutzen und mit einem Vorurteil aufräumen. Dackel sind dickköpfig. Wichtig ist, der Dackelbesitzer muss gerade in der Erziehungsphase noch viel dickköpfiger sein. Es grüßen herzlich Malus Oberdackel, Iris und Mario aus Längerich in Westfalen. Hey, guter Tipp, ihr Vorzeige, die Köpfe. Das ist zu befolgen. Schönen Gruß zurück.

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1: Um 0 Uhr mit Thorsten Altenhöhner, guten Abend. Äußerungen von US-Präsident Trump haben die Verhandlungen über ein Ende des Iran-Krieges in der Schweiz belastet. Trump forderte den Iran im Internet auf, die Hisbollah in die Schranken zu weisen. Außerdem drohte er dem Iran mit neuen Angriffen. Irans Chefunterhändler Ghalibaf verbat sich derartige Äußerungen. Patricia Wern.
2: Zuvor waren die Unterhändler der USA, Vizepräsident Vance und die US-Sondergesandten Jared Kushner und Steve Witkoff mit dem iranischen Außenminister Araghchi sowie den Vermittlern aus Pakistan und Katar zusammengekommen. Vance zeigte sich optimistisch und sprach von großen Fortschritten, die in den Vorgesprächen schon erzielt worden seien. Und er gehe davon aus, dass es weitere Fortschritte geben werde.
1: Die Dienstleistungsgewerkschaft Verdi hat die Vorschläge der Rentenkommission kritisiert. Verdi-Chef Wernicke erklärte, im Kern gingen sie an der Lebenswirklichkeit der arbeitenden Menschen vorbei. Christoph Haas.
3: Das Renteneintrittsalter weiter anzuheben, lehne man deutlich ab. Die Rentenkommission will es an die Lebenserwartung knüpfen und pro Jahrzehnt um etwa 6 Monate heraufsetzen. Wernicke sagt, wegen hoher Belastung sei schon Rente mit 67 für viele nicht zu erreichen. Und es sei eine Missachtung von Lebensleistung, dass langjährig Versicherte nicht mehr ohne Abschläge früher in Rente gehen sollen. Gut findet Verdi aber den Vorschlag, Minijobs abzuschaffen und etwa Abgeordnete und Selbstständige in die gesetzliche Rente einzubeziehen.
1: Ein Gewitter mit Sturmböen und Platzregen ist von Westen nach Osten über Berlin und Brandenburg gezogen. In Berlin wurden von der Feuerwehr mindestens 250 Einsätze gefahren. Die Rettungskräfte in mehreren brandenburgischen Landkreisen waren schon am Mittag im Dauereinsatz. Alexandra Karolczyk.
4: Laut Regionalstelle Nordost gab es in den Landkreisen Barnim, Oberhavel und Uckermark mehr als 150 wetterbedingte Einsätze. Mehrere S-Bahnen wurden aus Sicherheitsgründen vorübergehend angehalten. In Schöneberg und Zehlendorf stürzten Bäume auf oberirdische Gleise der U-Bahn. Diverse Veranstaltungen mussten unterbrochen werden.
1: Alba Berlin ist deutscher Basketballmeister. Die Berliner gewannen in der Finalserie das entscheidende 5. Spiel beim FC Bayern München mit 84-81. Damit holte sich Alba den 12. Bundesligatitel seiner Geschichte. Den letzten Meistertitel hatte Alba 2022 geholt. Bei der Fußball-Weltmeisterschaft gewannen Spanien gegen Saudi-Arabien mit 4-0. Belgien und der Iran trennten sich 0-0. Uruguay tritt in diesen Minuten gegen Kap Verde an. Um 3 Uhr nachts spielt Neuseeland gegen Ägypten. Soweit die Nachrichten. Mehr Informationen auf rbb24.de. Das Wetter: bis zum frühen Morgen bleibt es locker bewölkt und vereinzelt gibt es Schauer oder Gewitter bei 18 bis 13 Grad. Tagsüber dann erst sonnig, später lockere Wolken bei 26 bis 30 Grad.
5: Schönen Dank für die ersten Worte des Sommers. Ja, genau. Heute ist Sommerbeginn und in der ARD-Hitnacht merken wir es auch noch ein bisschen an den Temperaturen, die gar nicht so weit runtergehen heute Nacht. Ja, und von mir jetzt erstmal natürlich der Blick auf die Verkehrslage in ganz Deutschland. Achtung bitte, es gibt eine neue Falschfahrermeldung. Auf der Bundesstraße 9 zwischen Wörterkreuz und Jockrim ist ein Falschfahrer gemeldet worden. Bitte ganz rechts fahren, nicht überholen. Auf der B9 zwischen Wörterkreuz und Jockrim ist ein Falschfahrer unterwegs. Vorsicht hier in beiden Richtungen. Dann der Blick auf die Autobahn 1, Bremen Richtung Hamburg. Hier ist zwischen Harburg und Stillhorn wegen Bauarbeiten bis ca. 5 Uhr gesperrt. Dadurch staut es sich. Umleitung ist die U83. Die A1 Münster Richtung Dortmund ist zwischen Kamen Zentrum und Kreuz Dortmund-Unna wegen Bauarbeiten bis 5 Uhr gesperrt. Die A3 ist zwischen dem Kreuz Deggendorf und Hengersberg wegen Bauarbeiten bis 1 Uhr in beiden Richtungen gesperrt. Umleitung ist die U18 und die U83. Die Autobahn 20 Lübeck Richtung Rostock ist gesperrt zwischen Rostock West und Rostock Südstadt wegen eines Unfalles, der dort passiert ist. Die Autobahn 27 ist zwischen Verden Nord und Langwedel in beiden Richtungen wegen einer Baustelle bis 5 Uhr früh gesperrt. Umleitungen sind die U52 und U9. Die Autobahn 61 Hockenheim Richtung Ludwigshafen ist zwischen Dreieck Hockenheim und dem Kreuz Speyer wegen Bauarbeiten bis 5 Uhr früh gesperrt. Die A62 Nonnweiler Richtung Landstuhl ist in Höhe Birkenfeld nach einem Unfall gesperrt. Die A261 Eckverbindung A1 zur A7 ist zwischen Tötensen und dem Dreieck Hamburg Südwest wegen Bergungsarbeiten gesperrt. Und Leipzig, die B2 Maximilianallee, ist in Höhe Kossauer Straße in beiden Richtungen nach einem Unfall gesperrt. So, und nochmal die Wiederholung. Achtung bitte, ein Falschfahrer ist unterwegs zwischen Wörterkreuz und Jockrim auf der B9. Ist der Falschfahrer gemeldet worden. Vorsicht hier in beiden Richtungen.
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5: Für alle Putzmutter im Studio ist Hanno Bauer in Magdeburg.

0: So, mit letzten Gongschlag gab's auch für mich die Ermahnung. Korrekt geht's ja hier immer zur Sache, ja, Sie kennen mich. Und deswegen habe ich auch sofort eine Korrekturmeldung meiner Studiofreundin Brigitte aus Bischofsheim, die jetzt gerade in Magdeburg ist und mich morgen im Studio besuchen wird, um die Ohren bekommen, ja. Und ich habe es verdient. Also, sie hat geschrieben, heute ist die kürzeste Nacht des Jahres. Soweit richtig, aber Sommerbeginn war astronomisch gesehen gestern, 10.24 Uhr. Hättest du mal auf deinen Kalender geguckt an der Wand. Ja, stimmt. Ja, also, wenn sich die Nordhalbkugel durch die schrägstehende Erdachse maximal zur Sonne neigt, dann ist Sommerbeginn. Und das war 10.24 Uhr gestern. Heißt also heute nur die längste Nacht des Jahres. Sommer haben wir natürlich schon. Und die Temperaturen haben es uns vielleicht auch ein bisschen angezeigt. Also, heute nicht Sommerbeginn. Den haben wir jetzt schon. Und das schon seit fast einem ganzen Tag. Naja, nicht ganz. Aber Dankeschön für die Korrektur. Ich habe es weitergegeben und schreib mir das jetzt hinter die Ohren, immer mal auf den Kalender zu schauen.
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0: Aber die kürzeste Nacht ist sehr schön. Also das heißt, dass es am schnellsten wieder hell wird. Kürzeste Nacht. Wir arbeiten 4 Stunden, ja. Und dann werde ich 7 Stunden Sendung abrechnen und einfach nach Hause gehen.

0: Hier ist die ARD-Hitnacht. Und auch Andreas hat zu Stift und Papier gegriffen, um uns in die Sendung zu schreiben. Und hat die beiden Sachen dann wieder zur Seite gelegt und hat dann doch in den Computer getippt, seine E-Mail. Und die E-Mail, die heißt Huhu und gute Nacht aus Bad Sulza. Ich genieße eure Nachtmusik und auch eure Musik. Ich sitze vor meiner Wildwiese und genieße euch. Dankeschön. Ich würde gerne meine Zwerge aus dem Klosterhof grüßen, natürlich die Nachbarn und meine sehr liebe Frau. Na, das ist doch aufgerichtet. Und hoffentlich freuen sich alle über den lieben Gruß. Auch die Grillen, die da gezirpt haben auf der Wildwiese. Sieht übrigens sehr schön aus. Danke fürs Foto.
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0: So, und für alle, die noch gar nicht wissen, welcher Wochentag heute ist, ja?

7:21 Uhr, Monday, Monday. Und der Tag geht ja schon prima los. Noch eine Korrektur. Kommt von, ja, von Kira Leo Anna Relili. Und hat geschrieben, Hanno, eben hast du gesagt, die längste Nacht. Und am Ende dann wieder die kürzeste Nacht. Was ist los mit dir? Ja, und ich habe reingehört, tatsächlich. Ich habe in einer Moderation tatsächlich zweimal kürzeste und einmal längste Nacht gesagt. Naja, bei den Temperaturen schmilzt die Synapsensicherung schnell mal durch. Bitte verzeihen Sie mir. Besser, dass nicht die Hauptsicherung gekommen ist.

Hier ist die ARD-Hitnacht und es gibt jetzt die Entwarnung von der Bundesstraße 9. Kein Falschfahrer mehr zwischen Wörterkreuz und Jockrim. Fahren alle Fahrer wieder in die richtige Richtung. Das ist sehr schön. Hoffentlich bleibt es so. Gute Fahrt.

0: Martin beweist, wie nett wir in der Radiofamilie hier in der ARD-Hitnacht miteinander umgehen. Nicht nur in der kürzesten Nacht des Jahres. Er hat nämlich geschrieben, hey Service, ist doch egal, kurz oder lang. Nur der, der nicht arbeitet, macht keine Fehler. Danke für die tolle Musik. Macht einfach weiter so. Gruß aus dem Elsass an alle, die heute Nacht arbeiten müssen. Martin. Schönen Gruß zurück, Martin. Ja, besonders an die Chirurgen in der Notaufnahme. Guter Tipp, Irren kann schon mal vorkommen nachts. Übrigens, Stichpunkt Irren. Beide Falschfahrer, die vorhin gemeldet wurden, sind inzwischen deaktiviert, beziehungsweise hier gab es die grüne Entwarnung. Und beide sind also wieder in der richtigen Spur unterwegs. Das ist schon erstmal gut. Trotzdem haben wir noch eine Menge Verkehrsmeldungen im Verkehrsservice der ARD-Hitnacht. Geht los auf der Autobahn 1 Bremen Richtung Hamburg. Hier ist zwischen Harburg und Stillhorn wegen Bauarbeiten gesperrt und ein Stau gab's, weil davor dann auch noch ein Unfall passiert ist. Bitte die Umleitung benutzen, die U83. Die A1 Münster Richtung Dortmund ist zwischen Kamen Zentrum und Kreuz Dortmund Unna wegen Bauarbeiten bis 5 Uhr früh gesperrt. Die A3 ist zwischen Kreuz Deggendorf und Hengersberg wegen Bauarbeiten bis 1 Uhr in beiden Richtungen gesperrt. Umleitung führt über die U18 und U83. Die Autobahn 20 Lübeck Richtung Rostock ist immer noch gesperrt zwischen Rostock West und Rostock Südvorstadt. Da gab es vorher einen Unfall. Die Autobahn 27 ist zwischen Verden Nord und Langwedel in beiden Richtungen wegen einer Baustelle bis 5 Uhr früh gesperrt. Umleitung führt über die U52 und U9. Die A61 Hockenheim Richtung Ludwigshafen ist zwischen dem Dreieck Hockenheim und dem Kreuz Speyer wegen Bauarbeiten gesperrt, ebenfalls bis 5 Uhr früh. Die Autobahn 261 Eckverbindung A1 zur A7 ist zwischen Tötensen und dem Dreieck Hamburg Südwest wegen Bergungsarbeiten gesperrt. Und dann noch Leipzig, die B2 Maximilianstraße ist in Höhe Kossauer Straße nach einem Unfall in beiden Richtungen gesperrt. Hey, ich habe die gleich degradiert. Ist doch gar nicht die Maximilianstraße, sondern die Maximilianallee. Also in beiden Richtungen nach einem Unfall gesperrt in Höhe Kossauer Straße. Unterwegs Ihnen eine gute Fahrt. Bleiben Sie munter in der Nacht.
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0: Hanne Bauer ist hier in Magdeburg. Schön, dass Sie auch dabei sind. Oh, jetzt wird hier getrommelt und gehämmert. Mit dem Electric Light Orchestra, Rock'n'Roll is King.

0: Was höre ich hier? Dackel, Dackel ist King? Ach nee, Rock'n'Roll ist King, haben sie gesungen. Aber Dackel war gestern King, weil Welttag des Dackels gefeiert wurde. Und nachträglich kam noch diese sehr schöne Mail rein von Hartmut, die ich mal noch als Abschluss des Themas reinnehmen werde. Und Hartmut, der tut wie Hausmeister Krause alles fürs gute Dackeltier. Er hat nämlich geschrieben, der Dackel ist der beste Hund der Welt. Er versteht jedes Wort und er kennt den Tagesablauf seines Herrchens ganz genau und erinnert dich, wenn die Zeit ist, bestimmte Dinge zu tun. Zum Beispiel wusste unser Dackel, wann der Schulbus aus der Stadt kommt, weil er unsere Kinder abholen musste. Liebe Grüße sendet euch und allen Dackelfreunden Hartmut aus Born in Sachsen-Anhalt. Hartmut, ich grüße ganz lieb zurück. Da ist ja eigentlich alles gesagt, außer dass noch nicht erwähnt wurde, dass der Dackel wahrscheinlich auch den Schulbus gefahren hat.
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0: Und jetzt noch eine Liebeserklärung hinterher mit Oh My Love.

0: One Night in Bangkok. Und zur Musik noch nachgereicht der Fun Fact, dass auch dort heute die kürzeste Nacht des Jahres war. Ja, war, denn Bangkok liegt noch auf der Nordhalbkugel, ja, also Bangkok liegt noch auf der Nordhalbkugel. Und jetzt genau ist es dort 0.54 Uhr. Nee, 0.54 Uhr ist es bei uns. Nein, 0 Uhr, Moment, ich fange nochmal an. Darf ich nochmal, ja? Also, ich gucke gerade auf die Uhr. Bei uns ist es 0 Uhr 44, so muss es sein. Und das bedeutet, dass es in Bangkok mit 5 Stunden Zeitunterschied jetzt gerade 5 Uhr 44 ist. Und das hier ist gesicherte Wahrheit. Sonnenaufgang ist um 5 Uhr 51. Das heißt also, in wenigen Minuten geht in Bangkok die Sonne auf. Die Tage werden dort aufgrund der Nähe zum Äquator aber nicht besonders viel länger und kürzer, jeweils in Winter- oder Sommersonnenwende, sondern der Unterschied beträgt gerade mal 1,5 Stunden. Also ganz anders bei uns. Bei uns ist heute wirklich die kürzeste Nacht des Jahres und das macht sich auch bemerkbar, weil es ja gar nicht so richtig dunkel wird. Und unser Radioarzt Jürgen, der hat noch geschrieben, also diese Nacht ist jetzt wirklich ungeeignet für lichtscheues Gesindel. So muss man das sagen.
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0: In der kürzesten Nacht des Jahres ist es jetzt 0.45 Uhr. Ich betone nochmal die richtige Zeit. Oh, Stopp kurz vor Durchbrennen der Hauptsicherung, glaube ich. Nicht nur die Synapsen sind's.

0: Billy Joel ist in Allentown unterwegs gewesen. Ein Glück für uns, denn das Lied ist echt schön. Und klingt jetzt hier gerade langsam aus. 8 Minuten vor 1 Uhr ist es. Die Geisterstunde geht so langsam rum und Hans aus Schwerin möchte gerne noch Renate anrufen. Er hat geschrieben, hallo Hanno, freue dich mal wieder zu hören. Ich habe eine große Bitte, kannst du Renate aus Büsum mal von mir grüßen? Ja, mache ich. Hallo, Renate in Büsum. Ich grüße sehr von Hans aus Schwerin. So, und außerdem soll ausgerichtet werden, sie soll bitte das Telefon anstellen, wie Hans schreibt, damit ich sie erreichen kann. Da sie die ARD-Hitnacht genauso gerne hört wie ich, dürfte das klappen. Und du, der Rat, eine Stunde weniger arbeiten in der kürzesten Nacht des Jahres und eine Stunde mehr abrechnen. Gruß, Hans aus Schwerin. Na, sag ich doch, genauso wird's gemacht. Also irgendwo so gegen 3 Uhr gehe ich dann nach Hause und ins Bett und lass es noch bis 6 Uhr mit Musik durchdudeln und rechne dann einfach 7 Stunden Arbeit ab. Ja, ist die kürzeste Nacht des Jahres, was soll ich machen?
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0: Und Renate, Telefon an jetzt bitte.

Du. Hier ist die ARD-Nacht bei Temperaturen so um die 25, 26, 27 Grad im Maximum noch im Süden und Südwesten Deutschlands. An den Küsten sind es auch immer noch 15, 16, 17 Grad. Also so richtig kühl ist es noch nicht geworden und Abkühlung ist wahrscheinlich auch nicht in Sicht. Heute tagsüber wird es ja dann auch schon gleich wieder heiß. Und die nächste Nacht, da werden wir feiern. Also ein bisschen feiern. Vielleicht mit einer Torte, ich weiß es noch nicht so richtig, denn wir werden die 2000. ARD-Hitnacht, die vom MDR gegeben wird, feiern. Also ich mit Ihnen zusammen, wenn Sie das möchten. Ob ich wirklich eine Torte mitbringe? Die könnte ich dann auch dann anschneiden hier im Radio. Fancy macht das jetzt schon für uns. Slice me nice. Also schöne Stückchen schneiden.

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1: Um 1 Uhr mit Thorsten Altenhöhner, guten Morgen. Der Iran hat die Verhandlungsrunde mit den USA über ein Kriegsende nur wenige Stunden nach ihrem Beginn abgebrochen. Die iranische Delegation reagierte damit auf neue Drohungen von US-Präsident Trump. Trump hatte in den sozialen Medien geschrieben, der Iran solle die Hisbollah im Libanon stoppen. Andernfalls werde es weitere harte Angriffe gegen den Iran geben. Ob und wann die Gespräche in der Schweiz fortgesetzt werden, ist bislang unklar. Aus dem Umfeld der iranischen Delegation hieß es zumindest, dass weiterverhandelt werden solle. Grundlage ist ein bereits ausgehandeltes Rahmenabkommen. Vorgesehen ist unter anderem, dass die für den weltweiten Ölhandel wichtige Straße von Hormuz wieder geöffnet wird. Die Dienstleistungsgewerkschaft Verdi hat die Vorschläge der Rentenkommission kritisiert. Verdi-Chef Wernicke erklärte, im Kern gingen sie an der Lebenswirklichkeit der arbeitenden Menschen vorbei. Christoph Haas.
2: Das Renteneintrittsalter weiter anzuheben, lehne man deutlich ab. Die Rentenkommission will es an die Lebenserwartung knüpfen und pro Jahrzehnt um etwa 6 Monate heraufsetzen. Wernicke sagt, wegen hoher Belastung sei schon Rente mit 67 für viele nicht zu erreichen. Und es sei eine Missachtung von Lebensleistung, dass langjährig Versicherte nicht mehr ohne Abschläge früher in Rente gehen sollen. Gut findet Verdi aber den Vorschlag, Minijobs abzuschaffen und etwa Abgeordnete und Selbstständige in die gesetzliche Rente einzubeziehen.
1: Ein Gewitter mit Sturmböen und Platzregen ist von West nach Ost über Berlin und Brandenburg gezogen. In Berlin wurden von der Feuerwehr mindestens 250 Einsätze gefahren. Die Rettungskräfte in mehreren brandenburgischen Landkreisen waren schon am Mittag im Dauereinsatz. Alexandra Karolczyk.
3: Laut Regionalstelle Nordost gab es in den Landkreisen Barnim, Oberhavel und Uckermark mehr als 150 wetterbedingte Einsätze. Mehrere S-Bahnen wurden aus Sicherheitsgründen vorübergehend angehalten. In Schöneberg und Zehlendorf stürzten Bäume auf oberirdische Gleise der U-Bahn. Diverse Veranstaltungen mussten unterbrochen werden.
1: Alba Berlin ist deutscher Basketballmeister. Die Berliner gewannen in der Finalserie das entscheidende 5. Spiel beim FC Bayern München mit 84-81. Damit holholte sich Alba den 12. Bundesligatitel seiner Geschichte. Den letzten Meistertitel gewann Alba 2022. Bei der Fußball-Weltmeisterschaft gewann Spanien gegen Saudi-Arabien mit 4-0. Belgien und der Iran trennten sich 0-0. Uruguay spielt in diesen Minuten gegen Kap Verde. Um 3 Uhr nachts spielt Neuseeland gegen Ägypten. Soweit die Nachrichten. Mehr Informationen finden Sie auf rbb24.de. Das Wetter bis zum frühen Morgen locker bewölkt und vereinzelt Schauer oder Gewitter bei 18 bis 13 Grad, tagsüber erst sonnig, später dann aber lockere Wolken bei 26 bis maximal 30 Grad.
4: Schönen Dank für die 3 Minuten Nachtnachrichten. Von mir jetzt der Verkehrsservice in der ARD-Hitnacht. Die Autobahn 1 Bremen Richtung Hamburg ist zwischen Harburg und Stillhorn wegen Bauarbeiten bis ca. 5 Uhr früh gesperrt. Dadurch staut es sich immer noch. Umleitung führt über die U83. Die A1 Münster Richtung Dortmund ist zwischen Kamen Zentrum und Kreuz Dortmund-Unna wegen Bauarbeiten bis 5 Uhr früh gesperrt. Ebenfalls gearbeitet wird auf der Autobahn 3. Hier ist zwischen Kreuz Deggendorf und Hengersberg wegen Bauarbeiten in beiden Richtungen gesperrt. Umleitung bitte benutzen die U18 und die U83. Die Autobahn 20 Lübeck Richtung Rostock ist zwischen Rostock West und Rostock Südstadt nach einem Unfall gesperrt. Die Autobahn 27 ist zwischen Verden Nord und Langwedel in beiden Richtungen wegen einer Baustelle bis 5 Uhr früh gesperrt. Umleitung ist die U52 und U9. A61 Hockenheim Richtung Ludwigshafen, hier ist zwischen Dreieck Hockenheim und dem Kreuz Speyer wegen Bauarbeiten bis 5 Uhr früh gesperrt. Und die Autobahn 261 Eckverbindung A1 zur A7 ist zwischen Tötensen und dem Dreieck Hamburg Südwest wegen Bergungsarbeiten gesperrt. Gute Fahrt Ihnen, bleiben Sie wach.
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4: Für alle, die wach bleiben wollen oder die einfach nicht schlafen können, weil ja die Nacht so richtig dunkel gar nicht wird. Ich bin Hanno Bauer. Grüße schön in die kürzeste Nacht aus Magdeburg. Und Michael hat geschrieben, hallo Hanno, das ist die kürzeste Nacht des Jahres. Du bist auf Sendung, das ist doch was. Ist es bei euch auch so heiß? Ja, 22 Grad hier in Magdeburg, also noch keine tropische Nacht. Und er schreibt weiter, wie soll ein Mann da schlafen? Macht nichts. Gut ist, dass es die Hitnacht gibt.

Na, das klingt doch auf jeden Fall nach sommerlicher Musik. Scott McKenzie, San Francisco. Be sure to wear some flowers in your hair. Ja, und vor allem die auch immer mal gießen, diese Blumen, damit sie nicht so verdürren, wie meine schon wieder auf dem Balkon bedroht sind. Also da muss ich täglich mehrmals gießen. Rosi in Leipzig, die würde sich ja freuen, wenn jetzt nach dieser Juni-Hitzewelle auch mal Schluss ist mit den hohen Temperaturen und dann der Sommer ein bisschen kühler wird. Denn gesundheitlich gefällt ihr das Ganze so ganz und gar nicht. Sie hat mir geschrieben, liebe Hanno, schön, dass du wieder auf Sendung bist. Ich wünsche dir von den Temperaturen her eine erträgliche Nacht. Ah, danke, Rosi. Klimaanlage hier im Studio tut ihr Bestes. Also, ja, sie versucht ihr Bestes, ja, das ist jetzt nicht allzu viel. So wie ich in Mathe früher. Ich hab

0: mein Bestes versucht. Aber 25 Grad, das entspricht also so gerade der zulässigen Betriebsstättenverordnung. Ich habe mich schon informiert. Lässt sich nichts dagegen machen. Schöner wäre es, man könnte hier einfach ein Fenster öffnen. Draußen ist es nämlich kühler als hier drin. Jetzt könnte ich mir natürlich noch einen Ventilator bestellen. Aber den müsste dann unsere Hausbetriebstechnik erstmal abnehmen, weil ungeprüfte Geräte hier gar nicht angeschlossen werden dürfen. Könnte ja anfangen zu brennen, ne? Und wenn dann jemand seinen Ventilator einfach mitgebracht hat, dann ist man schuld und ich muss dann hier alles aus eigener Tasche bezahlen. Nee. Rosi jedenfalls hat es nicht so ganz gut klimatisiert. Sie schreibt, bei dieser Hitze schwitze ich auch nachts noch bei 28 Grad Raumtemperatur für mich hin. Unerträglich. Und das trotz meines Ventilatorturms. Ja, ganz liebe Grüße, Rosi. Ich grüße lieb zurück und weiß gar nicht, was ich so gesundheitlich raten soll. Also Fenster auf, das weiß ich, ist bei Rosi jetzt nicht so die Alternative, denn auf die Hausfassade, da prasselt auch den ganzen lieben langen Tag die Sonne und dann steigt dann auch nachts die Hitze auf. Also wenn man da noch das Fenster aufmacht, dann wird es eher noch wärmer im Raum. Vielleicht, und das mache ich ab und zu mal, wenn ich draußen unterwegs bin, und mit Hunden muss man ja auch immer mal tagsüber unterwegs sein, wenn die Sonne scheint. Also ich mache es dann immer so, ich mache mir ein T-Shirt warm und lege mir das über den Kopf und allein schon durch die verdampfende Luft, da wird es einem dann schon ein bisschen kühler. Also das hilft mir auf jeden Fall, wenn es im Kopf ein bisschen drehig wird. Ich weiß nicht, vielleicht haben ja die Hörer auch noch andere Tipps, sich da so ein bisschen zu behelfen. Wenn also zu Hause das Lüften nicht wirklich was bringt, keine Klimaanlage da ist und auch die Ventilation das Ganze nur so ein bisschen umwälzt. Also von mir wäre der Tipp tatsächlich, ein kaltes Tuch mal ins Gesicht und auf den Kopf legen. Also ein nasses, kaltes Tuch natürlich. Nicht unbedingt das warme Wasser benutzen. Das wäre dann vielleicht kontraproduktiv. Aber das kann auf jeden Fall ein bisschen was bringen. Und wem noch was einfällt, einfach schreiben. ard-hitnacht@ndr.de.
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0: Ganz liebe Grüße zurück erstmal nach Leipzig, liebe Rosi. Und jetzt gibt es auch noch Flammen bei uns zu hören. Die Flammen des Paradieses. Ach, ich dachte, die wären woanders. Elton John und Jennifer Rush. Flames of Paradise. Ja. Diese Flammen sind doch wirklich ein paar Etagen tiefer als beim Paradies.

Annette in Leipzig. Schönen Gruß, denn Annette ist auch schon wieder am Radiogerät, hatte mir gestern schon ihre Fußball-WM-Dekoration als Foto in den ARD-Abend gesendet. Eine grüne Fußballrasenserviette, auf der Goal aufgedruckt ist. Und darauf lagen dann auch noch eine dunkle Kiwi, die ich jetzt mal als schwarz durchgehen lasse. Ja? Ein roter Apfel und eine goldene Aprikose. Also schwarz-rot-gold als Obststilleben. Wie bei den holländischen Meistern. Sehr klassisch und sehr appetitlich anzusehen. Und sie schreibt, bei uns ist es in Leipzig jetzt gerade auf dem Thermometer bei 22 Grad eingependelt. Erträglich, ja. Im Gegensatz zu Miami, wo es jetzt 32 Grad Celsius laut App sind. Dort läuft ja jetzt das Spiel Uruguay gegen Kap Verde. Die armen Spieler. Aber es gibt ja Trinkpausen. Ja, genau, diese hochbezahlten Werbepausen, die zusätzlich noch eingefügt sind, die vielleicht gut sind für die Gesundheit, aber auf jeden Fall noch zusätzlich nochmal die Kasse ordentlich klingeln lassen, weil dafür wieder kräftig Werbung verkauft wird. Hm? So ist das. So, jetzt habe ich meinen Fernseher ausgemacht, schreibt sie, bin ganz Ohr für dich. Es wäre schön, wenn du ab und zu das Ergebnis durchgibst. Jo, kann ich machen. Im Spiel Uruguay Kap Verde steht's aktuell 2:1. Das war der Halbzeitstand und bis jetzt in der 56. Minute ist es dabei geblieben. Kurze Zusammenfassung, Kap Verde hat das erste Tor gleich zu Beginn des Spiels geschossen. Uruguay hat dann aber schon in der ersten Halbzeit aufgeholt, erst ausgeglichen und dann noch das zweite Tor nachgelegt. Also, gar nicht so schlecht. 2:1, der aktuelle Spielstand.

0: kan I så synge Bettenwetter fra Chicago? Please don't go, if you leave me now. Dann bleibe ich doch noch länger hier. Also nicht nur bis um 3 und stell's dann bis um 6 in Rechnung. Nein, okay. Für mich also dann eine ganz normale, lange Arbeitsnacht. Und nicht die kürzeste des Jahres. 1.31 Uhr ist es, Zeit für den Verkehrsservice der ARD-Hitnacht. Die Autobahn 1 Bremen Richtung Hamburg ist zwischen Harburg und Stillhorn wegen Bauarbeiten bis ca. 5 Uhr gesperrt. Dadurch gibt's hier auch noch Stau. Die A1 Münster Richtung Dortmund ist zwischen Kamen Zentrum und Kreuz Dortmund Unna wegen Bauarbeiten gesperrt. Die A3 ist zwischen Kreuz Deggendorf und Hengersberg wegen Bauarbeiten gesperrt. In beiden Richtungen, Umleitung bitte benutzen, die U18 und die U83. Die Autobahn 20 Lübeck Richtung Rostock ist zwischen Rostock West und Rostock Südstadt wegen Reinigungsarbeiten immer noch gesperrt. Dann die Autobahn 27 ist zwischen Verden Nord und Langwedel in beiden Richtungen gesperrt. Umleitung bitte benutzen die U52 und U9. Die A61 Hockenheim Richtung Ludwigshafen ist zwischen Dreieck-Hockenheim und dem Kreuz Speyer gesperrt. Und die A261 Eckverbindung A1 zur A7 ist zwischen Tötensen und dem Dreieck Hamburg Südwest wegen Bergungsarbeiten gesperrt. Gute Fahrt Ihnen. Munter bleiben.
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0: Hier gibt's die ganze Nacht Radio Gaga, wie sich's gehört. Hanno Bauer ist am Mikrofon. Und Queen sind da mit Radio Gaga. Schön, dass Sie auch da sind. Sonst lohnt es sich ja gar nicht, Radio zu machen.

0: Radio Gaga. Hier ist die ARD-Hitnacht um 1.38 Uhr. Also fast schon mitten in der Nacht. Bald wird's draußen schon wieder heller. Mein Gott, ist doch gerade erst dunkel geworden. Und Elke in Ludwigshafen steht gerade in der Küche und hat geschrieben: Liebe Hanno und Radiofamilie, koche gerade meine obligatorischen Zucchini-Salbei-Spaghetti und überlege gerade, was man bei dieser Hitze noch sinnvoll vorkochen kann. Ich werde mal russische Eier machen, weswegen ich im Spaghetti-Wasser erst die angepieksten Eier koche und danach dann die Pellkartoffeln vorkoche. So ist für morgen alles schon fertig und der Herd kann ausbleiben. Hitze, Energie und Aufwand gespart, so muss es sein. Die besten Grüße an alle und eine gute Nacht zusammen. Liebe Grüße von Elke aus Ludwigshafen. Elke, ehrlich gesagt, das mit der Energie ist eigentlich ziemlich gleich, ob man das jetzt in der Nacht ausgibt oder am Tag. Es sei denn, man hat noch Kosten, wenn dann die Klimaanlage zu Hause, also Glück, wer eine hat, ja, dann das Ganze wieder runterkühlen müsste, wenn man schon mittags kocht. Aber es geht, um noch mehr zu sparen, meinen Tipp einfach befolgen. Einfach 10 Uhr die Eier in die Pfanne schlagen und dann in die Sonne stellen, ja. Also statt Sol-Eier einfach mal Solareier zubereiten.
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0: Graceland. Und Elke, Elke, die jetzt gerade von mir noch ihren Energiekoch-Spartipp bekommen hat, die hat, wie sie ist, sich auch gleich noch bedankt. Unsere Koch- und Konditorkönigin der Nacht bedankt sich mit einer Rezeptidee für die hitzegeplagte Rosi daheim in Leipzig. Elke schreibt nämlich, als Hausrezept gegen Hitze daheim, Füße in einen Eimer kaltes Wasser stellen. Am besten mit etwas Meersalz fürs Feeling. Dankeschön, Elke. Besonders für den Tipp mit dem Salz, ja. Das fühlt sich dann bestimmt an wie Urlaub in der Karibik, wenn das Wasser nur salzig genug ist. Herrlich. Mir fällt dazu ein, man könnte vielleicht noch so ein bisschen Sand in der Wohnung verstreuen. Dann wäre es dann perfekt.
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Sehr schön von Vanessa Carlton, 1000 Miles. Hier ist die ARD-Hitnacht. Und bei der Fußball-Weltmeisterschaft geht es in die letzten 10 Minuten des Spiels Uruguay gegen Kap Verde. Den Inselfußballern ist es inzwischen gelungen, ihren Rückstand aufzuholen. Also sie haben ein weiteres Tor geschossen. Inzwischen steht es 2:2, 10 Minuten vor Ende des Spiels zwischen Uruguay und Kap Verde.

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1: Um 2 Uhr mit Thorsten Altenhöhner. Guten Morgen. Der Iran hat die Verhandlungsrunde mit den USA über ein Kriegsende nur wenige Stunden nach ihrem Beginn abgebrochen. Die iranische Delegation reagierte damit auf neue Drohungen von US-Präsident Trump. Trump hatte in den sozialen Medien geschrieben, der Iran solle die Hisbollah im Libanon stoppen, andernfalls werde es weitere harte Angriffe gegen den Iran geben. Ob und wann die Gespräche in der Schweiz fortgesetzt werden, ist bislang unklar. Aus dem Umfeld der iranischen Delegation hieß es zumindest, dass weiterverhandelt werden solle. Grundlage ist ein bereits ausgehandeltes Rahmenabkommen. Vorgesehen ist unter anderem, dass die für den weltweiten Ölhandel wichtige Straße von Hormuz wieder geöffnet wird. Die Deutsche Krankenhausgesellschaft warnt angesichts der Sparpläne der Regierung im Gesundheitswesen vor weitreichenden Folgen für viele Kliniken in Deutschland. Verbandschef Gass sagte dem Redaktionsnetzwerk Deutschland, durch das Sparpaket sei die Existenz der Hälfte aller Krankenhäuser bedroht. Torben Müller.
2: Das würde gleichzeitig bedeuten, dass etwa 140.000 Beschäftigte keinen Job mehr hätten. Experten gehen laut Gass in einer aktuellen Studie davon aus, dass die Erlöse der Krankenhäuser im kommenden Jahr als Folge der Sparpläne um 8% sinken. Viele Kliniken, die im Rahmen der Reform eigentlich erhalten oder umgewandelt werden sollten, würden vorher aufgeben müssen.
1: Das Ausmaß von Gewalt